0: zu überwachen. Russische und auch belarussische Sportler waren nach Beginn des Ukraine-Kriegs weitgehend vom internationalen Sport ausgeschlossen worden. Das Wetter für Deutschland. In der Nacht im Nordosten abziehende Schauer, gegen morgen im Südwesten örtlich neue Schauer und Gewitter, sonst locker bewölkt oder sternenklar. Die Tiefstwerte 21 bis 14 Grad. Tagsüber breiten sich vom Südwesten bis in den Osten Schauer und teils kräftige Gewitter aus, sonst heiter bis wolkig, dazu maximal 20 bis 38 Grad. Die Zeit, es ist 2.03 Uhr.
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2: A8 Pirmasens Richtung Saarlouis. In Höhe der Sulzbachtalbrücke Behinderungen durch eine Baustelle. Es ist nur eine Spur frei bis Sonntag. Tholey. Der Verlauf der B269 Metzerstraße bis Trierer Straße stadteinwärts ist zwischen Ortseingang und Sporstraße nach einem Unfall gesperrt. Geblitzt wird unter anderem auf der A1 Trier Richtung Saarbrücken in Höhe Tholey-Hasborn, in Klarental in der Kreisstraße und in Mörchweiler in der Eisenbahnstraße.
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4: 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Jetzt geht es rüber. Also zu meinem linken Fuß. Da steht ein PPPPP. Das ist das perfekt fantastisch polierte Popnacht-Package. Und das würde ich dann an euch weitergeben, weil ich habe es ja nicht umsonst poliert. Ich weiß auch, was es ist. Deswegen, also ich möchte es auch nicht mit nach Hause nehmen. Es darf hier diesen Raum ruhig verlassen in den nächsten 20 Minuten. Also wer möchte mitspielen um ein Popnacht-Package? 07221 2011.
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0: I like. Hier ist die Popnacht.
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0: Ach, wir drehen schon wieder mal am Zeiteisen. Es geht zurück die Jahrzehnte durch diesen 31.07. Was war denn da so los? Zwei Fragen zu diesem Tag und oder zu dieser Nacht. Anja aus Dortmund, guten Morgen.
2: Guten Morgen, Ben.
0: Und du bist heute zum Tag der Avocado auch dabei. Heute Nacht die Avocado zu verarbeiten.
2: Ja, da bin ich aktiv geworden. Genau, die habe ich zu einer Guacamole verarbeitet.
0: Immer wieder gut.
2: Verarbeitet.
0: Ja.
2: Sehr lecker auf frischem Ciabatta.
0: Und
2: mit allem, was reingehört.
0: Was gehört denn rein, nach deiner Meinung?
2: Ja, eine geriebene Knoblauchzehe, ein bisschen Chili und ein bisschen Limette und leicht Olivenöl.
0: Ja.
2: Und man kann auch noch ein bisschen Schafkäse rein.
0: Ja, kann man. Ich habe es mal selbst gemacht. Ich habe noch auch gematscht mit Thunfisch sogar noch. Auch nicht schlecht.
2: Ja.
0: So ein Hauch davon.
2: Auch nicht
0: schlecht. Nein, also wenn man es richtig verstunken mag. Aber man muss dann auch wirklich bei sich bleiben. Kommt jemand zu Besuch? Nee, dann machst du alleine den Mix. Ne?
2: Mache ich für mich.
0: Den
2: man
0: Mix.
2: Kann das aber schön auch auf dem frischen Ciabatta, was man ein bisschen anröstet und wo man auch die Knoblauch
0: auch noch
2: ein bisschen
0: Knoblauch, siehst du. Das ist dann durch das Attribut schön. Wird das Ganze noch positiv dargestellt, aber der Geruch kann dann... Okay, nein, genieß es. Ist toll zum Tag der Avocado.
2: Ich bin ja alleine.
0: So, die beiden Fragen heute vor 46 Jahren wurde Harry Potter geboren. Heute ist Harry Potters Geburtstag. Harry Potter hast du schon von gehört, gelesen oder gesehen als Film? Oder?
2: Ja, gehört. Ja. Gelesen und gesehen beides nicht, aber Fall, schon gehört.
0: Auch schon gehört. Und Harry Potter hat Geburtstag genauso zum gleichen Tag wie seine Erfinderin, wie die Schriftstellerin. Ja, wie heißt sie denn? War es Agatha Christie, Joanne K. Rowling oder Alice Schwarzer?
2: Joanne K. Rowling.
0: Jawohl. Frage Nummer 2. 60 Jahre ist es her, da durften die Beatles im englischen Radio nicht gespielt werden. Da haben die gesagt, also wir boykottieren das, weil John Lennon hat etwas gesagt, das hat da die Menschen verärgert. Ja, aus heutiger Sicht natürlich ziemlich lächerlich, aber damals war das so vor 60 Jahren. Was könnte denn das für ein Satz gewesen sein? Ich nenne dir mal drei Sätze. Einer davon ist richtig. A. Prinz Charles hat eine lange Nase. Oder B. Die Beatles sind beliebter als Jesus. Oder C. Elton John sollte auf den Mond geschossen werden, so wie er es singt in Rocketman.
2: Ich glaube, er hat gesagt, die Beatles sind beliebter als Jesus.
0: Ja, ja, kann ja auch sein, ne? Aber damals zu der Zeit, aber da haben die gesagt, ja, dann kamen die Großkupferten zusammen und haben gesagt, ne? Und dann durften die nicht mehr gespielt werden. So ist das. Wünsch dir eine gute Nacht. Ich schicke dir was zu.
2: Ja, danke schön.
0: Tschüss.

looking awfully bright. The good old days and Christopher Randy. Es ist 2:19 Uhr. Vorsicht auf der A1 Saarbrücken in Richtung Trier. Da steht ein defekter PKW zwischen Primstalbrücke und Nornweiler Bierfeld. Was Kultisches von Cher in the Ball.

Sorry an Eilmeldung an Falschfahrer. Auf der A3 Frankfurt-Köln zwischen Bad Honnef-Linz und Siebengebirge kommt ein Fahrzeug entgegen, ein Falschfahrer. Bitte äußerst rechts fahren, nicht überholen. Wir melden es, wenn die Gefahr vorüber ist dort. Auf der A3 Frankfurt-Köln zwischen Bad Honnef-Linz und Siebengebirge ist ein Falschfahrer unterwegs. In beiden Richtungen bitte aufpassen.

Slow Dance for a Minute. Das ist der neue Hit von den Giant Rooks. Und die sind übrigens auch auf Tour in Deutschland. Schwetzingen sind sie nächste Woche oder in Rothenburg auf der Tauber. Naja, gut, sie kommen aus Deutschland, sie haben sich so weit. Klingen aber so, als wären sie ganz weit weg und kämen her. Aber das soll auch ruhig so sein. Hier ist die Popnacht mit Julia Michaels.

0: A1 Saarbrücken Richtung Trier. Zwischen Primstalbrücke und Nonnweiler Bierfeld steht ein defekter PKW. A8 Pirmasens Richtung Saarlouis. In Höhe der Sulzbachtalbrücke Behinderungen durch eine Baustelle. Es ist nur eine Spur frei. Bis Sonntag. Landkreis Neunkirchen. Die L114 ist zwischen dem Kreisel an der A8 Neunkirchen, Oberstadt und Fuhrpach in beiden Richtungen wegen einer Baustelle gesperrt. Eine Umleitung ist eingerichtet. Bis 9. August. Geblitzt wird unter anderem auf der A1 Trier Richtung Saarbrücken in Höhe Tholey-Hasborn, in Klarental in der Kreisstraße und in Mörchweiler in der Eisenbahnstraße.
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2: Hier ist die Popnacht mit der meisten unterschätzten Temperatur in Bornstedt in Sachsen-Anhalt. Da bekommen wir heute 27 Grad. Hier ist Ben Sträubel.

0: Flow und Liquid in der Pop-Nacht. Den Kreativen und den Fleißigen gehört die Nacht. Und einer von denen ist Nobby aus Berlin. Guten Morgen, Norbert.
1: Guten Morgen, Ben.
0: Du bist dabei, das Gebäude des BKA zu überwachen. Also machst du deine Runden, guckst, ist das schon eigentlich eingerichtet alles? Das war früher doch, das war so ein Stromanbieter, ne, der da drin war.
1: Ja, genau, das ist noch nicht eingerichtet, denn Innenausbau muss gemacht werden. Ja. In einem Gebäude werden schon noch die Rohre verlegt und dann kommen noch die Fußböden. Da sind noch keine Wände richtig drin, außer Rigipswände,
0: aber Kabel sind noch. Du läufst erstmal schon mal alles ab und guckst, dass da keiner was klaut oder irgendwie einbricht und.
1: Wir müssen das, weil das Gebäude bzw. das ganze Grundstück ist ja umzäunt mit Stacheldraht, wie sagen wir mal auch im Gefängnis oder so.
0: Aber ist auch so, dass man da ordentlich überprüft wird erstmal, wenn man da überhaupt fürs BKA arbeiten darf, ne? Was hast du da auch so? Was sind das für Überprüfungen?
1: Weil dann die Firmen melden die Bauarbeiter beim BKA an, die auf der Baustelle arbeiten sollten.
0: Okay.
1: Das BKA überprüft dann, ob die ganzen Bauarbeiter die Genehmigung haben.
0: Und hast du alle Genehmigungen?
1: Ich habe bis jetzt.
0: Was hast du denn für eine?
1: Wie gesagt, die Genehmigung Ü1.
0: Ü1?
1: Ja, das ist die Überprüfung. Da werden Eltern geprüft, da werden die Geschwister geprüft im Internet und so weiter und so fort.
0: Ü1 ist also noch im Internet, da sitzt dann der Beamte, sagt dann, hier, okay, wir gucken mal. Und dann Ü2, was ist denn das?
1: Ü2, da wird überprüft die Person selbst, die bis zum 15. Lebensjahr zurück überprüft wird.
0: Okay.
1: Dann welche Eltern... Ü3 ist dann bis zum Kindergartenalter.
0: Das ist ja lustig, dass das so aufgeteilt wird. Ja, also bis zum Kindergarten. Das heißt, wenn du also im Kindergartenalter so ein Spiel gemacht hast wie Wer hat Angst vor Friedrich Merz und wenn er kommt, dann laufen wir, ne? Dann würdest du durchfallen.
1: Ich hoffe mal bei dem Spruch nicht.
0: Ja.
1: Weil Meinungsfreiheit ist ja jetzt langsam auch etwas eingeschränkt.
0: Die ist natürlich etwas eingeschränkt.
1: Man kann sich ja seinen Sog ja machen.
0: Ja. Man darf es noch nicht ins Internet schreiben, dann bist du schon bei Ü1 durch.
1: man muss aber auch vorsichtig sein, was man öffentlich sagt.
0: Natürlich, das ist schon in der Kirche auch so gewesen. Als ich ausgetreten bin, kam der Pfarrer mit zwei Messdienern zu meiner Oma und hat erstmal Druck gemacht. Dann hat er gesagt, ich könnte nicht meine Oma belästigen damit. Ne? Also, aber bin ich bei Ü1 schon durchgefallen. Ne?
1: So. Vielleicht hättest du noch Chancen mit dem Grinsen.
0: Das stimmt. Ich wünsche dir auf jeden Fall viel Spaß bei deinem Job. War mal interessant zu hören, was da alles so nötig ist. Ne? Wenn ich mal umschule, weiß ich Bescheid, dann wende ich mich an dich.
1: Gerne, warum auch nicht?
0: Ich muss erstmal meine ganzen Seiten löschen.
1: Dann wünsche ich dir noch einen ruhigen Dienst und an alle Hörer und dem Team von euch. Ja,
0: danke
1: Grüße.
0: Dir. Ciao, ciao.
1: Ja, ciao.
0: Und Nobby hat sich diesen Song ja gewünscht, der ist auch ein bisschen kultisch, ne? Fury in the Slaughterhouse in der Popnacht.

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Hier ist die Popnacht mit einer Entwarnung. Auf der A3 Frankfurt-Köln, da ist kein Falschfahrer mehr unterwegs zwischen Neustadt-Wied und Siebengebirge. Der Flügel ist reingeschoben worden. Tipico Romantico, Siena Spyro, Die on this Hill.

Another und 54 Ultra hier in der Popnacht, haben wir gerade gehört. Also da wackelt noch das linke Bein gerade noch zu diesem Song. Eckhardt aus Langenbrettach, der hat gerade eine verzweifelte WhatsApp geschrieben. Also, liebes Nachtteam, meine letzte Nachtschicht, das kann wohl die wahr sein, ich muss leider wieder in das Zweischicht-System zurück. Das klingt ja auch grausam, das klingt ja auch unterhalb der Menschenwürde, das Zweischicht-System. Ich bin gegen das Zweischicht-System, also, dass man Eckhardt jetzt diese Nachtschicht nimmt, das ist sehr traurig. Also, er fand es immer toll hier mit uns in unserem Therapiekreis und er arbeitet in der Autoindustrie in einer Zuliefererfirma in Pfeilbach. Fedelbach. So, dann halte noch mal ein bisschen durch, wenn das Zweischichtsystem dich fertig macht, dann helfen wir dir wieder auf, mein lieber Eckhardt. Ne? Das ist versprochen. Jetzt erstmal der Lieblingshit. Und wir sagen Tschüss zu Eckhardt aus Langenbrettach mit Madcon und Beggin in der Popnacht.

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1: Um 3 Uhr mit Christine Beidt. Das Recht auf Reparatur gilt ab sofort in Deutschland. Damit wird eine Vorgabe der EU umgesetzt. Sie will so den Elektroschrott reduzieren. Was jetzt gilt, erklärt Brüssel-Korrespondentin Sarah Lopez.
2: Wenn zum Beispiel eine Waschmaschine innerhalb der Gewährleistungsfrist von 2 Jahren kaputt geht, dann hat der Käufer die Wahl: austauschen oder reparieren lassen. Wer sich für die Reparatur entscheidet, wird dafür belohnt mit einer Verlängerung der Gewährleistung um 1 Jahr. Aber auch wenn ein Gerät erst danach kaputt geht, haben Käufer jetzt das Recht, Geräte wie Smartphones, Fernseher und Kühlschränke reparieren zu lassen. Und zwar je nach Produktgruppe 7 bis 10 Jahre, nachdem das letzte Gerät des jeweiligen Modells auf den Markt gebracht wurde.
1: Saudi-Arabien will nach Angriffen auf seine Schiffe ein Militärbündnis gründen, das die Schifffahrt im Roten Meer schützen soll. Teil der Allianz sind nach saudischen Angaben 14 Länder, darunter mehrere Golfstaaten, die Türkei und Ägypten. Man wolle internationale Handelsrouten und die weltweite Energieversorgung absichern, hieß es. Zuletzt hatten jemenitische Houthi-Rebellen saudische Schiffe angegriffen. Der Klimawandel hat die schweren Waldbrände in Frankreich und Spanien laut einer Untersuchung begünstigt. Die Forschungsinitiative World Weather Attribution teilte mit, Wetterbedingungen, unter denen sich Brände entwickeln könnten, seien heute deutlich wahrscheinlicher. Stefan Hübner berichtet.
3: Die Forschenden haben das Feuerwetter untersucht, also Hitze, Trockenheit und weitere Wetterbedingungen, die Waldbrände begünstigen. Ihr Ergebnis: In Südwestfrankreich hat sich die Feuerwetterwahrscheinlichkeit mindestens verdoppelt. In Teilen Spaniens ist sie sogar mindestens 20 Mal so hoch wie vor dem Einsetzen des Klimawandels.
1: Die ungarische Regierung hat Menschen und Firmen im Land zum Stromsparen aufgerufen. Es drohe eine beispiellose Energiekrise, hieß es. Ungarn musste wegen des niedrigen Wasserstands der Donau sein Atomkraftwerk abschalten. Das liefert rund die Hälfte des landesweit benötigten Stroms. Nach der WM-Boykottandrohung der Europäischen Fußballunion UEFA lehnt auch der Verband des nord- und mittelamerikanischen Fußballs CONCACAF Investorenpläne von FIFA-Chef Infantino ab. Die CONCACAF kritisiert, es fehle ein ordnungsgemäßes Entscheidungsverfahren. Außerdem frage man sich, warum die Finanzierung von Turnieren wie der WM überhaupt durch private Investoren nötig sein solle. Das Wetter für Deutschland. In der Nacht im Nordosten abziehende Schauer, gegen morgen im Südwesten örtlich neue Schauer und Gewitter, sonst locker bewölkt oder sternenklar. Die Tiefstwerte 21 bis 14 Grad. Tagsüber breiten sich vom Südwesten bis in den Osten Schauer und teils kräftige Gewitter aus, sonst heiter bis wolkig. Dazu maximal 20 bis 38 Grad. Die Zeit 3.03 Uhr.
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5: A8 Pirmasens Richtung Saarlouis. In Höhe der Sulzbachtalbrücke Behinderungen durch eine Baustelle. Es ist nur eine Spur frei bis Sonntag. A620 Saarbrücken Richtung Saarlouis. Die Richtungsfahrbahn wird zwischen Saarbrücken-Schönbach und St. Anual jeweils über die Nacht wegen Bauarbeiten gesperrt. Bis Mittwoch. Geblitzt wird unter anderem auf der A1 Trier Richtung Saarbrücken in Höhe Tholey-Hasborn, in Klarental in der Kreisstraße und in Mörchweiler in der Eisenbahnstraße.
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6: 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In wenigen Minuten fliegen wir wieder über Deutschland und landen neben der Backstube von Eckhardt in Meiningen in Thüringen. Und da werde ich nachhaltig dann landen, aussteigen und ein kleines Gewinnspiel für euch, ich habe das nur für euch getan, mit ihm spielen. Und erkenne ich den Song, den er in seiner Backstube auf einem Instrument seiner Wahl spielt, dann erspiele ich euch die wertvollen Backwaren in 7 Minuten.
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0: Legend und Love Me Now.
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0: Ich bin gelandet neben der Backstube von Eckhard Holland Kunz mit einem großen Sack voll Geld vom Infantino. Und dann werden Investoren seine Backstube aufkaufen. So, hallo Bäckermeister, guten Morgen.
2: Woher weißt du das, Benny Bär?
0: Ich spüre das doch.
2: Dass ich habe das hier schon schriftlich vorliegen. Er hat mir ein Angebot unterbreitet.
0: Ja.
2: Aber ich bin noch zögerlich.
0: Mehrere Millionen Körner.
2: Ja, für meine kleine Backstube. Kleine, feine Backstube.
0: Sonnenblumenkerne werden gezahlt.
2: Ja. Ja, Benny Bär, gestern hatten wir ja Besuch, war ja der gute Peter hier.
0: Ja.
2: Ist leider wieder weg. In dem Moment, wo ich ihm die Fessel um den Knöchel binden wollte, dass er am Ofen bleibt, hat er sich aus dem Staub gemacht.
0: Ja, schade. Aber der Peter ist mit einem Bus unterwegs, so einem Reisebus, ne?
2: Ja, der hat einen Oldtimer-Bus.
0: Lebt er da drin?
2: Ja, ich glaub's. Oh. Kein festen Wohnsitz. Zumindest hat er sich bereit erklärt, falls du verlierst und musst wieder in meine kleine Backstube hier, dann holt er dich mit dem Bus in Westerwald ab.
0: Oh.
2: Ja, in einem kleinen Gnomenhäuschen.
0: Ja, das stimmt, ja.
2: Und holt er dich ab und fährt dich hierher. Und falls du überleben solltest, fährt er dich auch wieder heim.
0: Ach du je.
2: Und er pflegt dich dann auch.
0: Er pflegt mich.
2: Schon in dem Bus gesund.
0: Das ist aber schön. Ich hoffe, er ist auch sehr pfleglich mit allen Sachen umgegangen, weil ich bin da so ein bisschen penibel, weil ich habe Angst, wenn jemand in so einem Bus lebt, dass der dann auch mit die Tassen mit dem Finger sauber macht, weißt du? Oder einfach nur mit dem Taschentuch und dann das wieder reinstellt in den Schrank und dann stellt er mir es hin und dann da habe ich Angst davor, vor dieser Pflege.
2: Das kann möglich sein, weiß ich nicht. Also er hatte ja den Bus nicht dabei. Ich kann mir kein Urteil bilden.
0: Dann ist gut, weil dann müsste ich auch die Fahrt, muss ich auch versteuern als geldwerten Vorteil. Bei den Spritpreisen kann das sein, dass ich dann auch pleite bin.
2: Ja gut, wenn ich das Geld von dem Herrn Infantino habe, dann werde ich dich da unterstützen.
0: So machen wir das. Also welches Instrument hören wir denn gleich?
2: Also meine Lieferstraße hier in die Raststätte, die ist nicht mehr blockiert. Jetzt, die ist wieder freigegeben und auch von Minen geräumt. Deswegen werde ich heute nochmal die Trumpets spielen.
0: Die Trumpets, jawohl. Aber erstmal zwei schöne Songs. Die Toten Hosen mit dem neuen Hit Nur nach vorn und Holly Humberstone.

0: Puff, puff, die Toten Hosen und nur nach vorne in der Popnacht.
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0: Eckart spielt auf der Trompete. Ich erkenne das Lied. Und er spiele euch die wertvollen Backwaren, mein lieber Bäckermeister. Dann blas mal los.
2: Ja, ich muss das kurz noch das Brot retten. Und 152 Mehl checken.
0: Ja.
2: Und die waren alle von Anne.
0: Alle?
2: Geduld wird manchmal auch belohnt.
0: Ja, sehr schön.
2: Ja, sie hat mir gefühlte 152 E-Mails geschrieben mit ihrem Vorschlag.
0: Für diesen Song, gut.
2: Ich habe das gestern Abend schon mal gespielt. Da lief, glaube ich, das Schmalz aus der Trompete.
0: Ja, beim Üben. Wem spielst du das denn vor eigentlich?

0: Ich bin in Taunus.
1: Ja, das müssen wir aber nicht. Ich brauche den Titel und den Interpreten, bitte.
0: Boy Song, no matter what.
1: Ach, ja.
0: Ja, guck mal, da ist ein Telefonjoker, den bräuchte gar nicht. Hallo, wer ist da?
2: Ja, hier ist der Tommy aus dem Funkland und du brauchst einen Telefonjoker.
0: Ja, ich brauche doch keinen Telefonjoker. Aber was hast du denn erkannt?
2: Wie bitte?
0: Was hast du erkannt, Toni?
2: Das war doch ganz klar 99 Luftballon.
0: Aha. Toni, schön, dass du angerufen hast. Du hast mir gar nicht zugehört, dass ich schon längst gelöst habe. In diesem Moment geht der Himmel geht auf. Marlon Brando reicht mit seiner Hand nach unten und reißt dir dein Smartphone weg. Und jetzt hat er auch nichts mehr zu lachen. Denn Toni hat aufgehört zu lachen. So.
1: Ja, der Tommy.
0: Ruf nie wieder an. Also, no matter what von Boyzone, genau. Was bekommt der Erste, der in deiner Backstube reinbrüllt? Popnacht, Popnacht!
1: Ja, ich rühre hier gerade einen lecker Schokomuffin mit Kirschfüllung. Da gibt es heute zum Wochenende so drei Stück.
0: Schönes Wochenende.
1: Bis nächste Woche.

No matter what. Es ist 3.26 Uhr. Hier ist der Captain You Say What. Ein defekter PKW auf der A3. Frankfurt in Richtung Köln. Da passt ihr bitte auf im Kreuz Bonn-Siegburg. In der Popnacht jetzt DJ Tiesto und The Business.

0: No One und Alicia Keys, es ist 3.31 Uhr.
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2: Heute kommen erst am Nachmittag Schauer- und Hitzegewitter auf, die teilweise kräftiger ausfallen können. Zuvor werden bei einem trockenen Mix aus Sonne und Wolken 29 bis 32 Grad erreicht. Der Nordwestwind weht schwach bis mäßig, kann aber bei Gewittern stürmisch sein. Am Samstag lassen die Wolken die Sonne längere Zeit scheinen, Schauer ziehen nur einzelne durch. Am Sonntag wird es mit Sonnenschein wieder verbreitet heiß. Der Montag wird noch heißer mit um 35 Grad, ehe die nächsten Gewitter eintreffen.
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3: A8 Pirmasens Richtung Saarlouis. In Höhe der Sulzbachtalbrücke Behinderungen durch eine Baustelle. Es ist nur eine Spur frei bis Sonntag. A620 Saarbrücken Richtung Saarlouis. Die Richtungsfahrbahn wird zwischen Saarbrücken-Schönbach und St. Anual jeweils über die Nacht wegen Bauarbeiten gesperrt. Bis Mittwoch. Geblitzt wird unter anderem auf der A1 Trier Richtung Saarbrücken in Höhe Tholey-Hasborn, in Klarental in der Kreisstraße und in Mörchweiler in der Eisenbahnstraße.
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0: Lena und Satellite, hier ist die Popnacht Zeitvergleich. Bei uns in Deutschland ist es 3.39 Uhr in der Nacht und unserer Zeit voraus in Ho Chi Minh City. Da ist es jetzt 8.39 Uhr und eigentlich wollte Uwe ganz entspannt frühstücken, aber die Handwerker sind gekommen. Hallo Uwe, guten Morgen.
1: Ja, guten Morgen Ben, guten Morgen Deutschland.
0: Ist doch schön, wenn die Handwerker mal da sind. Oder kommen die in Ho Chi Minh City pünktlich? Oder muss man da auch so 2 Monate warten und kommen dann irgendwann, oder?
1: Naja, also bei uns ist das hier gut geregelt. Die wir haben, da rufst du beim Management an und sagst, Leute, komm mal, schick mal jemand und spätestens eine halbe Stunde später ist jemand da.
0: Eine halbe Stunde später? Was ist denn kaputt gegangen bei dir im Haus?
1: Die Wasserpumpe, die macht irgendwie nicht das, was es soll. Also sie pumpt zwar Wasser, aber irgendwie zu lange und keine Ahnung. Also da muss man geguckt sein. Vielleicht ist da was undicht.
0: Für was hast du denn da eine Wasserpumpe? Ich weiß es gar nicht. Bei mir kommt das Wasser einfach so aus der Leitung. Ich kenne das nur aus dem Wohnmobil, Wasserpumpe. Also muss das gepumpt werden aus dem Untergrund irgendwie, dann das aus der Dusche kommt? Oder wie muss ich das verstehen? Nur das Heizung?
1: Also wenn ich dir ganz kurz das erklären darf, bei uns in Ho Chi Minh City, ich arbeite ja eigentlich für diese Wasserversorgung, baue ja auch Wasserwerke. Das Wasser wird ins Netz gepumpt, wie bei uns in Deutschland auch, aber nicht mit diesem Druck wie in Deutschland, sodass bei dir in Deutschland ein Hahn aufmacht, Wasser kommt raus.
0: Ja.
1: Und dann haben die hier im Prinzip so einen Zwischentank, einen im Garten, da läuft das Wasser rein. Von dem Tank wird es hoch aufs Dach gepumpt, da ist wieder ein Tank und dort ist eine Pumpe, die praktisch dann das Haus versorgt.
0: Aha.
1: Eigentlich, ja.
0: Jetzt verstehe ich das mal, wenn du sagst, Wasserpumpe ist kaputt. Und dann darf man aber das Wasser, würde ich sagen, nicht mehr trinken. Oder?
1: Doch. Also na gut,
0: das ist abgestanden.
1: Ja,
0: also,
1: das war es mal so.
0: Man darf
1: nachdem
0: schon.
1: Wir, nachdem wir das Wasser aufbereitet haben im Wasserwerk, trinke ich es vor Ort. Das ist kein Problem. Das habe ich also in Ägypten so gemacht, das mache ich auch hier so. Aber wenn es danach in die Rohrleitung geht, weiß ich nicht mehr so, wo es denn da hingeht und wie lange es da rumgammelt. Und
0: das wollte ich doch sagen.
1: Auch so, die Temperaturen sind ja auch sehr hoch, von daher. Also eher,
0: genau.
1: Das Wasser hat ja schon 30 Grad.
0: Und
1: wenn du kalt duschen willst, das geht gar nicht. Du stellst auf kalt und dann kommt 30 Grad warmes Wasser
0: raus.
1: Ne?
0: Und dann zieht man plötzlich einen Fisch aus dem Mund, der da überlebt hat beim Trinken. Ja, das will man ja auch nicht.
1: Ja, also, ein Fisch oder ein paar Schrimps. Ne?
0: Uwe, ich wünsche dir sehr viel Spaß beim Frühstück. Ich sehe schon, das funktioniert alles. Grüß die Arbeiter auf dem Dach und ich spiele deinen Lieblingssong und bleib cool. Ja, bis bald.
1: Alles

0: Schlüsu, immer wenn du nicht da bist, dann habe ich sturmfrei. Stefan, der hat gerade eine wichtige WhatsApp-Audio hier geschickt mit einem Hinweis für die A5. Hallo,
1: guten Morgen. Guten Morgen, Benny.
0: Hallo.
1: Die A5 von Karlsruhe Richtung Frankfurt ist ab Bruchsal wegen einer Unfallaufnahme gesperrt. Umleitungsempfehlung Bruchsal raus und über die parallel verlaufende Straße nach Gronau und dort wieder auf die Autobahn.
0: Okay, Stefan lernt von den Guten. Der Stefan hat ja gesprochen wie die KI, das ist interessant. Hast du sehr gut gemacht, Stefan. Also ich bin bis kurz davor, hier eingestellt zu werden als Sub-KI. Wenn die KI mal krank ist oder so oder keine Lust hat, dann werde ich dich sofort anrufen. Als Mitarbeiter der Minute bekommt er auch seinen Lieblingshit. Den mache ich ein bisschen lauter mit Gruß in die Cloud. Bonnie Tyler in der Popnacht.

Ich muss den Flügellader jetzt wieder rausschieben. Es hilft ja nichts, weil es piept irgendwo in meinem Ohr. Um 3.52 Uhr aufpassen bitte auf der A1 Hamburg in Richtung Bremen zwischen Bockel und Stuckenborstel. Da stehen drei defekte Fahrzeuge. Was ist denn da los hier noch?

der Popnacht sind wir noch jemanden glücklich machen, der kurz davor ist, unglücklich zu werden. Also da ist Toni nämlich in normalerweise Frankfurt zu Hause, gerade aber im Urlaub in Spanien, in Empuria Brava. Und jetzt hört er zu und es kullern schon langsam die Tränchen runter, schreibt er, weil er muss am Sonntag wieder zurück nach Hause. So will er aber nicht, er findet das ganz schön dort. Man gewöhnt sich ja auch dann an noch heißeres Wetter, aber ans Meer vor allen Dingen. Und da kann halt der Langener Waldsee dann doch nicht mithalten. Also insofern, Toni genießt dann nochmal so diese letzten Züge. Ich bin auch mal in der Nähe gewesen, glaube ich, mit dem Bus. Meine erste Reise nach Spanien war auch dann nach Lloret de Mar. Eine Bustour, 26 Stunden. Wobei, ich glaube, 10 Stunden gingen nur dafür drauf, Leute einzusammeln im Westerwaldkreis. Und die kamen dann nicht und die Koffer sind aufgeplatzt und so, habe ich nie vergessen. Und dann hat man danach einen Buskörper in so einem Schalensitz, wenn man da 26 Stunden drin saß und die Toilette sowieso schon von Anfang an kaputt war, dann steigt man aus und muss erstmal ins Krankenhaus. Aber es war doch irgendwie schön, ich habe es doch gut in Erinnerung. Also Toni hat sich einen Song ausgesucht hier von No Doubt.

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1: Um 4 Uhr mit Christine Beith. Der von den USA initiierte sogenannte Friedensrat hat eine Vereinbarung für die Entwaffnung der islamistischen Hamas im Gazastreifen erzielt. Das hat US-Präsident Trump mitgeteilt. Demnach sollen auch alle anderen islamistischen Gruppen in dem Gebiet ihre Waffen abgeben müssen. Aus der Nachrichtenredaktion Steffi Linkscheid.
2: Sobald die Entwaffnung abgeschlossen sei, würden sich die israelischen Streitkräfte zurückziehen, so Trump. Dann werde eine internationale Stabilisierungstruppe zusammen mit einer neuen palästinensischen Polizei die Verantwortung für den Gazastreifen übernehmen. Israel soll laut Trump die Sicherheit bekommen, dass der Küstenstreifen nicht länger als Basis für Terroranschläge missbraucht werde. Ob die Vereinbarung Bestand haben wird, ist unklar. Aus US-Kreisen heißt es, Vertreter der Hamas hätten ihr zugestimmt. Ein offizielles Statement der Terrormiliz gibt es bisher nicht und auch Israel hat sich noch nicht dazu geäußert.
1: Die spanische Regierung schickt nach der Ankunft zahlreicher Menschen aus Marokko das Militär in die spanische Enklave Ceuta. Es sollen Dutzende Soldaten, eine Tauchereinheit und ein Militärschiff verlegt werden, teilte das Innenministerium in Madrid mit. Stefan Ehlert berichtet.
3: In den Vortagen sind tausende Migranten von Marokko aus schwimmend und zu Fuß in die Stadt gelangt. Spaniens Ministerpräsident Sanchez sagte, man setze alle Hebel in Bewegung, um auf die Lage in Ceuta zu reagieren. Außenminister Alvarez hat mehrfach mit seinem marokkanischen Amtskollegen Bourita telefoniert und versichert, man wolle die intensive und fruchtbare Zusammenarbeit beider Länder stärken. Die spanische Linkspartei Suma fordert, dass die Krise unter Wahrung der Menschenrechte bewältigt wird.
1: Das Recht auf Reparatur ist in Deutschland in Kraft getreten. Und zwar für bestimmte Elektrogeräte wie Waschmaschinen oder Smartphones. Nun gilt unter anderem, geht ein solches Gerät innerhalb der Gewährleistungsfrist von 2 Jahren kaputt, kann der Käufer zwischen einem Austausch und einer Reparatur entscheiden. Wird das Gerät repariert, verlängert sich danach die Gewährleistung um ein weiteres Jahr. Damit wird eine Vorgabe der EU umgesetzt. Sie will so den Elektroschrott reduzieren. Der Boxweltverband World Boxing erlaubt russischen Athleten wieder an ihren Wettbewerben unter eigener Flagge und mit Nationalhymne teilzunehmen. Das hat der Verband mitgeteilt und gleichzeitig angekündigt, das Verhalten russischer Delegationen und die Einhaltung der Anti-Doping-Protokolle streng zu überwachen. Russische und auch belarussische Sportler waren nach Beginn des Ukraine-Kriegs weitgehend vom internationalen Sport ausgeschlossen worden. Das Wetter für Deutschland. Die Tiefstwerte liegen am Morgen zwischen 21 und 14 Grad. Tagsüber breiten sich vom Südwesten über die Landesmitte bis in den Osten Schauer und teils kräftige Gewitter aus. Sonst heiter bis wolkig, schwacher bis mäßiger Nordwestwind, dazu maximal 20 bis 38 Grad. Die Zeit 4.03 Uhr.
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5: A8 Pirmasens Richtung Saarlouis. In Höhe der Sulzbachtalbrücke Behinderungen durch eine Baustelle. Es ist nur eine Spur frei. Bis Sonntag. A620 Saarbrücken Richtung Saarlouis. Die Richtungsfahrbahn wird zwischen Saarbrücken-Schönbach und St. Anual jeweils über die Nacht wegen Bauarbeiten gesperrt. Bis Mittwoch. Regionalverband Saarbrücken. Die B268 ist zwischen Heusweiler und Riegelsberg wegen einer Baustelle gesperrt bis Anfang August. Landkreis Neunkirchen. Die L114 ist zwischen dem Kreisel an der A8 Neunkirchen, Oberstadt und Fuhrpach in beiden Richtungen wegen einer Baustelle gesperrt. Eine Umleitung ist eingerichtet bis 9. August. Geblitzt wird unter anderem auf der A1 Trier Richtung Saarbrücken in Höhe Tholey-Hasborn, in Klarental in der Kreisstraße und in Mörchweiler in der Eisenbahnstraße.
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6: 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Ich habe noch ein Popnacht-Package und das werde ich euch gleich rüberschieben. Unter 07221 2011 merkt euch schon mal die Ziffernfolge, die kann man sowieso nicht vergessen. Ansonsten tätowiert sie euch ein. 07221 2011 und dann spielen wir um 2 Hits in einer Sekunde in 7 Minuten.
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0: a bad day, du hast einen schlechten Tag gehabt, man darf sich das natürlich auch nicht einreden lassen, ne? Wenn jemand kommt und sagt dann, du siehst immer schlecht aus, ne? Das ist ja auch nur, um einen ein bisschen nervös zu machen, das lassen wir nicht gelten, weisen wir sofort zurück. Vorsicht auf der A1 Bremen Richtung Hamburg, da liegt ein Plastikteil, wo es nicht hingehört, nämlich zwischen Maschener Kreuz und Harburg, ihr passt bitte auf.
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0: Die zwei Nummer 1 Hits des heutigen 31.07. in der Musikgeschichte waren sie ganz oben in den Charts, irgendwo auf diesem Planeten. Vielleicht aber auch außerhalb des Sonnensystems, wer weiß das schon, wo irgendwo eine Fahne mit einem Lautsprecher hing. Und ihr sagt mir jetzt, welche beiden Hits das sind. 0722 1 2011, wer da zwei Songs erkannt hat.

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0: Na, welche beiden Songs in der Popnacht sind denn das? Habt ihr sie beide erkannt? Eckhard, guten Morgen.
2: Guten Morgen.
0: Und welche beiden Songs sind das?
2: Es war Los Lobos und La Bamba, When You Wake Up Like a Kiss Me.
0: Los Lobos, La Bamba, was war das andere, was du sagtest?
2: I like to kiss me.
0: Ja, ich lasse das mal gelten. Danke. Ja, ich lasse das mal gelten.
2: Ich bin ein bisschen aufgeregt.
0: Das ist völlig in Ordnung, weil das ist deine letzte Nachtschicht. Ich habe dich ja auch schon würdig erwähnt. Hast du mitbekommen dann vor einer halben Stunde? Ich weiß gar nicht genau, da hast du geschrieben gehabt, ne?
2: Auch. Ja, wir haben da Pause.
0: Siehst du mal, letzte Nachtschicht im Leben ist das traurig und dann musst du in diesen, du hast geschrieben, Zweischichtsystem, das menschenverachtende Zweischichtsystem, das die Nachtschicht ausblendet.
2: Ja, und da war ich aber schon 20 Jahre, habe ich schon in dem System gearbeitet und dann wurden wir halt umstrukturiert auf Dreischicht, das machen wir ja nicht.
0: Und jetzt wieder Zweischicht.
2: Und jetzt gehen wir zurück.
0: Sind das Einsparmaßnahmen oder du bist in der Automobilindustrie, ne?
2: Ja, es sind ziemlich gravierende Einsparmaßnahmen bei uns.
0: Okay, also dann kannst du nur noch, wenn du nicht schlafen kannst, irgendwann mal mir zulaufen.
2: Da, das wäre eine Idee.
0: Würde ich mal sagen, also mit einem Feuerwerk verabschieden wir uns jetzt hier mal, ein virtuelles Feuerwerk. Und wir nehmen dich aber gerne wieder auf, wenn du irgendwann eine Firma findest oder es ändert sich alles wieder in unserer Republik und du bist nachts wieder dabei im pflegeleichten Dreischichtsystem, in dem ich auch, bei mir ist es nur ein Einschichtsystem, ja. Mich würde man woanders gar nicht mehr einsetzen, weil wir sagen, das ist zu gefährlich. So, der schläft ein tagsüber. Also, dann spiele ich deinen Lieblingssong noch, schick dir was zu und wir freuen uns, wenn wir dich wiederfinden, ja, irgendwo.

schon den Wind eines neuen Hits, der durch meine Ohren fegt. Tove Lo und Stromae. Neuer Hit heißt Des Fleurs in der Popnacht am Freitag.

0: runter von der Wolke 4. Hier ist die Popnacht. Es ist 4.30 Uhr.
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5: Heute kommen erst am Nachmittag Schauer- und Hitzegewitter auf, die teilweise kräftiger ausfallen können. Zuvor werden bei einem trockenen Mix aus Sonne und Wolken Höchstwerte von 29 bis 32 Grad erreicht. Am Samstag lassen die Wolken die Sonne längere Zeit scheinen, Schauer ziehen nur einzelne durch. Am Sonntag wird es mit Sonnenschein wieder verbreitet. Heiß.
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6: A8 Pirmasens Richtung Saarlouis. In Höhe der Sulzbachtalbrücke Behinderungen durch eine Baustelle. Es ist nur eine Spur frei bis Sonntag. A620 Saarbrücken Richtung Saarlouis. Die Richtungsfahrbahn wird zwischen Saarbrücken-Schönbach und St. Anual jeweils über die Nacht wegen Bauarbeiten gesperrt. Bis Mittwoch. Regionalverband Saarbrücken. Die B268 ist zwischen Heusweiler und Riegelsberg wegen einer Baustelle gesperrt bis Anfang August. Geblitzt wird unter anderem auf der A1 Trier Richtung Saarbrücken in Höhe Tholey-Hasborn, in Klarental in der Kreisstraße und in Mörchweiler in der Eisenbahnstraße.
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0: Und die am meisten unterschätzte Höchsttemperatur in Hissen, in Blessenbach, bekommen wir heute 28 Grad. Hier ist die Popnacht. Mein Name Ben Streubel.

0: Pop-Nacht. Ach ja, da hat aber jemand sehr, sehr heiß in seiner Wohnung. Sven Reinmuth in Waghäusel. Ich glaube, das ist der heißeste Ort Baden-Württembergs gewesen gestern, ne? 40 Grad oder 40,5 Grad, irgendwie sowas. Hallo Sven, guten Morgen.
1: Guten Morgen, Ben.
0: Wie hast du es denn am heißesten Ort ausgehalten gestern?
1: Ich habe einen Ventilator und noch einen Ersatzventilator dazu gekauft. Den muss man jetzt auch noch scharf schalten. Ja,
0: du kannst auch zwei einschalten oder sowas.
1: Also ich muss dann aber aufrüsten, der Kollege mit den 14 Ventilatoren am Bett, das habe ich noch nicht geschafft.
0: Nee, der hat das aber gut gemacht, weil die Idee von ihm war, ich habe es mir nochmal erklären lassen, also dass diese 14 Ventilatoren, also kleine Ventilatoren, die leise sind und auch sich nicht so schnell drehen, sodass er schlafen kann, aber es kommt so dieser Windzug und weil die unterschiedlich starten und unterschiedliche Geschwindigkeiten haben, ist das so, wie als würde man irgendwie so eine Brise abbekommen die ganze Zeit?
1: Man hebt ab.
0: Ja, das weiß man natürlich nicht, wenn man es. Ich hatte mal einen Ventilator selbst montiert, weiß ich noch, an der Decke und habe den zusammengeschraubt. Also da kamen ja dann diese einzelnen Blätter, die Rotorenblätter an und dann habe ich die falsch rum dran geschraubt. Und dann hat der habe ich ihn angemacht, auf volle Summe, da kommt ja gar nichts. Dann noch höher und dann hat es die Luft gegen die Decke gedrückt. Du weißt, was ich meine.
1: ja.
0: Physikalisch. Und dann kam die ganze Decke runter. Es war ein Altbau, alles runter, der Ventilator unten, puff, Ende. Das war meine Montage eines Ventilators. Mach ich nie mehr. Deswegen, ich höre es gerne an, lass mir es erklären, aber ist auch gut. So, was machst du denn heute mit dem Tag oder mit der Nacht jetzt gerade, mit der angenehmen?
1: Ich habe heute nach Vormittag einen Arzttermin, da muss ich mir noch ein paar Unterlagen aussuchen. Blutwerte, das übliche Tamtam.
0: Tamtam?
1: Mit 60 ist man ja dann.
0: Ach, schon. Je.
1: Ach, das ist die Leitung schon mal ein bisschen rostig.
0: Ach so, du, das kriegen wir auch schon wieder hin gemeinsam. Und ansonsten hast du geschrieben, dass du deinen Computer aufräumst von Müll.
1: Jawohl.
0: Kann man auch mal machen. Irgendwas ganz Mülliges gefunden, was ich vielleicht gebrauchen kann?
1: Bis jetzt nicht, nee. Okay. Ich habe nur schöne Sachen.
0: Das ist schön. Dann sortieren wir da mal ein bisschen.

Lauryn Hill hier in der Popnacht. Es ist 4.46 Uhr, ihr passt nochmal auf der A14 Leipzig in Richtung Nossen. Das sind Menschen auf der Autobahn zwischen Rastplatz Mühlenberg Süd und Döbeln Ost. Da ist auch ein Unfall passiert, die Unfallstelle ist noch nicht gesichert. Aber eben auch die Menschen auf der Fahrbahn A14 Leipzig Richtung Nossen. Hier ist die Popnacht am Freitag.

ADMT, Adam Taylor Byrne, Brighter. So, als bin ich noch ein bisschen da, aber nicht mehr allzu lange. Ne? Habt ihr noch eine Idee für die letzte Amtshandlung an diesem Freitag? Dann 07221 2011 per WhatsApp in der Popnacht. Hey.

0: Es ist ja schon 5 vor 5. Ich muss zusammenpacken, hilft auch nichts mehr. Jetzt Notaustaste ist abgeklemmt. Antennenleistung hochgefahren, wieder volle Suppe. Dichtstimmung auf OP, damit die nachfolgenden Kolleginnen und Kollegen ein bisschen schlechter haben, aber nicht zu schlecht. Letzte Amtshandlung. Fanny und Robin, die leben eigentlich in Dortmund-Applerbeck, sind aber zum Stiefpapa von Fanny nach Palma unterwegs. Also fliegen da heute ab Dortmund dann. Und dann machen sie da ein sehr schönes, langes Wochenende, das bis nächste Woche Mittwoch geht. Dann habt mal sehr viel Spaß bei diesem Flug und den Lieblingssong von beiden. Und was machst du, KI?
1: Nach Haus.
0: Okay.
1: Nach Haus.
0: Dann komme ich mit. Das war die Popnacht. Mein Name ist Ben Sträubel. Schönes Leben in Deutschland und ein schönes Wochenende. I

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1: Um 5 Uhr mit Christine Beitsch. Der von den USA initiierte sogenannte Friedensrat hat eine Vereinbarung für die Entwaffnung der islamistischen Hamas im Gazastreifen erzielt. Das hat US-Präsident Trump mitgeteilt. Vieles ist noch unklar. Medien berichten, in den nächsten 2 Wochen soll über den konkreten Zeitplan beraten werden. Aus Tel Aviv, Jan-Christoph Kitzler.
2: Die Waffen der Hamas sollen offenbar an ein nationales palästinensisches Komitee übergeben werden, das bisher noch nicht im Gazastreifen ist. Es heißt, der Prozess könne insgesamt 200 bis 300 Tage dauern. Auch die internationale Stabilisierungstruppe, die die Entwaffnung im Gazastreifen überwachen soll, ist noch nicht in dem Gebiet. Unklar ist auch, ob und wann sich Israel aus dem Gazastreifen zurückzieht. Vertreter der israelischen Regierung hatten mehrfach gesagt, ein Rückzug der Truppen, die mehr als 65% des Küstenstreifens kontrollieren, komme erst in Frage, wenn das Gebiet vollständig demilitarisiert sei.
1: Saudi-Arabien will nach Angriffen auf seine Schiffe ein Militärbündnis gründen, das die Schifffahrt im Roten Meer schützen soll. Teil der Allianz sind nach saudischen Angaben 14 Länder, darunter mehrere Golfstaaten, die Türkei und Ägypten. Man wolle internationale Handelsrouten und die weltweite Energieversorgung absichern, hieß es. Zuletzt hatten jemenitische Houthi-Rebellen saudische Schiffe angegriffen. Versuchsmodelle der künstlichen Intelligenz Claude haben bei Tests die Systeme von 3 Organisationen gehackt. Das hat der Entwickler Anthropic bestätigt. Grund war demnach eine Fehlkonfiguration, die habe es den Modellen ermöglicht, aus einer eigentlich isolierten Umgebung auf das Internet zuzugreifen. In den vergangenen Tagen war ein ähnlicher Vorfall beim Konkurrenten OpenAI bekannt geworden. Nach der WM-Boykottandrohung der europäischen Fußballverbände hat FIFA-Präsident Infantino den nächsten Rückschlag hinnehmen müssen. Auch der für Nord- und Mittelamerika zuständige Verband CONCACAF lehnt Infantinos Investorenpläne geschlossen ab. Das teilte der Verband nach einer gemeinsamen Sitzung mit. Luise Kropf berichtet.
3: Der FIFA-Präsident hatte den 211 Mitgliederverbänden durch den Verkauf von Anteilen an private Investoren erhöhte Einnahmen in Aussicht gestellt. Die UEFA hat verkündet, einstimmig alle FIFA-Wettbewerbe, also auch die Fußball-Weltmeisterschaft, zu boykottieren, wenn der Weltverband an seinen angekündigten Plänen festhalten sollte. Mit einem Boykott droht die CONCACAF nicht. Sie äußern aber hinsichtlich des fehlenden ordnungsgemäßen Verfahrens, der künstlich verkürzten Frist und des Fehlens jeglicher Prüfung oder Genehmigung durch die zuständigen FIFA-Gremien deutliche Kritik.
1: Das waren die Nachrichten mit Christine Beidt.
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5: Heute steht uns wieder ein Tag Hitzewelle bevor. Es wird heiß im Saarland, Temperaturen zwischen 29 und 32 Grad. Nicht mehr ganz so wild wie in den nächsten beiden Tagen, aber es kommen gerade am Nachmittag und am Abend aus Richtung Frankreich zum Teil kräftige Schauer oder Gewitter über uns her.
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5: 5:03 haben wir. Aktuell ist gar nichts los, alles frei, ihr kommt gut durch. Wenn irgendwas ist, sagt er uns Bescheid unter 0800 700 8000. Die Polizei sagt, heute im Laufe des Tages soll geblitzt werden auf der A1 zwischen Eppelborn und Saarbrücken-Neuhaus, auf der B406 zwischen Nennich und Oberleuken und irgendwo in Homburg. 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
5: Oh, ich habe hier schon meinen Apfel und meinen Energy Drink bereit. Mehr braucht's nicht. Vielleicht noch die beste Musik fürs Saarland, um in den Tag zu starten. Und euch natürlich. Schön, dass ihr da seid. Guten Morgen.
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0: wir kommen im Freitag, soweit haben wir es schon mal gepackt. Es ist 5.14 Uhr und wir klopfen toi toi toi auf die Pressspanplatte, aus der unser SR1 Sendemischpult gebaut ist und hoffen, dass es mit dem Wetter heute hält für unsere SR1 Freibadtour in St. Wendel. Madeleine aus Kaiserslautern will uns ein bisschen Nachhilfe geben in Sachen Tasche packen, denn was in eine Schwimmbadtasche gehört, ist eigentlich klar für Sie?
1: Sonnencreme, Badehandtücher, ja. Badeanzüge. Ja, manchmal noch so eine Schwimmente oder so einen Schwimmring. Ein Ball muss immer dabei sein.
0: Ja, das meiste war ja eher so Standard. Aber die Schwimmente oder der Ball, das ist schon mal wichtig. Man will ja auch ein wenig verspielt sein im Schwimmbad. Wir sind heute ab 13 Uhr da im Freibad in St. Wendel. Dann wird danach noch groß 100-Jähriges gefeiert. Also es wird ein langer Tag und wir sehen uns da auf jeden Fall. Ich freue mich sehr, sehr.

Bon Jovi, You Give Love a Bad Name. Guten Morgen mit der SR1 Morning Show. Nicht so gut losgegangen ist der Tag für Henri auf der B51 zwischen Besseringen und Tripplingen. Rest in Peace, jetzt liegt es da auf der Fahrbahn.

Swift ist gerade auch eben aufgefallen, dass er heute noch die Steuererklärung fertig machen muss. Da freut sich Papa Staat natürlich. Hallo, eure SR1 Morning Show ist hier am Freitagmorgen. Wir haben 5.22 Uhr. Momentan temperaturmäßig sind es zum Beispiel 22 Grad in Tholey, in Berus 22, in Hühnerfeld 19, an der Goldenen Brem 20, in Einöd 17, in Sötern 18 und in Nennig 17 Grad. Aber das war es noch nicht für heute. Wir kriegen heute nicht mal ganz so viel wie gestern, aber immerhin noch 29 bis 32 Grad. Und am Nachmittag und am Abend kann es zum Teil auch kräftige Schauer und Gewitter geben. Kann, muss nicht. Und in Gewitternähe sind auch starke bis stürmische Böen möglich. So sieht er aus, der Freitag. Wir starten rein mit Tiesto und Tate McRae.

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3: Gleich haben wir 5:30. Guten Morgen. Und das sind die Themen, die heute wichtig sind. Die Hamas im Gazastreifen sollen entwaffnet werden. Dazu hat der von den USA initiierte Friedensrat laut US-Präsident Trump ein Abkommen erzielt. Als Gegengeschäft sollen die israelischen Truppen aus dem Streifen abziehen. Bestätigt haben das beide Seiten noch nicht. Die UEFA droht damit, die Fußball-Weltmeisterschaft zu boykottieren. Hintergrund sind die Pläne von FIFA-Chef Infantino, Anteile der WM an private Investoren zu verkaufen. Auch der für Nord- und Mittelamerika zuständige Verband CONCACAF hat sich dagegen ausgesprochen. Die Behörden der spanischen Nordafrika-Enklave Ceuta fordern von der Regierung in Madrid, den Notstand auszurufen. In Ceuta sind in den letzten Tagen mindestens 1500 Migranten angekommen. Spaniens Regierungschef Sanchez will heute dorthin reisen. Und zwischen Homburg und St. Ingbert gibt es heute keinen Bahnverkehr. Die Bahn setzt auf dem Abschnitt seit gestern Abend Busse ein. Zuvor hatten sich im Bereich der Trasse an 10 Stellen aus Glutnestern Brände entwickelt. Die Bahn geht davon aus, dass auf der Strecke noch den ganzen Tag keine Züge fahren werden.
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3: Es wird heute noch mal sommerlich, noch mal heiß mit 29 bis 32 Grad. Das kann heute Nachmittag und am Abend aber auch anders aussehen. Nämlich dann, wenn Schauer und Gewitter runterkommen, die zum Teil auch kräftig ausfallen können. In Gewitternähe auch stürmische Böen möglich.
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3: 5.30 Uhr haben wir guten Morgen und auf der B51 zwischen Bessringen und Ripplingen gab es einen Wildunfall, dort liegt ein totes Reh. Geblitzt wird in Saarbrücken auf der Metzerstraße, alles zum Verkehr, jederzeit auch lesen und zum Lesen und Nachhören gibt es in der SR1-Ecke, alles zum Verkehr, jederzeit auch lesen und hören, ja, versteht ihr, ne? 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
3: So, die App ist übrigens großartig. Guckt mal rein. Da könnt ihr übrigens jetzt zurückspulen und euch das, was ich gerade mich verlabert habe, nochmal nachhören und drüber lachen. So, kann man noch ganz viele andere Sachen drin machen. Und jetzt stehen wir zusammen auf mit den Ärzten und mit One Republic. Guten Morgen.

Wenn Ugly Kid Joe mit Cats in the Cradle auf SR1 läuft, kriege ich immer so Bravo-Hits 90er-Gefühle. Ich glaube, es war die zweite, oder? War die zweite, diese gelbe mit der roten Schrift drauf.

0: Guten Morgen, willkommen im Wochenende quasi. 5.41 Uhr am Freitag ist, glaube ich, da kann man schon auf jeden Fall Wochenende sagen. Mhm. Und es ist ja immerhin auch noch Ende Juli jetzt absolute Hochsaison in Sachen Hochzeiten.
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2: Heutzutage brauchen wir für eine gute klassische Hochzeit in der Stadt den Hochzeitstanz, bei der die gute Freundin ein Akustikcover von Billie Eilish mit einer Loopstation live performt. Dann der Tanz der Braut mit ihrem Vater. Der Tanz geht dann über in die freshe Choreo, die von 47 Smartphones für TikTok gefilmt wird. Geldgeschenke per QR-Code und das Drohnenfoto. Ist fast wie auf dem Dorf. Hochzeitstanz zu DJ Ötzi mit Polonaise-Pflicht, dann die Brautentführung ins Vereinsheim. Es gibt 14 Sahnetorten von irgendwelchen Tanten, 12 davon mit Eierlikör. Und wenn nach 2 Stunden eh keiner mehr nüchtern ist, singt der Alleinunterhalter den Pur-Party-Hitmix. So oder so, am Ende ist man deutlich ärmer und verheiratet.
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0: Wir stehen auf am Freitag mit der besten Musik fürs Saarland. Calvin Jones, Call You Home, eure SR1 Morning Show. Guten Morgen.
1: Guten Morgen. Heute wechseln sich Sonne mit einigen Wolken ab. Ab dem Nachmittag sind Schauer und Gewitter möglich. Teilweise können die auch kräftiger ausfallen. Die ziehen nämlich von Frankreich zu uns ins schöne Saarland bei maximal 32 Grad.
0: Das ist uns alles vollkommen egal. Wir packen trotzdem unsere Badetasche heute.
1: Auf jeden Fall. Ja. Hallo, es geht heute zum allerersten Mal auf SR1 Freibad-Tour und zwar nach St. Wendel ins Freibad.
0: Hast du schon alles gepackt, oder?
1: Ich habe tatsächlich schon echt viel vorbereitet.
0: Ja.
1: Nur noch umziehen und dann geht's auch schon los.
0: Hast du so einen Picknickkorb immer dabei im Schwimmbad oder was, wenn du vorbereitet sagst?
1: Normalerweise eine größere Tasche, wo dann das Handtuch reinkommt und die Sonnencreme.
0: Ja.
1: Und jetzt müssen wir ja sowieso uns noch in schöne rote SR1-Klamotten werfen.
0: Wie die Salotris, die haben auch rote T-Shirts an.
1: Genau
0: so werden wir heute Nachmittag aussehen. Also wir sind da ab 13 Uhr, machen wir Hallo Saarland auf SR1 heute live aus dem Freibad in St. Wendel. Das feiert parallel seinen 100. Geburtstag. Also es gibt 1000 Gründe, um zu kommen heute.
1: Jawohl, also macht euch fertig, kommt vorbei. Wir freuen uns sehr auf euch und freuen uns auf einen guten Start in die SR1 Freibad-Tour heute in St. Wendel.
0: Guten Morgen.

0: wunderschönen guten Morgen.
1: Moin.
0: Hier ist eure SR1 Morning Show.
1: Wir gehen mal schnell auf die A620 Saarlouis Richtung Saarbrücken. Zwischen Messe und Mahlstatter Brücke ist eine neue ungesicherte Unfallstelle. Da ist ein Wildunfall passiert und da liegt jetzt leider ein totes Tier.

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1: Und hier ist Stefan Eising.
2: Trumps Friedensrat will Hamas-Entwaffnung erreicht haben. Probleme im Bahnverkehr zwischen St. Ingbert und Homburg. Und das Wetter im Saarland. Zuerst Sonne und ein paar Wolken bis 32 Grad. Es ist 6 Uhr. Der Friedensrat von US-Präsident Trump hat nach eigenen Angaben die Hamas überzeugt, ihre Waffen niederzulegen. Trump schrieb in den sozialen Medien, das gelte auch für alle anderen bewaffneten Gruppen im Gazastreifen. Die Vereinbarung werde, Zitat, in Phasen umgesetzt. Aus Washington berichtet Nina Barth.
3: Kurz nach der Ankündigung teilte Trumps umstrittener Friedensrat auf X mit, unter Vermittlung Ägyptens, Katars, der Türkei und der USA habe sich die Hamas zum ersten Mal offiziell zu einem umsetzbaren Plan verpflichtet, auf alle ihre Waffen zu verzichten. Dem werde ein israelischer Rückzug aus Gaza folgen. Bisher ist aber unklar, ob die Vereinbarung tatsächlich Bestand haben wird. Unterschiedliche Medien berichten, ranghohe Hamas-Funktionäre hätten die Einigung ihnen gegenüber bestätigt. Aber offizielle Reaktionen der Hamas oder aus Israel gibt es bisher nicht.
2: Nach der Ankunft tausender Migranten schickt Spaniens Regierung Soldaten und Polizeispezialkräfte in die nordafrikanische Enklave Ceuta. Heute will sich auch Spaniens Regierungschef Sanchez vor Ort über die Lage informieren. Auf Videos ist zu sehen, wie hunderte Menschen von Marokko aus schwimmend Ceuta erreichen und den Grenzzaun überwinden. Laut Behörden kamen mindestens 9 Migranten ums Leben. Hintergrund der Entwicklung ist ein Urteil des spanischen Obersten Gerichts, wonach Migranten in der Exklave nicht ohne ein ordnungsgemäßes Verfahren wieder zurückgeschickt werden dürfen. Auf der Bahnstrecke zwischen St. Ingbert und Homburg kommt es derzeit zu Zugausfällen. Wie die Feuerwehr dem SA mitteilte, hatten gestern Nachmittag etwa 10 Bereiche entlang der Trasse gebrannt, unter anderem ein Grünstreifen zwischen Kirkel und Limbach. Ein vorbeifahrender Zug habe den Brand durch Funkenflug ausgelöst. Verletzt wurde niemand. Da an der Bahntrasse durch das Feuer erheblicher Sachschaden entstanden ist, setzt die Deutsche Bahn Busse als Ersatz für die Züge ein. Wie lange das andauern wird, ist noch unklar. Reisenden wird empfohlen, sich über den DB-Navigator oder die Webseite der Bahn zu informieren. Bei einer Feier im Haus der Burschenschaft Gibellinia in Saarbrücken-Scheid am vergangenen Freitag sind offenbar verfassungsfeindliche Parolen gerufen worden. Wie die Polizei bestätigte, ermittelt jetzt der Staatsschutz. Aus dem SR-Rechercheteam Katja Hackmann.
4: Nach Polizeiangaben trafen gegen 23 Uhr Beamte, die von Anwohnern alarmiert wurden, an dem Haus ein. Die schlagende Verbindung sagte auf SR-Anfrage, an diesem Abend habe keine Vereinsveranstaltung stattgefunden, sondern eine privat organisierte Feier, der sie ihre Räumlichkeiten im Außenbereich vermietet hätten. Aus datenschutzrechtlichen Gründen wollte sie keine näheren Angaben zum Mieter machen. Dass derartige Parolen von Mitgliedern geäußert worden seien, weisen sie nach interner Prüfung zurück. Dass einzelne externe Gäste, Zitat, grenzüberschreitende Äußerungen im Laufe des Abends getätigt hätten, sei nicht auszuschließen.
2: Ob der Staatsschutz gegen Burschenschaftler oder gegen die Gäste ermittelt, ist noch offen. Der Fußball-Weltverband FIFA bekommt immer mehr Gegenwind für seine Pläne, Teile von Weltmeisterschaften an Investoren zu verkaufen. Nach dem europäischen Verband UEFA lehnte auch der Dachverband für Nord- und Mittelamerika, CONCACAF, die Pläne von FIFA-Chef Infantino ab. Laut dem Verband haben sich alle 41 Mitgliedsländer gegen die Pläne gestellt und hinterfragt, warum überhaupt eine Finanzierung durch private Investoren notwendig sein sollte, vor allem nach der finanziell erfolgreichsten WM der Geschichte. Die UEFA hatte zuvor sogar mit einem Boykott kommender Weltmeisterschaften gedroht, sollte Infantino seinen Plan durchsetzen. Und das waren die Nachrichten mit Stefan Eising. 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
6: Ja, die Sonne wird sich heute mit einigen Wolken abwechseln. Dazu sind maximal 32 Grad drin. Ab heute Nachmittag sind Schauer und Gewitter möglich. Die kommen aus Frankreich zu uns ins Saarland gezogen. Teilweise können die auch ein bisschen kräftiger ausfallen, aber wir werden das für euch im Blick behalten. Natürlich auch, weil wir heute ab 13 Uhr mit der SR1 Freibadtour in St. Wendel sind.
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1: 6:04 haben wir. Vorsicht A620 Saarlouis Richtung Saarbrücken. Zwischen Messe und Marstadter Brücke ungesicherte Unfallstelle. Es liegt ein totes Tier auf der Straße. Der neueste Blitzer, bisher auch der einzige heute Morgen in Saarbrücken auf der Metzerstraße. 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
6: Guten Morgen. Grüß Gott. Machen jetzt auch mal einen Morgenkreis und holen Duffy und Michael Patrick Kelly mit dazu.
1: Das wird dann eher, wenn wir euch nehmen, wird es ein Morgen-Fünfeck quasi heute Morgen.
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0: Wenn ihr ins Schwimmbad geht, zu welcher Sorte Menschen gehört ihr? Habt ihr euren kompletten Hausstand dabei, irgendwie im Kofferraum? Also alles einfach von Grill bis Picknickkorb und Wasserball oder Badehose?
1: Oder ja genau, reicht einfach nur ein Handtuch. Ja. Das war's. Saarbrücken 213, schreibt uns mal gerne. Wir wollen mit euch drüber reden, was in die Schwimmbadtasche kommt. Ist auch wichtig heute, wir sind ja ab heute auf SR1 Freibadtour in St. Wendel ab 13 Uhr.
0: Ja, also wir Menschen ohne Kinder müssen ja nicht so viel schleppen, aber bei Janine und ihrer Tochter Emma, die kommen beide aus Saarbrücken, die müssen ein bisschen mehr einpacken.
2: Sonnencreme und
3: Taucherbrille, also dass die Augen nicht unter Wasser brennen und dass man was sehen kann. Vielleicht noch Handtücher.
2: Tauchtiere.
3: Tauchtiere vielleicht.
1: Tauchtiere.
0: Sollen wir ehrlich sein, wir mussten gerade googeln, was das ist.
1: Ja, also das sind so Tiere, die wirft man halt ins, also so Stofftiere, die sind anscheinend irgendwie mit so Körnern gefüllt, dass sie schön unten bleiben, die wirft man ins Wasser und dann kann man nach denen tauchen. Das sind so Schildkröten, Seepferdchen, Fische.
0: Das ist ja, wir haben wieder was gelernt heute Morgen um 6.12 Uhr. Das ist unser Bildungsauftrag hier in der SR1 Morning Show. Lernen, was Tauchtiere sind.
1: Guten Morgen und einen schönen Start in den Freitag mit eurer SR1 Morning Show.
0: Moin.

0: Hallo und guten Morgen. Wir starten mal in Dillingen auf der Henry-Ford-Straße. Da ist eine neue ungesicherte Unfallstelle. Ja.
1: Guten Morgen. Für alle Bahnfahrer unter euch wird es heute ganz schön blöd. Ja? Gestern Nachmittag hat es plötzlich an ganz vielen Stellen entlang der Bahnstrecke zwischen St. Ingbert und Homburg gebrannt. Da wurden Funken durch einen vorbeifahrenden Zug, haben die trockene Böschung komplett in Brand gesetzt. Deswegen mussten die Feuerwehr gleich mehrere Brandherde gleichzeitig löschen mit mehr als 150 Einsatzkräften.
0: Ja, das Feuer hat dann aber auch noch die Bahntechnik beschädigt. Deswegen fahren heute zwischen St. Ingbert und Homburg, wie gesagt, bis heute Abend planmäßig wahrscheinlich keine Züge. Das betrifft übrigens wirklich alle Züge, also auch die ICEs von Paris über Saarbrücken nach Frankfurt und Berlin und so weiter. Da ist momentan nichts los.
1: Ja, und der Brand hatte nicht nur, oder beziehungsweise das war nicht nur die eine Sache, denn das Feuer hat wohl auch Vodafone-Kabel entlang der Bahnstrecke beschädigt. Deswegen gab es einen großflächigen Ausfall bei Festnetz, TV und Internet, zum Beispiel Bexbach, Eppelborn, Neunkirchen, Illingen, Homburg-Beden war betroffen, Ottweiler, Schmelz, Homburg-Erbach, Wiebelskirchen, Elversberg, ganz, ganz viele.
0: Die Störung sollte heute Nacht noch behoben werden, also sind da gestern später am Abend wohl ran. Ob es jetzt wieder geht oder nicht, wissen wir nicht, weil wir haben gerade versucht, bei Vodafone nachzufragen. Die sind aber erst ab 8 Uhr besetzt. Also schreibt uns doch bitte mal, wenn ihr da wohnt und Vodafone-Kunde seid, ob es wieder geht. Saarbrücken 2131. Und wenn es nicht geht, dann könnt ihr uns ja gar nicht schreiben.
1: Ja, genau. So, ansonsten gibt es einzelne Gewitter heute Nachmittag. Teilweise kräftig. Ansonsten wechseln sich Sonne und Wolken ab bei maximal 32 Grad.
0: Aufstehen mit der SR1 Morning Show am Freitag, 6.21 Uhr. Guten Morgen.

0: Andi hat uns gerade angerufen, Saarbrücken 2131 hier im SR1-Studio und sagt, nee, bei ihm in Homburg-Jegersburg ist immer noch Vodafone-Totalausfall.
1: Ja, und er ist anscheinend auch nicht der Einzige. Wir kriegen hier WhatsApps von Joachim unter anderem. In Schmelz geht es auch noch nicht. Tela geht wohl auch nicht. Wir haben sogar einen Screenshot bekommen, wo drauf steht, auch von Vodafone, von der Internetseite, dass sie davon ausgehen, dass die Störung innerhalb von 3 Tagen behoben wird.
0: Alter, Alter. Das heißt, am Wochenende jetzt gar nicht irgendwie Serien gucken oder sowas? Was soll man denn da machen? Rausgehen?
1: Man könnte ja auch ein bisschen Zeit zu zweit verbringen.
0: Oder zur SR1 Freibadtour heute nach St. Wendel. Kommt einfach alle dahin.
1: Kommt alle vorbei. Ja, wir freuen uns auf euch.
0: 13 Uhr. Wir freuen uns auf euch.

0: Guten Morgen. Moin. Es ist gleich kurz nach 6:30.
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2: Guten Morgen. Entwaffnung der Hamas. Dem hat die Terrororganisation laut US-Präsident Trump zugestimmt. Der von ihm gegründete Friedensrat habe die Einigung erzielt. Im Gegenzug sollen die israelischen Truppen abziehen. Bisher gibt es noch keine offizielle Bestätigung seitens der Hamas oder Israels. Staatsschutz ermittelt. Bei einer Feier im Haus der Burschenschaft Gibellinia in Saarbrücken-Scheid vor einer Woche sind offenbar verfassungsfeindliche Parolen gerufen worden, unter anderem Sieg Heil. Die Burschenschaft weist die Vorwürfe zurück. Bahnausfälle zwischen Homburg und St. Ingbert. Seit gestern Abend setzt die Deutsche Bahn dort Ersatzbusse ein. Entlang der Strecke war es an mehreren Stellen zu Bränden gekommen. Laut Bahn kommt es auch im Fernverkehr zu Ausfällen. Und UEFA droht mit WM-Boykott. Hintergrund sind die Pläne von FIFA-Chef Infantino, Anteile von Fußball-Weltmeisterschaften an private Investoren zu verkaufen. Auch der für Nord- und Mittelamerika zuständige Verband CONCACAF lehnt die Pläne ab. 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
0: Wir starten bei euch in Schwarzenholz mit 20 Grad auf dem Thermometer, 16 Grad sind in Fremmersdorf. Maximal 32 Grad gibt es heute, es ist nicht mehr so ganz, ganz heiß. Es wird aber heute im Laufe des Tages nochmal ein bisschen spannender. Es sind ja viele Wolken unterwegs, die wechseln sich heute mit der Sonne ab und dann sollen auch nochmal Schauer und Gewitter zum Nachmittag aus Frankreich zu uns ins Saarland ziehen. Teilweise können die auch ein bisschen kräftiger ausfallen.
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4: 6.32 Uhr haben wir. Guten Morgen erstmal. Und in Dillingen auf der Henry-Ford-Straße ist eine ungesicherte Unfallstelle. Geblitzt wird in Saarbrücken auf der Metzer-Straße. 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
0: Guten Morgen. Ihr habt es schon fast geschafft. Der Freitag ist da. Das Wochenende naht.

0: Wunderschönen guten Morgen. Hi. Es ist Freitag, 6.39 Uhr. Eure SR1 Morning Show ist da.
1: Jetzt im Sommer kommt ja gefühlt das halbe Dorf, der halbe Ort immer an einen Spot zusammen. Entweder auf dem Dorfplatz, abends irgendwie auf dem Bierchen oder auf der Kirmes oder im Freibad.
0: Mhm. Und wer sich da mal also im Freibad genauer umgeschaut hat, dem ist vielleicht mal aufgefallen, was es für unterschiedliche Freibadgänge gibt.
2: Der Vorbereitete. Ach, was brauchst du denn? Ich habe doch alles dabei. Decke und eine Ersatzdecke. Außerdem habe ich 5 Handtücher dabei. 3 Gläser, falls eins kaputt geht. Außerdem Limo, Sprudel, stilles Wasser. Und zu essen brauchst du auch nichts kaufen. Ich habe doch Nudelsalat gemacht.
3: Bah, ekelhaft.
2: Der Schläfer. Was? Wo? Wer? Weitermachen. Ja. Der Verspielte.
4: Na, was machen wir zuerst? Volleyball spielen oder rutschen oder vom Fünfer springen? Oh, ich muss ja auch unbedingt noch eine ganze Bahn tauchen. Los geht's. Wer als erstes im Wasser ist.
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0: Es ist der vorletzte Sommerferien-Frühstücksfreitag.
1: Oha, wie krass, oder? Ja. Da kommt dann nur noch einer, also einer von diesen Freitagen.
0: Aber dann ganz viele normale Freitage.
1: Wo man dann wieder in die Schule muss.
0: Genau, wo man wieder in die Schule muss. Bruce Springsteen geht dann auch wieder mit in die Schule, glaube ich.
1: Und packt er dann auch seinen Schulrucksack.
0: Ja. Er geht in die 48. Klasse mittlerweile. Ist auch ein paar Mal zwischendurch sitzen geblieben. I'm on fire jetzt in der SR1 Morning Show. Guten Morgen.
1: Guten Morgen.

0: Hat er sich als Wolf verkleidet?
1: Hat nur noch rumgejault.
0: Nachbarschaft aufzuscheuchen. Bruce Springsteen in der SR1 Morning Show. Schönen Freitag.
1: Guten Morgen.
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1: So, wir behalten heute für euch alles im Blick. Gewitter und Schauer sollen nämlich heute Nachmittag aus Frankreich übers Saarland ziehen. Das wäre nicht so ganz optimal für die SR1 Freibad-Tour. Wir sind heute nämlich ab 13 Uhr für euch im Freibad in St. Wendel und machen da Halligalli und natürlich auch Radio. Also Tim Steger aus dem SR1 Wetterteam. Gewitter sind möglich?
3: Das ist aber immer lokal. Von dem her kann man jetzt noch nicht genau vorhersagen, ob es genau über dem Freibad das Gewitter gibt. Ansonsten wird es nicht mehr so heiß. Nur noch bis 32 Grad. Aber wie gesagt, heute Nachmittag ist mitunter ein bisschen was los.
1: Das wird schon. Ganz viele positive Vibes.
0: Wir haben noch was Neues von der Straße zwischen Dillingen und Roden. Da ist eine neue ungesicherte Unfallstelle.

0: Einen wunderschönen guten Morgen.
1: Hi, und was gibt was Neues von der A620 Saarbrücken Richtung Saarlouis in der Ausfahrt Klarental? Da sind Wildschweine auf der Straße.
0: Guten Morgen, wir freuen uns gleich auf mehr Musik von Sabrina Carpenter.
1: Und Sophie and the Giants gibt's schon vor sieben. Loser.
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1: Ganz schnell noch ein Update vor den Nachrichten. Vorsicht zwischen Oberbexbach und Frankenholz, da sind Pferde auf der Straße.
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4: Hamas laut Trump bereit, ihre Waffen abzugeben. Bahnverkehr zwischen St. Ingbert und Homburg eingeschränkt. Und das Wetter im Saarland, zuerst Sonne und ein paar Wolken bis 32 Grad. Es ist 7 Uhr. Die Hamas im Gazastreifen ist offenbar bereit, ihre Waffen abzugeben. US-Präsident Trump schreibt in den sozialen Medien, dass sich der von ihm gegründete Friedensrat mit der palästinensischen Terrororganisation geeinigt habe. Auch andere Milizen in dem abgeriegelten Küstenstreifen sollen entwaffnet werden. Für SR Info Moritz Behrendt.
5: Darauf soll schrittweise der Rückzug israelischer Truppen aus den noch von ihnen kontrollierten Gebieten des Gazastreifens folgen. Die Waffen sollen an ein nationales palästinensisches Komitee übergeben werden. Diese Technokratenregierung ist jedoch bislang noch nicht im Gazastreifen. Sie soll künftig die zivile Verwaltung übernehmen, unterstützt von Soldaten einer internationalen Stabilisierungstruppe. Auch die konnten bislang nicht in das Palästinensergebiet entsandt werden. In den kommenden 2 Wochen soll ein genauer Zeitplan für die Entwaffnung erarbeitet werden. An den Verhandlungen in Kairo nahmen neben der Hamas auch weitere palästinensische Gruppierungen teil, ebenso wie Vermittler aus Ägypten, Katar, der Türkei und den Vereinigten Arabischen Emiraten.
4: Einzelne ranghohe Hamas-Vertreter haben die Einigung Medien gegenüber bestätigt. Unklar ist, ob sie auch von Israel akzeptiert wird. Die Zahl der Abschiebungen in Deutschland ist gesunken. Das geht aus der Antwort des Bundesinnenministeriums auf eine AfD-Anfrage hervor. Demnach mussten von Januar bis Ende Juni knapp 9.700 Menschen Deutschland verlassen. Im gleichen Zeitraum 2025 waren mehr als 11.800 Menschen abgeschoben worden. Laut Bundesinnenministerium sind im ersten Halbjahr fast 9.300 Menschen freiwillig in ihre Heimat zurückgekehrt, unterstützt durch ein Förderprogramm von Bund und Ländern. Auf der Bahnstrecke zwischen St. Ingbert und Homburg kommt es derzeit zu Zugausfällen. Nach Angaben der Deutschen Bahn fahren im Regionalverkehr Ersatzbusse. Auch im Fernverkehr ist mit Ausfällen und Verspätungen zu rechnen. Wie lange die Einschränkungen andauern, ist noch unklar. Wie die Feuerwehr dem SR mitteilte, hat es gestern Nachmittag an rund 10 Stellen entlang der Bahntrasse gebrannt. Unter anderem brannte ein Grünstreifen zwischen Kirkel und Limbach. Ein vorbeifahrender Zug habe den Brand durch Funkenflug ausgelöst. Verletzt wurde niemand. Bei einer Feier im Haus der Burschenschaft Gibellinia in Saarbrücken-Scheid am vergangenen Freitag sind offenbar verfassungsfeindliche Parolen gerufen worden. Auf Videos von Anwohnern, die dem SR vorliegen, sind deutliche Sieg-Heil-Rufe vom Burschenschaftshaus zu hören. Mittlerweile ermittelt der Staatsschutz. Auf SR-Anfrage teilte die Burschenschaft mit, an dem Abend habe eine privat organisierte Feier stattgefunden, keine Vereinsveranstaltung. Wer die Räumlichkeiten angemietet hatte, wollte die Burschenschaft aus datenschutzrechtlichen Gründen nicht sagen. Das Saarland gibt deutlich mehr Geld für Festivals aus als noch vor 5 Jahren. Nach einer Auswertung des SR wurden bis Juli 2026 mehr als 1,9 Millionen Euro für rund 25 Festivalprojekte bewilligt. SR-Reporter Sebastian Brosowski.
6: Im eigentlichen Festivalförderungstitel des Kultusministeriums stehen für 2026 nur rund 275.000 Euro. Der Großteil der Förderung kommt aus weiteren Töpfen, etwa dem Leuchtturmprogramm des Wirtschaftsministeriums, aus Sonder- und Haushaltsmitteln des Kultusministeriums und aus Zuschüssen der Staatskanzlei. Die am meisten geförderten Festivals waren demnach das Festival Perspektivs, die Opernfestspiele am Saarpolygon und das Jazzfestival Phil Inn. Erst 2025 hatte der Landesrechnungshof die Festivalförderpraxis des Kultusministeriums für die Jahre 2017 bis 2023 kritisiert. Es habe an einer Gesamtstrategie, transparenten Kriterien und ausreichender Erfolgskontrolle gefehlt.
4: Das Ministerium hat nach eigenen Angaben die Kriterien und Prüfverfahren mittlerweile überarbeitet. Die Freie Szene Saar kritisiert jedoch, dass Förderzusagen häufig zu spät kämen und nicht frühzeitig klar sei, welche Summen zur Verfügung stehen. Und das waren die Nachrichten mit Stefan Eising. 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
3: 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Ja, heute wechseln sich Sonne mit einigen Wolken ab. Dazu maximal 32 Grad. Ab dem Nachmittag sind auch Schauer und Gewitter möglich. Es kommen aus Frankreich zu uns rübergezogen ins Saarland. Teilweise können die auch kräftiger sein. Wir haben das natürlich für euch auf dem Schirm und gucken, weil wir natürlich ja auch heute ab 13 Uhr mit der SR1 Freibadtour in St. Wendel sind und Wasser und Gewitter, das passt nicht ganz so.
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1: 7:04 ist es und es ist ein bisschen was los heute Morgen. Einmal haben wir zwischen Oberbexbach und Frankenholz Pferde auf der Straße. Dann auf der A620 Saarbrücken Richtung Saarlouis. Vorsicht, Wildschweine in der Ausfahrt Klarental. Und einen Blitzer gibt es auch noch in Saarbrücken auf der Metzerstraße. 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
1: Und heute ist ja der 31. Juli. Wisst ihr, wer heute Geburtstag hat? Harry Potter!
3: Oh, wie cool! Happy Birthday!
1: Was mich ja so ein bisschen erschreckt hat, Harry ist ja Jahrgang 80, also der müsste eine Klasse unter mir gewesen sein. Wir kennen uns auch gar nicht vom Sehen irgendwie.
3: Ach so, ihr kennt euch vom Sehen, weil du natürlich in einem anderen Haus warst.
1: Ja,
3: in Slytherin,
1: ja.
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0: Wunderschönen guten Morgen. Guten Mit den Toten Hosen starten wir um 6:55 rein in euren Freitag.
1: Wir machen uns heute zum richtig perfekten Freibad-Tag. Wir sind ja ab 13 Uhr heute im Wendelinusbad in St. Wendel mit der SH1 Freibad-Tour.
0: Ja, und man packt ja auch immer seine Schwimmbadtasche, aber was muss da eigentlich auf jeden Fall mit rein? Saarbrücken 2131.
1: Die Carmen aus Saarbrücken, die nimmt neben den ganzen Basics, also Badehose und so, auch immer noch was fürs Entertainment mit.
2: So ein Eimer oder so ein Wasserball zum Spielen und ansonsten halt ein paar Snacks dabei. So kleine Dinkelbrezel und Obst und Gemüse.
1: Eine kleine Dinkelbrezel habe ich auch dabei heute in St. Wendel.
0: Hallo, ja, das bin ich. Die Dinkelbrezel.

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1: Guten Morgen mit der besten Musik für Saarland, Bastille. Things we lost in the fire in der SR1 Morning Show.
2: Es gibt heute Nachmittag vielleicht einzelne Gewitter. Die können auch mal kräftiger ausfallen. Mhm. Ansonsten wechseln sich Sonne mit Wolken ab bei maximal 32 Grad.
1: Es hat ja gestern an der Bahnstrecke zwischen St. Ingbert und Homburg mehrere, ich glaube 10 Brände gegeben. Mhm. Und deswegen fahren da aktuell auch gar keine Züge. Auch nicht die ICEs zwischen Paris, Frankfurt und Saarbrücken, Berlin. Also da geht gerade gar nichts.
2: Und es gab auch noch ein Problem mit dem Kabel von Vodafone, denn das liegt in diesem Bereich, ist kaputt gegangen. Super viele hatten jetzt am Abend also kein Fernsehen, kein Festnetztelefon und Internet ging auch nicht. Diese Störung sollte eigentlich heute Nacht behoben werden.
1: Aber Joachim hat uns geschrieben an Saarbrücken 2131, in Schmelz geht Vodafone noch nicht. Pascal meldet auch die Störung in Hürzweiler immer noch und auch Bexbach und Telai sind down, melden Siggi und Christian und Michael schreibt, ich bin aus dem Raum Eppelborn, bei uns geht noch gar nichts im Kabelanschluss aktuell.
2: Wir haben bei Vodafone für euch versucht nachzufragen, die sind aber erst ab 8 Uhr besetzt und auf der Internetseite steht, dass sie versuchen, innerhalb der nächsten 3 Tage die Störung zu beheben.
1: Oh Gott, geht einfach woanders hin, also nicht zu Hause bleiben, einfach nach Erbach zum Beispiel auf die Kirmes, da ist ab morgen Kirmes oder aufs Schlossfest und Sommerkirmes in Saarwelling oder lasst euch irgendwie zur Frieschenkönigin, heißt das glaube ich, ne?
2: Ja genau, die Frieschenkönigin.
1: In Brotdorf ernennen oder auf dem Frieschenfest mitfeiern.
2: Es ist einiges los im Saarland. Aber wir starten gemeinsam rein in den Freitag. Ja. Yay!
1: Da will auch erstmal in Angriff genommen werden. 7.21 Uhr ist es. Purple Disco Machine haben wir für euch aufgelegt mit Honey Boy. Guten Morgen.
2: Guten Morgen.

0: Wir machen ja manchmal ganz viele Sachen auf einmal hier bei SR1. Zum Beispiel gleich einen kleinen Ausflug in die 80er mit Visage, Fade to Grey.
1: Und wir freuen uns auf Linkin Park.
2: Wow!
0: Macht die Nachbarschaft wach gleich mit The Emptiness Machine.
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0: Es ist 7:30.
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0: Und da ist Stefan Eising.
11: Guten Morgen. Entwaffnung der Hamas. Dem Plan des von US-Präsident Trump gegründeten Friedensrats hat die Terrororganisation offenbar zugestimmt. Einige ranghohe Vertreter der Hamas haben dies bestätigt. Israels Regierung hat sich bisher noch nicht dazu geäußert. Weniger Abschiebungen. Im ersten Halbjahr dieses Jahres mussten knapp 10.000 Menschen das Land Deutschland verlassen. Im gleichen Zeitraum vergangenes Jahr waren es rund 12.000 gewesen. Rund 9.000 Menschen kehrten freiwillig in ihr Heimatland zurück, mithilfe eines Förderprogramms von Bund und Ländern. Bahnausfälle zwischen Homburg und St. Ingbert. Auf der Strecke kommt es seit gestern Abend zu Ausfällen im Regional- und Fernverkehr. Entlang der Strecke war es an mehreren Stellen zu Bränden gekommen. Für den Regionalverkehr sind Ersatzbusse eingerichtet. Und UEFA droht mit WM-Boykott. FIFA-Chef Infantino plant, Anteile von Fußball-Weltmeisterschaften an private Investoren zu verkaufen. Die UEFA, aber auch der für Nord- und Mittelamerika zuständige Verband CONCACAF lehnen die Pläne ab. 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
1: In Hünerfeld stehen 20 Grad auf dem Thermometer, 15 Grad sind es in Nennig. Das wird heute im Laufe des Tages nochmal ganz interessant. Die Sonne ist nämlich da, ein paar Wolken sind mit dabei, bis 32 Grad sind drin. Aber ab heute Nachmittag sind Schauer und Gewitter möglich, teilweise auch kräftige. Das wird aber, wenn überhaupt, nur lokal ausfallen.
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0: Jetzt immer 7.31 Uhr. Vorsicht A8, Saarlouis Richtung Pirmasens. Da ist ein Wildunfall passiert. In der Ausfahrt Nalbach liegt ein totes Tier. Die neuesten Blitzer von euch gemeldet. Die Nummer dafür ist 0800 700 8000. In Saarbrücken auf der Metzerstraße und in Kirkel-Neuhäusel am Ortsausgang Richtung Rohrbach. 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
1: Guten Morgen, und es gibt so ein paar Leute, von denen lassen wir uns wirklich sehr, sehr gerne anschreien,
0: ja.
1: So gerade um die Uhrzeit.
0: Linkin Park vor allem, die Emptiness Machine, die schreien uns jetzt eine Runde an.

0: Grüezi, willkommen in der SR1 Morning Show. Es ist 7.38 Uhr, der Freitag ist quasi da. Schon angefangen längst.
1: Mhm. Guten Morgen. Und gleich singt Ray auf SR1 Where's My Husband? Aber dabei wird doch jetzt am Wochenende geheiratet.
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3: Heutzutage brauchen wir für eine gute klassische Hochzeit in der Stadt den Hochzeitstanz, bei der die gute Freundin ein Akustikcover von Billie Eilish mit einer Loopstation live performt. Dann der Tanz der Braut mit ihrem Vater. Der Tanz geht dann über in die freshe Choreo, die von 47 Smartphones für TikTok gefilmt wird. Geldgeschenke per QR-Code und das Drohnenfoto. Ist fast wie auf dem Dorf. Hochzeitstanz zu DJ Ötzi mit Polonaise-Pflicht, dann die Brautentführung ins Vereinsheim. Es gibt 14 Sahnetorten von irgendwelchen Tanten, 12 davon mit Eierlikör. Und wenn nach 2 Stunden eh keiner mehr nüchtern ist, singt der Alleinunterhalter den Pur-Party-Hitmix. So oder so, am Ende ist man deutlich ärmer und verheiratet.
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0: Hammer. Jetzt aber auch gut, ne?
1: Reicht jetzt.
0: Guten Morgen.
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1: Kräftige Gewitter können heute Nachmittag über das Saarland ziehen. Auch ein Grund, um nochmal oh zu machen. Die werden uns aber, wenn überhaupt, nur lokal treffen. Also wir behalten es für euch im Blick, weil wir sind ja mit der SR1 Freibad-Tour heute zum ersten Mal unterwegs ab 13 Uhr im Freibad in St. Wendel. Also kommt gern vorbei. Wir kriegen 32 Grad mit Sonne und Wolken. Und auch am Wochenende bleiben wir bei über 30 Grad, sagt Tim Steger aus dem SR1 Wetterteam.
3: Hochsommer geht weiter. Samstag vielleicht sogar der kühlste Tag mit nur 31 Grad. Sonntag schon wieder bis 34 Grad. Es bleibt weitestgehend trocken. Am Samstag geringes Schauergewitterrisiko. Sonntag wahrscheinlich überhaupt nichts. Auch in der neuen Woche geht es so ähnlich weiter. Also wir sind mittendrin im Hochsommer und er geht in die Verlängerung.
1: Was ein Luxus, im Hochsommer sagen zu können, der kühlste Tag der Woche 31 Grad.
0: Euch einen guten Start in den Freitag mit der SR1 Morning Show.

0: Koks. Fühlt sich gut an, der Freitag bislang.
1: Der fühlt sich noch besser an, gleich wenn Lady Gaga kommt.
0: The Dead Dance.
1: Gleich bei uns in der Morning Show.
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2: Böschungsbrand verursacht offenbar Vodafone-Störung. Trumps Friedensrat will Hamas-Entwaffnung erreicht haben. Und das Wetter im Saarland: zuerst Sonne und ein paar Wolken, bis 32 Grad. Es ist 8 Uhr. Ein Böschungsbrand an der Bahnstrecke zwischen Kirkel und Limbach gestern Nachmittag hat immer noch weitreichende Folgen. Es kommt zu Zugausfällen und Verspätungen. SR-Reporter Patrick Wirmer.
3: So fallen die Züge der S1 zwischen Landstuhl und Homburg und die RB71 zwischen Homburg und St. Ingbert aus. Der RE1 und die RB70 fahren verspätet. Es wird ein Schienenersatzverkehr eingerichtet. Auch der Fernverkehr ist betroffen. Der TGV zwischen Paris und Frankfurt hält nicht in Saarbrücken. Die Strecken zwischen Saarbrücken und Frankfurt bzw. nach Stuttgart werden gar nicht bedient. Grund sind Reparaturen nach dem Böschungsbrand entlang der Bahnstrecke zwischen Kirkel und Limbach. Durch einen Funkenflug, der durch einen vorbeifahrenden Zug ausgelöst wurde, wurde eine etwa 15 Meter breite Grünfläche entlang der Strecke entzündet.
2: Durch den Brand wurden auch Versorgungskabel von Vodafone entlang der Bahntrasse beschädigt. Wie ein Konzernsprecher auf SR-Anfrage bestätigte, gibt es weiterhin Netzstörungen in Teilen des Saarlandes. Die Reparaturarbeiten sind im Gange. Im Laufe des Tages sollen alle Kunden wieder ans Netz angeschlossen werden. Der Friedensrat von US-Präsident Trump hat nach eigenen Angaben die Hamas im Gazastreifen überzeugt, ihre Waffen niederzulegen. Trump schrieb auf seiner Online-Plattform, im Gegenzug würden die israelischen Streitkräfte aus dem Gazastreifen abziehen. Bisher gibt es allerdings weder von der Hamas noch von Israels Regierung eine offizielle Bestätigung. Ein Mitglied der Hamas-Delegation sagte dem Sender Al Jazeera, die Entwaffnung hänge nicht nur vom Rückzug Israels ab, sondern auch vom Fortschritt des Wiederaufbaus des großflächig zerstörten Gazastreifens. Die Waffen der Hamas sollen an ein nationales palästinensisches Komitee übergeben werden, das sich allerdings noch nicht im Gazastreifen befindet. Seit heute gilt in der Europäischen Union das sogenannte Recht auf Reparatur. Hersteller von Smartphones, Waschmaschinen und anderen Elektrogeräten müssen auch nach dem Ablauf der Gewährleistungsfrist eine Reparatur anbieten, gratis oder zu einem angemessenen Preis. Außerdem werden die Unternehmen dazu verpflichtet, bis zu 10 Jahre lang Ersatzteile anzubieten. Ziel ist es, Elektroschrott zu vermeiden und Ressourcen zu schonen. Bei einer Feier im Haus der Burschenschaft Ghibellinia in Saarbrücken-Scheid am vergangenen Freitag sind offenbar verfassungsfeindliche Parolen gerufen worden. Wie die Polizei bestätigte, ermittelt jetzt der Staatsschutz. Aus dem SR-Rechercheteam Katja Hackmann.
4: Auf mehreren Videos von Anwohnern, die dem SR vorliegen, sind deutlich Sieg Heil-Rufe vom Burschenschaftshaus der Ghibellinia zu Prag zu hören. Nach Polizeiangaben trafen gegen 23 Uhr Beamte, die von Anwohnern alarmiert wurden, an dem Haus ein. Die schlagende Verbindung sagte auf SR-Anfrage, an diesem Abend habe keine Vereinsveranstaltung stattgefunden, sondern eine privat organisierte Feier, der sie ihre Räumlichkeiten im Außenbereich vermietet hätten. Dass derartige Parolen von Mitgliedern geäußert worden seien, weisen sie nach interner Prüfung zurück. Dass einzelne externe Gäste, Zitat, grenzüberschreitende Äußerungen im Laufe des Abends getätigt hätten, sei nicht auszuschließen.
2: Ob der Staatsschutz gegen Burschenschaftler oder gegen die Gäste ermittelt, ist noch offen. Ein Jahr nach dem Suizid eines 15-Jährigen in der Justizvollzugsanstalt Ottweiler dauern die Ermittlungen weiter an. Das geht aus Antworten der Staatsanwaltschaft und des Justizministeriums auf SR-Anfragen hervor. Demnach laufen weiterhin die Ermittlungen gegen einen JVA-Beamten wegen des Verdachts, den 15-Jährigen vor seinem Tod misshandelt zu haben. Die Obduktion ergab aber keine Anzeichen dafür, dass der Jugendliche vor seinem Tod geschlagen wurde. Laut Justizministerium gab es bisher auch keine disziplinarrechtlichen Konsequenzen. Und das waren die Nachrichten mit Stefan Eising. 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
1: 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Kräftige Gewitter können uns heute Nachmittag im Saarland treffen, wenn aber überhaupt auch nur lokal. Wir haben da natürlich einen Blick drauf. Wir sind ja für euch ab 13 Uhr im Freibad in St. Wendel mit der SR1 Freibad-Tour. Da machen wir Radio live von vor Ort. Die Sonne ist ja jetzt schon da, ein paar Wolken auch. Es darf gerne so bleiben heute bei bis zu 32 Grad.
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6: 8:04 haben wir, keine Störungen, aber Blitzer. Aktuell in Saarbrücken auf der Metzerstraße, in Kirkel-Neuhäusler am Ortsausgang Richtung Rohrbach und in Dülmingen am Ausgang Richtung Eppelborn. 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
6: Ich würde mich ja heute mal gern so als Bademeister betätigen, so eine halbe Stunde mal so auf so das Ding oben drauf setzen und einfach nur so, hey, du da, nicht vom Beckenrand und so.
1: Machst du einen auf Baywatch?
6: Ja.
1: Ja, auch mit einer roten Badehose.
6: Oh, da brauche ich immer so ein rotes, so ein Rettungsschwimmer-Ding.
1: Genau.
6: So, ne? Um das, ich glaube, das wird mir sehr gut stehen.
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0: Also es hat schon Fernsehgarten-Vibes, was wir heute mit euch vorhaben.
1: Was?
0: Ja, unsere SR1 Freibad-Tour ab 13 Uhr heute in St. Wendel.
1: Oh Gott, ey, wir machen Radio live aus dem Freibad von dort. Und wir haben echt eine große Tasche gepackt, ne?
0: Ja.
1: Mit dem ganzen hier. Mikrofone haben wir dabei.
0: Kopfhörer.
1: Haben wir auch mit dabei.
0: Ja, und Wasserball und ganz viel Spielzeug natürlich auch, weil wir wollen ja auch ein bisschen Spaß haben im Wasser.
1: Aber was nehmt ihr eigentlich so mit ins Freibad? Also Jakob aus Schwarzenholz, der packt seine Tasche und nimmt mit.
2: Meine Tauchringe. Dann packe ich meine Taucherbrille und meine Badehose.
0: Mhm, aber man muss gucken, nicht, dass man irgendwie das Falsche zuerst ins Wasser wirft. Also wenn er zuerst die Badehose ins Wasser wirft, dann haben wir da ein Problem.

0: Ihr seid in der SR1-Morningshow gelandet, wenn der Freitagmorgen sich um 8.14 Uhr schon so ein bisschen nach Pappstimmung anfühlt.
1: Ja, genau so machen wir das jetzt. Mit Chumba Wamba. In der SR1-Morningshow. Guten Morgen.

0: Einen wunderschönen guten Morgen. Der Freitag ist da und eure SR1 Morning Show auch. Guten Morgen.
1: Wir haben super viele Nachrichten heute Morgen in der Sendung von euch bekommen. Es ging bei euch allen eigentlich 90% um den Vodafone-Ausfall im Saarland.
0: Ja, durch die vielen Brände gestern Nachmittag entlang der Bahnstrecke zwischen St. Ingbert und Homburg ist nämlich auch ein Kabel von Vodafone da kaputt gegangen. Deswegen hatten voll viele, unter anderem im Raum Neunkirchen, Eppelborn, Homburg, Schmelz, kein Fernseher, kein Internet und auch kein Festnetz. Die Störung sollte eigentlich heute Nacht behoben werden, aber das hat wohl nicht so ganz geklappt.
1: Wir haben für euch ein Update von Vodafone. Also die Störung ist noch da. Es ist aber heute Nacht alles gemacht worden, vorbereitet worden für einen Kabelwechsel. 800 Meter insgesamt werden heute neu verlegt und weil diese Kabel Faser für Faser wirklich alle einzeln neu miteinander verbunden werden müssen, wird es jetzt auch nicht das komplette Gebiet direkt wieder ans Netz gehen, sondern einen genauen Zeitplan, wann alle wieder Fernsehen, Internet und Festnetz haben, den konnten die uns jetzt noch nicht nennen, aber es ist in the making.
0: Ja, so kann man reinstarten in den Freitag in Richtung Wochenende. Hoffentlich habt ihr dann alle bald wieder Netz. Und Marc Forster bringt jetzt ein bisschen Stimmung mit sowieso in der SR1 Morning Show. Guten Morgen.
1: Wir spielen euch die beste Musik fürs Saarland, auch am Freitag für euer Wochenende. Tag auf

0: Hug Yourself von Kamrad. Wir geben euch auch einen Hug an diesem Freitagmorgen hier.
1: Jawohl, schön, dass ihr mit dabei seid. Guten Morgen.
0: Morgen. 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
2: Guten Morgen. Brand mit Folgen. Nach einem Böschungsbrand kommt es immer noch zu Ausfällen und Verspätungen im Fern- und Regionalverkehr zwischen Homburg und St. Ingbert. Durch das Feuer wurde auch ein Kabel von Vodafone beschädigt. Die Netzstörungen in Teilen des Saarlandes sollen im Laufe des Tages behoben sein. Entwaffnung der Hamas. Der Friedensrat von US-Präsident Trump hat nach eigenen Angaben die Hamas im Gazastreifen überzeugt, ihre Waffen niederzulegen. Im Gegenzug würden die israelischen Streitkräfte aus dem Gazastreifen abziehen. Bisher gibt es allerdings weder von der Hamas noch von Israels Regierung eine offizielle Bestätigung. Recht auf Reparatur, das gilt seit heute in der EU. Hersteller von Smartphones, Waschmaschinen und anderen Elektrogeräten müssen auch nach dem Ablauf der Gewährleistungsfrist eine Reparatur anbieten. Und Ermittlungen dauern an. Ein Jahr nach dem Suizid eines 15-Jährigen in der Justizvollzugsanstalt Ottweiler laufen weiterhin Ermittlungen gegen einen JVA-Beamten. Ihm wird vorgeworfen, den 15-Jährigen vor seinem Tod misshandelt zu haben. 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
3: SR1 Wetter. So, Samstag 31 Grad, Sonntag 34 Grad. Das Wochenende wird richtig gut und auch sonnig. Der Sonntag wird übrigens auch der schönere Tag. Heute gucken wir mal. Es sind einige Wolken unterwegs. Die Sonne strahlt auch immer mal wieder. Wir kriegen bis zu 32 Grad. Aber ab heute Nachmittag können teilweise kräftige Gewitter lokal entstehen.
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5: Um 8.31 Uhr haben wir drei Blitzer. Die stehen in Saarbrücken auf der Metzerstraße am Ortsausgang Kirkel-Neuhäusel in Richtung Rohrbach und am Ortsausgang Dürmingen Richtung Eppelborn. 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
3: Guten Morgen, macht Hallo. Eure Arme so ein bisschen lockerer, weil die brauchen wir gleich. Wir tanzen ja zur Lush Life, ne? Machen wir immer mit dem Arm so einen schönen Kreis.
5: Ich brauche den einen Arm, um gleich noch das SR1 Sommerpaket zu holen, das wir in 6 Minuten verschenken.
3: Clever. Euch einen schönen Start in den Freitag.

0: Also ganz ehrlich, wir können euch euren Alltag und die Sachen, die ihr zu tun habt, hier als SR1 Morning Show natürlich nicht abnehmen, aber wir können es euch ein bisschen einfacher machen.
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0: Und so ein Ding gewinnt ihr jetzt mit der richtigen Antwort auf unsere SR1 Saarland-Frage. Wir nehmen euch jetzt mit mal Backstage in die Saarlandhalle in Saarbrücken. Da hängt an der Wand an so einer Treppe ein Plakat, vor dem auch viele Stars erstmal kurz stehen bleiben und so, wow, die waren auch hier. Welche legendäre Band war das, die 1979 im Februar ein Konzert in Saarbrücken in der Saarlandhalle gespielt hat?
1: A. Queen oder B. Die Beatles. So, Saarbrücken 213 ruft an oder schickt eine WhatsApp. In 8 Minuten startet jemand mit einem SR1 Sommerpaket rein ins Wochenende.
0: Also wenn es diese Band heute noch gäbe, sie würden wahrscheinlich irgendwie 25 Mal nacheinander die Wembley Arena voll ausverkaufen oder so.

0: Wunderschöner Song von The Scripts hier bei uns um 8.48 Uhr. Und wir holen euch natürlich immer gerne mit zu uns rein in die SR1 Morning Show. Jetzt Sabrina Brosius in Saarlouis. Guten Morgen.
1: Morgen, hi.
2: Ja, hallo, guten Morgen aus Saarlouis.
1: Du gehst heute Paddle spielen. Ich habe gehört, man muss ja nicht wirklich gut Tennis spielen können. Das motiviert mich, weil ich war echt nicht so gut drin früher.
2: Ja, das habe ich auch gehört. Man hält sehr schnell Erfolgschancen und die Tennisfreunde Roden bieten einen Schnupper-Paddle an und da schnupper ich heute mal rein um 16 Uhr.
0: Guck mal an, das ist ein guter Plan. Wirklich gut.
1: Und für danach brauchst du ja vielleicht noch ein SR1 Sommerpaket, weil es könnte ja sein, dass du zum Beispiel bei dir in der Nähe sind wir ja mit der SR1 Freibadtour am Mittwoch in Parkbad in Bad Gassen.
0: Da kommst du gerne vorbei, kannst du den SR1 Wasserball mitbringen, obwohl ich glaube, dass wir da auch ganz viele mit dabei haben werden. Wir hatten ja für dich eine Saarland-Frage. Wir gehen die nochmal gemeinsam durch. Es geht nämlich backstage in die Saarlandhalle. Da hängt ein Plakat an der Wand, vor dem viele, auch ganz viele Stars, erstmal kurz stehen bleiben und so sagen, wow, okay, die waren auch hier im Saarland. Welche legendäre Band war das denn, die 1979 im Februar ein Konzert in der Saarlandhalle gespielt hat? A. Queen oder B. die Beatles?
2: Ja, das war natürlich Queen und es ist ganz schade, ich habe sie um 2 Jahre verpasst, weil ich bin erst 81 auf die Welt gekommen und ich hatte 91, als der Freddie gestorben ist, einen Bericht im Fernsehen gesehen. Ja. Ich war 10 Jahre alt und ab da war ich Queen-Fan.
1: Ja, sind wir ungefähr gleich alt und also ich bin ein paar Monate zu spät für das Konzert auf die Welt gekommen und auch mit diesem Tribute-Konzert und so weiter, da bin ich auch echt Queen-Fan geworden. Und man muss sagen, die Beatles gab es ja da schon 9 Jahre nicht mehr. Die haben sich ja 70 Ende Gelände gemacht.
2: Ah, okay, das hätte ich jetzt nicht gewusst, aber das war ja zum Glück nicht die Frage.
0: Nee, und es war vor allem auch richtig.
1: Jawohl.
0: Queen ist absolut korrekt. Damit packen wir dir ein SR1 Sommerpaket und schicken es dir zu nach Saarlouis.
1: Liebe Grüße.
2: Super. Vielen Dank, freue ich mich.

0: Good Morning am Freitag euch.
1: Guten Morgen, der nächste geile Hit kommt.
0: Joe.
1: End of Beginning. Gleich bei uns.
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0: So, letzte Meldung für diese Woche SR1 Morning Show. Wir sehen uns dann, wir hören uns am Montag wieder im Radio in der Morning Show. Wir hören uns aber heute Nachmittag auch,
1: oh,
0: ab
1: ja.
0: 13 Uhr und sehen uns im Freibad in St. Benen für all die nicht da sein können bei der SR1 Freibad Tour. Wir bringen euch das Ganze alles ins Radio.
1: Hm? Bisschen Freibad-Feeling. Jetzt kommen übrigens auch die schlimmsten 16 Sekunden in Franks Leben.
0: Siehst du den Smiley auf meinem T-Shirt?
1: Nein.
0: Der wird gleich nach unten smilen, genau. Und weinen. Mhm. Oh, schon wieder. Yeah.

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2: Trumps Friedensrat will Entwaffnung der Hamas erreicht haben. Probleme bei der Bahn und bei Vodafone durch Böschungsbrand. Und das Wetter im Saarland, ein paar Wolken bis 32 Grad. Es ist 9 Uhr. Die Hamas im Gazastreifen ist laut US-Präsident Trump bereit, ihre Waffen abzugeben. Er schreibt in den sozialen Medien, dass sich der von ihm gegründete Friedensrat mit der palästinensischen Terrororganisation geeinigt habe. Für SR Info Moritz Behrendt.
3: Darauf soll schrittweise der Rückzug israelischer Truppen aus den noch von ihnen kontrollierten Gebieten des Gazastreifens folgen. Die Waffen sollen an ein nationales palästinensisches Komitee übergeben werden. Diese Technokratenregierung ist jedoch bislang noch nicht im Gazastreifen. Sie soll künftig die zivile Verwaltung übernehmen, unterstützt von Soldaten einer internationalen Stabilisierungstruppe. Auch die konnten bislang nicht in das Palästinensergebiet entsandt werden. In den kommenden zwei Wochen soll ein genauer Zeitplan für die Entwaffnung erarbeitet werden. An den Verhandlungen in Kairo nahmen neben der Hamas auch weitere palästinensische Gruppierungen teil, ebenso wie Vermittler aus Ägypten, Katar, der Türkei und den Vereinigten Arabischen Emiraten.
2: Einzelne ranghohe Hamas-Vertreter haben die Einigung Medien gegenüber bestätigt. Von der israelischen Regierung gibt es bisher keine offizielle Stellungnahme. Ein Böschungsbrand an der Bahnstrecke zwischen Kirkel und Limbach gestern Nachmittag hat weitreichende Folgen. Die S1 fällt zwischen Landstuhl und Homburg aus, die RB71 zwischen Homburg und St. Ingbert. RE1 und RB70 fahren verspätet. Ein Schienenersatzverkehr ist eingerichtet, auch der Fernverkehr ist betroffen. Funkenflug eines vorbeifahrenden Zuges hatte gestern einen etwa 15 Meter breiten Grünstreifen entlang der Strecke entzündet. Bei dem Brand wurden auch Versorgungskabel von Vodafone entlang der Bahntrasse beschädigt. Wie ein Konzernsprecher auf SR-Anfrage bestätigte, gibt es weiterhin Netzstörungen in Teilen des Saarlandes. Die Reparaturarbeiten sind im Gange. Im Laufe des Tages sollen alle Kunden wieder ans Netz angeschlossen werden. Ein Jahr nach dem Suizid eines 15-Jährigen in der Justizvollzugsanstalt Ottweiler dauern die Ermittlungen weiter an. Das geht aus Antworten der Staatsanwaltschaft und des Justizministeriums auf SR-Anfragen hervor. Aaron Klein mit Einzelheiten.
4: Nach dem Tod des 15-Jährigen ermittelt die Staatsanwaltschaft bis heute. Unter anderem gegen einen Justizvollzugsbeamten wegen des Verdachts, den 15-Jährigen vor seinem Tod körperlich misshandelt zu haben. Die Obduktion ergab dagegen keine Anzeichen dafür, dass er vor seinem Tod geschlagen wurde. Disziplinarrechtliche Konsequenzen gab es nach Angaben des Justizministeriums bislang nicht. Das Ministerium teilte dem SR außerdem mit, der 15-Jährige sei vor seinem Tod zunächst in einer sogenannten Monitorüberwachung untergebracht gewesen. Also ein besonders überwachter Haftraum, etwa für suizidgefährdete Gefangene. Die Unterbringung des 15-Jährigen sei an einem Freitag aufgehoben worden. Am selben Tag nahm sich der Jugendliche das Leben. Nach der Aufarbeitung des Falls hebt die JVA Ottweiler solche Monitorunterbringungen vor Wochenenden in der Regel nicht mehr auf.
2: Nach dem Andrang von Migranten auf die spanische Enklave Ceuta in Nordafrika hat die Regierung in Madrid das Militär geschickt. 60 Soldaten sollen die Polizei unterstützen. In den vergangenen Tagen waren mindestens 1500 Migranten nach Ceuta gelangt, viele von ihnen schwammen. Hintergrund der Entwicklung ist ein Gerichtsurteil. Danach dürfen Migranten, die übers Meer auf spanisches Territorium gelangt sind, nicht ohne Verfahren wieder abgeschoben werden. Zum zweiten Mal innerhalb von kurzer Zeit hat eine künstliche Intelligenz eigenständig einen Hackerangriff gestartet. Das US-Unternehmen Anthropic hat bestätigt, dass ein Modell der KI Claude während eines Tests ins Internet gelangte und in die Systeme von drei Unternehmen eindrang. Das ist erst bei nachträglichen Überprüfungen aufgefallen. Vor wenigen Wochen bereits hatte der Konzern OpenAI eingeräumt, dass eins seiner KI-Modelle aus seiner Testumgebung ausgebrochen war und selbstständig einen mehrtägigen Hackerangriff auf ein anderes Unternehmen gestartet hatte. Bei dem Zwischenfall bei Anthropic musste die KI gar nicht erst ausbrechen. Wie sich herausstellte, war ihr Zugang zum Internet wegen eines Missverständnisses gar nicht erst beschränkt worden. Und das waren die Nachrichten mit Stefan Eising. 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
5: Es ist schön sonnig und trocken jetzt im Moment. Die Temperaturen steigen heute auf bis 32 Grad und zum Abend kann es dann mal kräftige Schauer oder Gewitter geben. Morgen dann Sonne und Wolken im Wechsel, auch mal ein einzelner Schauer oder ein kurzes Gewitter kann sein. Das Ganze bei bis 30 Grad und am Sonntag viel Sonne, trocken bis 33 Grad.
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5: Bitte passt auf, A6er Brücken Richtung Mannheim zwischen Rammstein-Miesenbach und Kaiserslautern-Einsiedlerhof liegt ein totes Tier über dem rechten und dem mittleren Fahrstreifen. Ihr meldet Blitzer in Saarbrücken in der Metzerstraße, Ortsausgang Kirkel-Neuhäusel Richtung Rohrbach und Ortsausgang Dirmingen in Richtung Eppelborn. Eine gute Fahrt.
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5: Mit Verena Sierra und einem Song, den wir lange nicht gehört haben, Jason Mraz, Have It All. Und Tampa City sind auch mit dabei mit Self-Aware. Einen schönen Freitag.
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0: Anastasia paid my dues. Diese Frau hat uns dazu gebracht, dass wir damals in den 2000ern blau getönte Sonnenbrillen getragen haben. Und jetzt kommt sie live am 3. Oktober in die Jahrhunderthalle nach Frankfurt.
1: Hey Europe, the wait is over. I can't wait to see you in 2026. Let's do this!
0: Anastasia live am 3. Oktober in Frankfurt. Die Tour heißt NTK26, weil das Debütalbum Not That Kind, abgekürzt NTK, vor 25 Jahren rausgekommen ist. Ne? Wir erinnern uns.
2: Hammer!

überhaupt verliehen wir vom SR die Goldene Europa als beste Newcomerin. Da war was los in der Saarlandhalle, da sind Tränen geflossen. Also, Anastasia könnt ihr live sehen, Oktober in Frankfurt. DJ Goja, der ist erst seit 2019 dabei, also hat noch ein bisschen was vor sich. Sein Durchbruch kam aber dieses Jahr mit diesem Song hier, Mi Chico. Jetzt für euch auf SR1.

0: SR1 ist hier um 9.31 Uhr.
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2: Guten Morgen. Entwaffnung der Hamas. Der Friedensrat von US-Präsident Trump hat die Terrororganisation im Gazastreifen nach eigenen Angaben überzeugt, ihre Waffen niederzulegen. Im Gegenzug sollen israelische Streitkräfte aus dem Gazastreifen abziehen. Offizielle Bestätigungen seitens der Konfliktparteien stehen aber noch aus. Störungen nach Böschungsbrand. Im Fern- und Regionalverkehr zwischen Homburg und St. Ingbert kommt es weiterhin zu Ausfällen und Verspätungen. Durch das Feuer wurde auch ein Kabel von Vodafone beschädigt. Die Netzstörungen in Teilen des Saarlandes sollen im Laufe des Tages behoben sein. Hackerangriff durch KI. Ein Modell der KI Claude des US-Unternehmens Anthropic ist während eines Tests ins Internet gelangt und in die Systeme von drei Unternehmen eingedrungen. Vor kurzem hatte bereits der Konzern OpenAI einen ähnlichen Hackervorfall durch seine KI gemeldet. Und Ermittlungen dauern an. Ein Jahr nach dem Suizid eines 15-Jährigen in der Justizvollzugsanstalt Ottweiler laufen weiterhin die Ermittlungen gegen einen JVA-Beamten. Er wird verdächtigt, den 15-Jährigen vor seinem Tod misshandelt zu haben. 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
0: Sonnig und trocken bis 32 Grad. Das ist das Wetter aktuell und so bleibt es auch erstmal noch. Zum Abend hin können dann kräftige Schauer oder Gewitter reinkommen. Morgen Sonne und Wolken im Wechsel. Auch da mal ein vereinzelter Schauer oder ein Gewitter bis 30 Grad. Am Sonntag viel Sonne und trocken bis 33 Grad.
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0: Im Moment nur Blitzer in Saarbrücken in der Metzerstraße. Ortsausgang Kirkel-Neuhösel Richtung Rohrbach und Ortsausgang Dirmingen Richtung Eppelborn. Eine gute Fahrt für euch.
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0: Mit Verena Sierra. Hi. Ab heute gilt das Recht auf Reparatur. Das bedeutet, wir müssen nicht mehr ständig was Neues kaufen, wenn ein Gerät kaputt geht nach, sagen wir mal, 2, 2,5 Jahren, sondern wir haben jetzt das Anrecht, dass dann der Anbieter dieses Gerätes uns das repariert. Wie es genau funktionieren soll, in zwei Songs.
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0: Länger nutzen, anstatt gleich neu kaufen. Das soll ab heute einfacher werden, denn das neue Recht auf Reparatur tritt in Kraft. Bloß wenn euch heute das Smartphone runterfällt, heißt das noch nicht automatisch, dass ihr einen Anspruch auf eine Reparatur habt. Warum, erklärt ARD-Verbraucherexperte Jakob Sachs.
1: Das Recht auf Reparatur gilt zwar ab heute, aber auch nur für Produkte, die seit heute erworben wurden. Das heißt, wenn du dein Handy nicht gerade heute gekauft hast, gilt das Recht auf Reparatur erst einmal nicht für dich. Wenn du jetzt aber heute oder in Zukunft eine Waschmaschine oder einen Staubsauger oder eben ein neues Handy kaufst, dann profitierst du.
0: Wobei das neue Recht noch nicht für alle Elektrogeräte gilt. Tablets, Fernseher, größere Haushaltsgeräte wie Waschmaschinen oder Kühlschränke oder auch Smartphones schon, aber zum Beispiel Laptops oder Kaffeemaschinen, die sind davon noch ausgenommen. S1 ist hier am Freitag, jetzt mit Musik von Somba, Undressed.

0: Gleich hier aber zu eins. Kylie Minogue, I Should Be So Lucky, schöner Song von ihr. Dann Ray Dalton mit Blood Running und die neue von den Sportfreunden Stiller. Ohne dich geh ich kaputt, gehst du mit. Alles aber zu eins.
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2: EU unterstützt Spanien wegen Migranten in Ceuta. Zahl der Arbeitslosen im Saarland gestiegen. Und das Wetter bis zum Nachmittag trocken. Temperaturen bis 32 Grad. Es ist 10 Uhr. Die Flüchtlingsprobleme in der spanischen Exklave Ceuta in Nordafrika werden immer dramatischer. Laut Polizei haben in der Nacht wieder tausende Migranten die Grenze überquert. Fast alle kamen von Marokko aus übers Meer. Mindestens 18 Menschen sollen bei dem Versuch ums Leben gekommen sein. Die EU-Kommission bietet Spanien Unterstützung, unter anderem durch die Grenzschutzagentur Frontex an. Aus Brüssel berichtet Katrin Schmidt.
3: Außerdem stehe Brüssel mit allen zuständigen Behörden in engem Kontakt, auch mit den Verantwortlichen auf marokkanischer Seite. Denn der Schutz der EU-Außengrenzen sei nun mal ein wesentlicher Bestandteil der Bemühungen zur Bekämpfung der illegalen Migration und damit Teil der EU-Migrationsreform, die vor rund 6 Wochen in Kraft getreten ist. In der spanischen Nordafrika-Exklave Ceuta sind zuletzt mehr als 1.500 Migranten innerhalb von wenigen Tagen angekommen. Die Menschen sind wohl zum größten Teil schwimmend in das Gebiet gelangt. Italiens Ministerpräsidentin Meloni hingegen schrieb, Italien werde nicht tatenlos zusehen. Man könne auch mit außergewöhnlichen Maßnahmen eingreifen, um die Grenzen und die Sicherheit der Bürger zu verteidigen. Sie brachte damit auch das Aussetzen des grenzfreien Schengen-Raums mit Spanien ins Gespräch.
2: Seit heute gilt in der Europäischen Union das sogenannte Recht auf Reparatur. Hersteller von Smartphones, Waschmaschinen und anderen Elektrogeräten müssen auch nach dem Ablauf der Gewährleistungsfrist eine Reparatur anbieten, gratis oder zu einem angemessenen Preis. Außerdem werden die Unternehmen dazu verpflichtet, bis zu 10 Jahre lang Ersatzteile anzubieten. Ziel ist es, Elektroschrott zu vermeiden und Ressourcen zu schonen. Die Zahl der Arbeitslosen im Saarland ist im Juli gestiegen. Gut 40.000 Menschen sind derzeit ohne Job. Bei der Regionaldirektion der Arbeitsagentur ist von einer saisonüblichen Entwicklung die Rede. Aus der SR-Wirtschaftsredaktion Jimmy Booth.
4: Schulabgänger oder junge Menschen, die gerade eine Ausbildung oder ein Studium abgeschlossen haben, meldeten sich zuletzt vermehrt arbeitslos. Daher sei die Zahl der Arbeitslosen im Saarland zuletzt gestiegen, so die Chefin der Regionaldirektion der Arbeitsagentur Ulrike Mors. Die Betroffenen seien oft vorübergehend arbeitslos und würden später eine Beschäftigung, eine Ausbildung oder ein Studium beginnen. Die Entwicklung sei zu erwarten gewesen und etwa im gleichen Rahmen wie vor einem Jahr. 1.300 mehr Menschen sind im Saarland derzeit arbeitslos gemeldet als vor einem Monat. Die Quote stieg von 7,3 auf 7,6%.
2: Auch deutschlandweit ist die Arbeitslosigkeit leicht gestiegen. Zurzeit haben rund 3 Millionen Menschen keine feste Stelle. Die Quote ist mit 6,4% deutlich geringer als im Saarland. Im Landkreis St. Wendel gibt es offenbar deutlich weniger Feuerwehrleute als bisher angenommen. Aufgefallen ist das in den vergangenen 2 Jahren, in denen dort die Statistik der aktiven Feuerwehrleute bereinigt wurde. Statt der ursprünglich erfassten knapp 2.100 Einsatzkräfte sind es inzwischen 300 weniger. Im Zuge der weiteren Überprüfung könnten weitere 100 bis 150 Feuerwehrleute aus der Statistik herausfallen. Erste Kommunen hätten darauf bereits reagiert, so bildet etwa die Gemeinde Nohfelden Mitarbeiter des Bauhofs zu Feuerwehrleuten aus, um ausreichend Einsatzkräfte zur Verfügung zu haben. KI-Anwendungen dürfen nicht ohne Erlaubnis fremde Musikstücke nutzen, um daraus eigene Musik zu schreiben. Das hat das Landgericht München entschieden und damit der GEMA Recht gegeben. Sie hatte gegen den KI-Musikanbieter Suno aus den USA geklagt. Dieser hat seine Anwendung mit dem kostenlosen Musikangebot auf der Plattform YouTube trainiert, auch mit Musiktiteln deutscher Interpreten. Einen von der GEMA vorgeschlagenen kostenpflichtigen Lizenzvertrag hatte Suno abgelehnt. Das KI-Unternehmen ist in der Musikszene wegen seines Geschäftsmodells höchst umstritten. Laut der Vorsitzenden Richterin wird Suno zu Schadenersatz verurteilt. Zu wie viel ist noch unklar. Und das waren die Nachrichten mit Stefan Eising. 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
1: SR1 Wetter. Sonnig und trocken und bis 32 Grad. Erst dann heute gegen Abend kommen Schauer oder Gewitter rein, die können noch kräftig sein. Morgen Sonne und Wolken, vereinzelt Schauer oder Gewitter bis 30 Grad. Am Sonntag viel Sonne, meist trocken und bis 33 Grad.
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1: Vorsicht bitte auf der A8 Pirmasens in Richtung Saarlouis in Höhe Ernstweiler, immer noch in beiden Richtungen Hunde auf der Fahrbahn unterwegs. Und ihr meldet Blitzer, Ortsausgang Kirkel-Neuhössel Richtung Rohrbach und Ortsausgang Dirmingen Richtung Eppelborn. Eine gute Fahrt.
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1: Mit Verena Sierra, hi. Zusammen macht's einfach mehr Spaß als alleine. Das ist auch in der Musik so. Deshalb gibt's jetzt gleich ein paar Stücke von Leuten, die kollaboriert haben. Martin Garrix und Ed Sheeran mit Repeated. Ihre Zusammenarbeit ist ja sehr erfolgreich. Und wir starten mit Taylor Swift und Post Malone. Fortnite. Jetzt hier auf SR1.
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0: SR1 ist hier am Freitag und wir sind ja noch voll drin in der Hochzeitssaison. Die geht locker bis Mitte September. Also, falls ihr dieses Wochenende hochzeitlich unterwegs seid, jetzt erfahrt ihr, was da auf euch zukommt, je nachdem, ob ihr in der Stadt oder auf dem Land feiert.
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2: Heutzutage brauchen wir für eine gute klassische Hochzeit in der Stadt den Hochzeitstanz, bei der die gute Freundin ein Akustikcover von Billie Eilish mit einer Loopstation live performt. Dann der Tanz der Braut mit ihrem Vater. Der Tanz geht dann über in die fresche Choreo, die von 47 Smartphones für TikTok gefilmt wird. Geldgeschenke per QR-Code und das Drohnenfoto. Ist fast wie auf dem Dorf. Hochzeitstanz zu DJ Ötzi mit Polonaise-Pflicht, dann die Brautentführung ins Vereinsheim. Es gibt 14 Sahnetorten von irgendwelchen Tanten, 12 davon mit Eierlikör. Und wenn nach 2 Stunden eh keiner mehr nüchtern ist, singt der Alleinunterhalter den Pur-Party-Hitmix. So oder so, am Ende ist man deutlich ärmer und verheiratet.
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0: SR1 ist hier, gleich mit Musik von Tom Odell und Lost Frequencies, Black Friday. Ganz entspannte Musik. Außerdem Almost Monday ist neu mit No More Regrets. Wir haben es 10 Uhr und genau 31.
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0: Mit Jessica Werner. Guten Morgen.
2: Guten Morgen. EU sagt Unterstützung zu. Spanien soll bei der Bewältigung des Flüchtlingsstroms in der spanischen Exklave Ceuta im Norden Marokkos unter anderem Hilfe durch die Grenzschutzagentur Frontex erhalten. Laut Polizei hatten in der Nacht wieder tausende Migranten die Grenze überquert. Mehr Arbeitslose im Saarland. Im Juli stieg die Zahl um 1300. Bei der Regionaldirektion der Arbeitsagentur ist von einer saisonüblichen Entwicklung die Rede. Insgesamt sind aktuell rund 40.000 Menschen im Saarland ohne Job. Urteil zu künstlicher Intelligenz. KI-Anwendungen dürfen nicht ohne Erlaubnis fremde Musikstücke nutzen, um daraus eigene Musik zu schreiben. Das hat das Landgericht München entschieden. In dem Fall ging es darum, ob Songs, die mit KI-Werkzeugen des US-Unternehmens Suno geschaffen wurden, die Urheberrechte deutscher Künstler verletzen. Recht auf Reparatur, das gilt seit heute in der EU. Hersteller von Smartphones, Waschmaschinen und anderen Elektrogeräten müssen auch nach dem Ablauf der Gewährleistungsfrist eine Reparatur anbieten. Und das waren die aktuellen Infos für euch auch auf srinfo.de.
0: 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Bis 32 Grad und Sonne. Das ist schon mal sehr gut, auch für unsere SR1 Freibadtour, die heute in St. Wendel startet. Zum Abend hin, da kommen zum Teil kräftige Schauer oder Gewitter rein. Kann aber auch sein, dass trocken bleibt bei euch. Mal weiß es nicht. Habe ich schon gesagt, bis 32 Grad, ne? Ja, morgen Sonne und auch mal ein paar Wolken. Es gibt vereinzelt Schauer oder kurze Gewitter, bis 30 Grad. Am Sonntag viel Sonne, lockere Wolken und bis 33 Grad.
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0: Da haben wir im Moment Blitzer auf der A620 Saarlouis Richtung Saarbrücken Höhe Wartgassen. In St. Ingbert in der Oststraße und am Ortsausgang von Dirmingen in Richtung Eppelborn. Eine gute Fahrt für euch.
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0: Mit Verena Sierra, hi. Ich habe es ja gerade schon gesagt, ne? 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

0: Ich habe auch bis heute Abend keine Züge zwischen St. Ingbert und Homburg fahren, sondern eben auch ein echt wichtiges Vodafone-Kabel. Vodafone hat uns jetzt heute Morgen gesagt, letzte Nacht wurde schon alles für einen Kabelwechsel vorbereitet. Es sind insgesamt 800 Meter, die da verlegt werden müssen. Ist schon ein bisschen was. Aber es wird heute im Laufe des Tages auf jeden Fall gemacht. Nur wann dann alle wieder Fernsehen, Internet und Festnetz haben, das konnte Vodafone uns nicht genau sagen. Halt im Laufe des Tages. Ich drücke die Daumen, dass ihr es schnell gepackt habt.
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0: Das ist einfach ein Banger. Philip Bailey und Phil Collins mit Easy Lover hier bei SR1. Wir machen auch richtig gut weiter. Joris, nur die Musik wartet auf euch. Kygo mit Save My Love. Und dieser wunderschöne Song von Miles Smith und Niall Horan. Drive Safe.
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Liebe Autofahrer auf der A8 Saarlouis Richtung Pirmasens, bitte aufpassen. Zwischen dem Dreieck Saarlouis und Dillingen Süd ist ein Auto liegen geblieben. Kommt gut und sicher an mit SR1 und Joris. Nur die Musik

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1: Mit Carina Devers.
2: FIFA reagiert auf Gegenwind. Bahnverkehr Saarbrücken-Homburg weiter eingeschränkt. Das Wetter im Saarland, Sonne und Wolken, gegen Abend Gewitter möglich, bis 32 Grad. 11 Uhr. Der Fußballweltverband FIFA versucht, nach der Boykottdrohung der UEFA zu beschwichtigen. In einem Statement der FIFA heißt es, man respektiere das Feedback und die Bedenken. Trotzdem hält der Weltverband an dem Plan fest, Anteile an der WM und anderen Wettbewerben an private Investoren zu verkaufen. Für SR Info Katrin Hondl.
3: Der geplante Konsultationsprozess sei durch fehlerhafte Medienberichte gestört worden, klagt die FIFA. Und weiter, niemand verkaufe den Fußball, das, Zitat, würde die FIFA niemals in Betracht ziehen. Es gehe ausschließlich darum, nochmal Zitat, dass alle FIFA-Mitgliedsverbände die Möglichkeit haben, die kommerziellen Chancen des Fußballs in ihren jeweiligen Ländern sinnvoll zu nutzen. Die UEFA mit ihren 55 europäischen Fußballverbänden hat angekündigt, alle FIFA-Turniere zu boykottieren, solange die Investorenpläne auf dem Tisch sind.
2: Die Lage in der spanischen Exklave Ceuta in Nordafrika spitzt sich weiter zu. Nach Angaben der spanischen Regierung haben innerhalb eines Tages rund 49.000 Migranten die Grenze von Marokko aus überquert. Zur Unterstützung der Polizei hat Madrid das Militär nach Ceuta entsandt. Die Exklave an der nordafrikanischen Küste gilt als wichtiger Zugang zur Europäischen Union. Als Auslöser der aktuellen Entwicklung gilt ein Urteil des obersten Gerichtshofs Spaniens. Demnach dürfen Migranten, die auf dem Seeweg nach Ceuta kommen, nicht mehr sofort nach Marokko zurückgeschickt werden. Die Zahl der Arbeitslosen ist bundesweit wieder auf über 3 Millionen gestiegen. Wie die Bundesagentur für Arbeit mitteilte, waren im Juli 71.000 mehr Menschen arbeitslos gemeldet als im Juni. Als Grund nennt die Behörde vor allem saisonale Effekte. Gemeint ist, dass sich zum Beispiel Schulabgänger und junge Menschen nach dem Ende von Ausbildung oder Studium vorübergehend arbeitslos melden. Im Saarland waren in diesem Monat insgesamt rund 40.000 Menschen arbeitslos. Das sind 1.300 mehr als vor einem Monat. Die Arbeitslosenquote liegt hier bei 7,6% und damit deutlich höher als bundesweit. Der Tod eines 15-Jährigen in der JVA Ottweiler vor einem Jahr hat Konsequenzen für die Suizidprävention in den saarländischen Haftanstalten. Das Justizministerium teilte auf SR-Anfrage mit, welche Empfehlungen eine externe Gutachterin dazu jetzt abgegeben hat. SR-Reporter Aaron Klein.
4: Die Sachverständige bescheinigt dem saarländischen Justizvollzug zwar funktionierende Abläufe, sieht aber auch Verbesserungsbedarf. Zum Beispiel bei speziellen Hafträumen für suizidgefährdete Gefangene oder bei der Personaldecke von Psychologen oder Sozialarbeitern. Nach der Auswertung des Todesfalls empfiehlt auch die Landesarbeitsgemeinschaft Suizidprophylaxe zusätzlich Kontrollen nach dem Ende von besonderen Überwachungsmaßnahmen von Inhaftierten. Außerdem etwa eine stärkere Sensibilisierung von Mitgefangenen für Warnsignale. In dem Gremium, das vor über 15 Jahren gegründet wurde, sitzen unter anderem Vertreter der Leitungen der beiden saarländischen Justizvollzugsanstalten. Ob die Empfehlungen der Landesarbeitsgemeinschaft tatsächlich umgesetzt werden, entscheiden anschließend die jeweiligen Anstaltsleitungen selbst.
2: Nach dem Böschungsbrand an der Bahnstrecke zwischen St. Ingbert Rohrbach und Homburg ist der Zugverkehr weiterhin eingeschränkt. Wie eine Bahnsprecherin auf SR-Anfrage mitteilte, wurden durch das Feuer Kabelanlagen beschädigt, wodurch das Stellwerk in Homburg ausfiel. Der Fernverkehr zwischen Mannheim und Paris werde derzeit über Kehl umgeleitet. Auch im Nahverkehr müsse mit Einschränkungen gerechnet werden. Die Deutsche Bahn geht davon aus, dass die Störung bis etwa 14 Uhr behoben sein wird und der reguläre Betrieb anschließend wieder aufgenommen werden kann. Reisende werden gebeten, ihre Verbindungen im DB-Navigator zu prüfen. Das waren die Nachrichten mit Carina Devers. 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
1: Die Sonne scheint, es ist trocken bei bis 32 Grad. Heute Abend kann es dann aber auch mal kräftige Schauer oder Gewitter geben. Morgen am Samstag haben wir auch Sonne und Wolken im Wechsel. Temperaturen liegen dann morgen so bei bis 30 Grad. Es kann auch vereinzelt mal ein Schauer oder ein kurzes Gewitter geben. Am Sonntag viel Sonne, trocken bis 33 Grad.
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1: Bitte passt auf, A8 Saarlouis Richtung Pirmasens. Zwischen dem Dreieck Saarlouis und Dillingen Süd ist ein Auto liegen geblieben. Dann haben wir Blitzer auf der A620, Saarlouis Richtung Saarbrücken in Hörwartgassen, in St. Ingbert in der Oststraße und in Dillingen in der Merzinger Straße. Eine gute Fahrt für euch. 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
1: Mit Verena Sierra einen wunderschönen Freitag wünsche ich euch. Los geht's jetzt mit Musik von Coldplay. Feels like I'm falling in love.
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0: Mr. C, Sometimes I Love You ist neu bei SR1. Liebe Autofahrer, im Landkreis Merzig-Wadern zwischen Bergen und Scheiden hat es einen Unfall gegeben. Unfallstelle ist noch nicht gesichert. Und auf der A8 Saarlouis Richtung Pirmasens zwischen dem Dreieck Saarlouis und Dillingen Süd im Moment Gefahr durch ein liegengebliebenes Auto. Kommt überall gut an. Das Internet hat ein neues Phänomen entdeckt. Vielleicht habt ihr schon gehört, die Ozempic-Divorce. Damit ist gemeint, dass Menschen, die diese Abnehmspritzen nehmen, also Ozempic, Wegovy, Mounjaro, wie die alle heißen, dass die sich von ihren Partnern trennen, wenn sie dann viel abgenommen haben. Nach dem Motto, jetzt bin ich schön dünn, jetzt brauche ich den hässlichen Alten nicht mehr. Was stimmt denn nicht mit denen? Dick oder dünn sein ist ja kein Charakterzug. Weshalb man da nicht mehr zusammenpasst, wenn der eine schlank wird, oder? Sehe ich das falsch? Können wir es nicht bitte wieder machen wie früher? Man trennt sich, weil man nicht mehr verliebt ist. Und dann, keine Ahnung, lässt man sich einen Pony schneiden und erstickt seinen Kummer darüber dann in Eis und Chips.
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0: Der Zwischenruf mit Christian Schöneberger von der Katholischen Kirche.
1: Kühle Orte gesucht. Im Zeichen der letzten hitzigen Wochen immer aktueller geworden. Karten wurden erstellt mit besonders kühlen Orten in der näheren Umgebung, in der eigenen Stadt. Orte, die Erholung bieten vom Stress in der Hitze. Mitten in meinem Heimatdorf finde ich schon lange so einen kühlen Ort. Manch ein Wanderer, der den Bietzerberger, einen Premium-Wanderweg geht, kennt unsere kleine Clemenskapelle. Von außen hätte sie vielleicht noch mal etwas neue Farbe verdient, aber innen lädt sie ein, komm, nimm Platz. Schnaufe durch, lass die Hitze draußen, schließ die Tür und genieße die Ruhe und die erfrischende Kühle des Raumes. Nicht nur Wanderer nutzen diese Möglichkeit. Auch Menschen, die eine kurze Auszeit vom Alltag suchen, finden sie hier. Finden neben der Kühle des Raumes Erholung von der Anstrengung unterwegs. Eine Möglichkeit, durchzuatmen, ein wenig aufzutanken. Kommt alle zu mir, die ihr mühselig und beladen seid. Ich will euch Erquickung schenken. Die Einladung von Jesus in der Bibel kann ich an vielen solchen Orten finden. Und sogar, wie hier bei unserer kleinen Kapelle in Menningen, mittendrin im Leben. Tatsächlich fahre oder gehe ich hier oft vorbei, ohne es zu merken. Die Einladung, die Tür zu öffnen, gilt immer. Und der kleine Brunnen direkt neben der Kapelle und sein kühles Wasser bringt Abkühlung und Erholung wie ein zusätzliches Bonbon. Die Einladung gilt nicht nur hier in Menningen. Mach deine Augen auf, entdecke auf deinem Weg solche Orte und nimm das Geschenk an, durchzuatmen und aufzutanken.
0: Das

0: S1 ist hier gleich mit Lady Gaga und ihrem Pokerface. Und Milo und die Delicious Forever Young.
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0: Gleich ist es 11:30.
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0: mit Jessica Werder.
3: Rund 49.000 Migranten in Ceuta. So viele Menschen haben laut Polizei in den vergangenen Tagen die Grenze zwischen Marokko und der spanischen Exklave in Nordafrika überwunden. Heute wird der spanische Ministerpräsident Sanchez in Ceuta erwartet. Wieder über 3 Millionen Arbeitslose. Laut Bundesagentur für Arbeit waren im Juli 71.000 mehr Menschen arbeitslos gemeldet als im Juni. Im Saarland waren es im Juli rund 40.000 Menschen. Die Arbeitslosenquote liegt hier bei 7,6%. FIFA bleibt bei WM-Plänen. Der Fußball-Weltverband bekräftigte seine Absicht, Anteile an der WM und anderen Wettbewerben an private Investoren zu verkaufen. Der Europäische Verband UEFA drohte für diesen Fall mit einem WM-Boykott. Der Asiatische Fußballverband lehnt die FIFA-Pläne ebenfalls ab. Zugverkehr nach Böschungsbrand eingeschränkt. Zwischen Homburg und St. Ingbert kommt es weiter zu Ausfällen und Verspätungen. Durch das Feuer wurde auch ein Kabel von Vodafone beschädigt. Die Netzstörungen in Teilen des Saarlandes sollen im Laufe des Tages behoben sein. Und es waren die aktuellen Infos, gibt's für euch auch auf srinfo.de.
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0: Heute bis 32 Grad und Sonnenschein. Am Abend kommen dann von Frankreich her Schauer und Gewitter, die können noch mal kräftig sein. Morgen haben wir dann mal mehr, mal weniger Wolken mit Sonnenschein. Einzelne Schauer oder kurze Gewitter können wir nicht ganz ausschließen, bis 30 Grad. Der Sonntag ist dann trocken mit viel Sonne und bis 33 Grad.
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0: A8 Saarlouis Richtung Pirmasens, zwischen Dreieck Saarlouis und Dillingen Süd ist die rechte Spur gesperrt. Da ist ein Auto liegen geblieben. Und wir haben zwischen Bergen und Scheiden immer noch Behinderungen nach dem Unfall. Die neuesten Blitzer meldet ihr auf der A620 Saarlouis Richtung Saarbrücken Höhe Wattgassen. In St. Ingbert in der Oststraße und in Dillingen in der Merziger Straße. Eine gute Fahrt.
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0: Mit Verena Sierra und gleich mit einer Radiopremiere. Wir spielen die ganz brandneue von Kamrad in 2 Songs zum ersten Mal hier auf SR1. Love Sober heißt sie. Wie sie klingt, das hört ihr in 6 Minuten.
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0: 1 ist hier. Am Freitag. Die Liebe in allen Formen ist ja immer das Thema von Kamrat. Und jetzt gibt's eine neue Single von Kamrat. Auch ein Liebessong. Love Sober heißt die. Aber da geht es um den Moment, in dem man quasi von so betrunken vor Liebe zu nüchtern verliebt wechselt und diese schockverliebte rosa-rote Brille ablegt, sagt Kamrat.
1: Im positiven Sinne, das heißt, man weiß, warum die Person gut für einen ist. Man realisiert, dass man nicht ständig dieses High braucht von dieser neuen Aufregung von ich lerne jemanden neu kennen und ich bilde mir

0: Somba, 12 to 12, gibt's gleich hier auf SR1. Außerdem Robin Schulz mit All We Got. Und Alex Warren mit Ordinary. Ganz epischer Song. Gleich für euch hier auf SR1.
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1 ist hier und wir haben noch einen neuen Blitzer auf der A620. Saarlouis Richtung Saarbrücken, Höhe Wartgassen steht der. Kommt überall gut und sicher an. Somba 12 to 12, jetzt für euch im Radio.

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1: Mit Carina Devis.
2: FIFA reagiert auf Gegenwind. Bahnverkehr Saarbrücken-Homburg weiter eingeschränkt. Das Wetter im Saarland. Sonne und Wolken, gegen Abend Gewitter möglich, bis 32 Grad. 12 Uhr. Der Fußballweltverband FIFA versucht, nach der Boykottdrohung der UEFA zu beschwichtigen. In einem Statement der FIFA heißt es, man respektiere das Feedback und die Bedenken. Niemand verkaufe den Fußball. Der Weltverband sehe sich durch falsche Medienberichte missverstanden. Trotzdem hält die FIFA an dem Plan fest, Anteile an der WM und anderen Wettbewerben an private Investoren zu verkaufen. Das hatte in der Fußballwelt heftige Kritik ausgelöst. Inzwischen teilte auch der asiatische Fußballdachverband mit, dass er die Pläne ablehnt. Die UEFA droht sogar mit einem WM-Boykott. Das Landgericht München hat die Rechte von Musikschaffenden im Umgang mit künstlicher Intelligenz gestärkt. KI-Anwendungen dürfen nicht ohne Erlaubnis fremde Musikstücke nutzen, um daraus eigene Musik zu schreiben. Damit hat das Gericht einer Klage der Musikverwertungsgesellschaft GEMA weitgehend stattgegeben. Aus München, Knut Kortzen.
3: Eine unlizenzierte Nutzung von Musikstücken durch Anwendungen künstlicher Intelligenz verstößt dem Gericht zufolge gegen deutsches Urheberrecht. In dem Prozess des Rechteverwerters GEMA gegen den amerikanischen KI-Musikanbieter Suno entschied das Landgericht München heute Vormittag, dass das US-Unternehmen, das als führende Plattform für KI-generierte Musik gilt, die Melodien der von der GEMA vertretenen Komponisten nicht ungefragt zum Training nutzen darf. Suno sei gehalten, dies zu unterlassen und werde zu Schadensersatz verurteilt, sagte die Vorsitzende Richterin. Die Schadenshöhe wurde heute nicht festgestellt. Das Urteil ist noch nicht rechtskräftig. Die GEMA hatte zuvor von einem europaweit wegweisenden Verfahren gesprochen.
2: Nach dem Tod eines 15-Jährigen in der JVA Ottweiler vor einem Jahr soll die Suizidprävention in den saarländischen Justizvollzugsanstalten verbessert werden. Ein externes Gutachten im Auftrag des Justizministeriums empfiehlt unter anderem mehr spezielle Hafträume für suizidgefährdete Gefangene. Außerdem müsse es in den Haftanstalten mehr Psychologen und Sozialarbeiter geben. Der 15-jährige Jugendliche hatte sich Anfang August vergangenen Jahres in der JVA Ottweiler das Leben genommen. Er soll bereits bei seiner Einweisung Hinweise auf eine Selbstgefährdung gezeigt haben. Nach dem Böschungsbrand an der Bahnstrecke zwischen St. Ingbert Rohrbach und Homburg ist der Zugverkehr weiterhin eingeschränkt. Wie eine Bahnsprecherin auf SR-Anfrage mitteilte, wurde durch das Feuer Kabelanlagen beschädigt, wodurch das Stellwerk in Homburg ausfiel. Der Fernverkehr zwischen Mannheim und Paris werde derzeit über Kehl umgeleitet. Auch im Nahverkehr müsse mit Einschränkungen gerechnet werden. Die Deutsche Bahn geht davon aus, dass die Störung bis etwa 14 Uhr behoben sein wird. Im Saarland startet heute die SR1 Freibad-Tour. Zum Auftakt ist das Team rund um die Morningshow im Freibad St. Wendel. Bis Mitte August macht die Tour auch in den anderen saarländischen Landkreisen Station. SR-Reporterin Laura Kirsch.
4: 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Neben dem Tourstart steht der 100. Geburtstag des Wendalinus-Freibads im Mittelpunkt. Nächste Woche geht es mit 3 Stopps weiter. 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SR1 sendet live von vor Ort. Zudem gibt es Gewinnspiele und Mitmachaktionen für die ganze Familie. Los geht es heute ab 13 Uhr.
2: Und hier noch eine Suchmeldung der Polizei. Seit heute Morgen wird der 72-jährige Siegfried Lemke aus Nalbach vermisst. Er ist etwa 1,80 Meter groß, Brillenträger und hat kurze, graue Haare. Zuletzt trug er eine grüne, kurze Hose, ein schwarzes T-Shirt und Badeschuhe. Hinweise zu dem Vermissten nimmt die Polizei in Saarlouis entgegen. Das waren die Nachrichten mit Carina Devis. 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
6: Bis 32 Grad und Sonnenschein heute. Zum Abend hin kann es mal einen Schauer oder ein Gewitter geben, zum Teil auch kräftig. Morgen am Samstag haben wir dann Sonne und Wolken im Wechsel. Da kann es auch ein kurzes Gewitter oder einen Schauer geben. Bis 30 Grad am Sonntag viel Sonne, trocken und bis 33 Grad.
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6: Neue Blitzer auf der A620, Saarlouis Richtung Saarbrücken in Höhe Wartgassen, in St. Ingbert in der Oststraße und in Dillingen in der Merziger Straße. 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
6: Mit Verena Sierra und ein bisschen französischer Musik. Stromae, Ma Meilleure Ennemie. Außerdem Bibi Rexha mit New Religion und Lenny Kravitz haben wir auch noch dabei.
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My Major Enemy von Stromae hier auf SR1. Auf gar keinen Fall will man ja so werden wie seine Eltern. Auf gar keinen Fall. Aber man will anscheinend die Hobbys der Eltern haben. Zumindest die Gen Z. Bei denen sind nämlich jetzt total im Trend Häkeln, Stricken, Vögel beobachten, Backen und Puzzeln. Okay, jetzt wo ich sage, merke ich es auch, das sind eher die Hobbys der Großeltern, nicht der Eltern. Aber die Gen Z hat auch einen Grund dafür, warum sie sich diese Sachen ausgesucht haben, um sich damit jetzt zu beschäftigen. Die jungen Leute sind müde von Social Media. Die wollen in die echte Welt raus, deshalb also sowas wie Vögel beobachten. Und sie wollen was mit den Händen machen und nicht ständig irgendwie nur über die Augen reingefüttert werden. Wir sind also doch nicht ganz verloren. Sie sehen es ja ein. Ich frage mich jetzt, gibt es denn eigentlich noch Knüpfteppiche? Weil das hat mein Opa immer gemacht, Teppiche geknüpft. Vielleicht fange ich damit auch mal an.

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1: Wir haben ja heute Nachmittag Großes vor. Die SR1 Freibad-Tour startet in St. Wendel im Freibad. SR1 Wetterexperte Tim Steger kann uns sagen, müssen wir da Angst vor Gewittern haben oder nicht?
2: Ja, im Moment sieht es tatsächlich so aus, als ob es halten würde. Zum Abend hin steigt das Gewitterrisiko über den Nachmittag. Sollte es trocken bleiben, das Ganze bei hochsommerlichen Temperaturen zwischen 30 und 32 Grad, also optimales Freibadwetter.
1: Aber wie sieht es mit dem Wochenende aus? Insgesamt gibt es da auch Gewitter?
2: Einzelne Gewitter am Samstag bei 30 Grad, Sonntag weitgehend trocken bei 33 Grad, also richtig schönes Hochsommerwetter zum Genießen. Auch in der neuen Woche hochsommerlich heiß mit einzelnen Gewittern. Dieser Hochsommer geht in die Verlängerung.
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13: Wir haben es gleich, 12:30.
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13: mit Jessica Werner.
14: FIFA-Pläne ohne Mehrheit. Gegen die Absicht des Fußball-Weltverbandes, Anteile an der WM an private Investoren zu verkaufen, gibt es massiven Widerstand. Unter anderem vom Europäischen Verband UEFA, aus Asien und aus Nord- und Mittelamerika. Inzwischen ist auch ein hochrangiger FIFA-Berater aus Protest gegen das Vorhaben zurückgetreten. Gericht stärkt Urheberrechte. Im Streit um mit künstlicher Intelligenz produzierte Songs hat das Landgericht München einer Klage der Musikverwertungsgesellschaft GEMA in weiten Teilen stattgegeben. Das US-Unternehmen Suno müsse es künftig unterlassen, ohne Einwilligung der GEMA bestimmte Musikwerke zu vervielfältigen. Mehr Arbeitslose im Saarland. Im Juli stieg die Zahl um 1.300 auf rund 40.000. Deutschlandweit erhöhte sich die Zahl der Arbeitslosen auf mehr als 3 Millionen. Zugverkehr nach Böschungsbrand eingeschränkt. Zwischen Homburg und St. Ingbert kommt es weiter zu Ausfällen und Verspätungen. Die Deutsche Bahn geht davon aus, dass der reguläre Betrieb gegen 14 Uhr wieder aufgenommen wird. Und das waren die aktuellen Infos für euch auch auf srinfo.de.
13: SR1 Wetter. Heute bis 32 Grad, dazu schön sonnig. Am Abend kann es dann mal einen schweren Schauer oder ein Gewitter geben. Muss aber nicht sein. Morgen haben wir dann Temperaturen so bis 30 Grad. Dazu dann auch viel Sonne, aber kann auch vereinzelt mal einen Schauer oder ein kurzes Gewitter geben. Am Sonntag dann richtig viel Sonne, trocken und bis 33 Grad.
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13: In Regelsberg in der Saarbrücker Straße hat es einen Unfall gegeben. Da kommt es zu Behinderungen. Und es wird geblitzt auf der A620 Saarlouis Richtung Saarbrücken Höhe Wattgassen. In Einöd in der Ernstweiler Straße und in Dillingen in der Merziger Straße. Eine gute Fahrt für euch.
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13: Mit Verena Sierra. Hi. In USA ist ein Typ wandern gegangen im Nationalpark und hat sich dann aus Versehen seinen Trekkingstock irgendwie ins Bein gespießt. Wie er es gemacht hat, weiß er auch nicht. Aber was er weiß ist, anstatt sich dann einen Rettungswagen zu rufen, ist er nochmal 6 Stunden zurückgewandert, weil er sich den Rettungswagen sparen wollte. War ihm zu teuer, ja. Also, wenn wir das nächste Mal beim Wandern eine kleine Blase am Fuß haben, nicht verzagen, wir könnten auch einen Trekkingstock im Bein haben.
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0: Harry Styles mit American Girls bei SR1.
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0: Die startet heute und zwar in St. Wendel im Freibad. Und da sind jetzt schon Maren Dinkeler und Frank Falkenauer aus der SR1 Morning Show. Habt ihr denn schon die Wassertemperatur getestet?
2: Ehrlich gesagt.
3: Das macht aber gerade Ilse, die chillt da unten auf der Treppe ihr Leben und wartet auf, bis Hildegard wieder. Bis der Junge da zurückkommt. Ich weiß nicht, ob die verwandt sind. Ansonsten im anderen Becken sind gerade die Bahnschwimmer unterwegs. Da habe ich großen Respekt vor.
2: Ja, und es sind schon ganz viele auf die Rutsche hochgeklettert und da waren auch schon so ein paar Jungs, die haben so gerufen: SR1, hallo! Weil wir haben wirklich so den besten Platz. Wir können komplett über das ganze Freibad gucken.
3: Guck mal, und ich sehe gerade zum Beispiel, wie Dani Simaro sich um unser Einhorn kümmert da unten und um den Pinguin. Das ist kein Pinguin, das ist ein Flamingo. Ein Wasserflamingo.
2: Es wird, glaube ich, großartig. Also kommt auf jeden Fall alle vorbei. Ja. Gleich geht's los.
0: Ab 13 Uhr die SR1 Freibad-Tour live aus dem Freibad in St. Wendel. Und da könnt ihr mit uns spielen, könnt mit uns ein bisschen Spaß haben. Wir haben natürlich auch den SR1 DJ dabei. Also es gibt auf jeden Fall auch gute Musik. Und

0: 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Gleich gibt's die Goo Goo Dolls mit Iris, ein wundervoller Song, Wiz the MC, Show Me Love und unser Freund Michael Schulte mit seiner neuen Single Love Sick für euch hier auf SR1.
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ist SR1 am Freitag. Und gleich um 13 Uhr schalten wir rüber ins Freibad nach St. Wendel zu Frank und Maren. Die sind mit der SR1 Freibad-Tour da für euch. Und ja, haben einen richtig tollen Nachmittag mit euch geplant. Ich bin Verena Sierra. Viel Spaß dabei. 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
1: Um 13 Uhr im Studio ist Jessica Werner.
2: EU unterstützt Exklave Ceuta. Wieder mehr als 3 Millionen Arbeitslose. Start der SR1 Freibad-Tour und das Wetter am Abend Schauer möglich bei 32 Grad. Die Lage in der spanischen Exklave Ceuta in Nordafrika spitzt sich weiter zu. Nach Angaben der spanischen Regierung haben innerhalb eines Tages rund 49.000 Migranten die Grenze von Marokko aus überquert. Stefan Ehlert für SR1.
3: Die Versorgung der Neuankömmlinge stellt die Aufnahmeeinrichtungen dort, nach Aussage des Regionalpräsidenten, vor unlösbare Aufgaben. Gleichzeitig machen sich weitere Menschen auf den Weg nach Ceuta. Die zweite spanische Exklave in Marokko, Melilla, hat ihre Grenzen vorsorglich komplett geschlossen. Marokkos Botschafterin in Spanien forderte als eine der ersten offiziellen Stimmen des Königreichs die Migranten im Namen der Regierung auf, in ihr Land zurückzukehren. Die Krise in Ceuta sei nicht im Interesse ihrer Regierung. Man strebe eine geordnete Einwanderung an.
2: Die Exklave an der nordafrikanischen Küste gilt als wichtiger Zugang zur Europäischen Union. Daher bietet die EU-Kommission Unterstützung an, unter anderem durch die Grenzschutzagentur Frontex. Aus Brüssel, Katrin Schmidt für SR1.
4: Die EU sei bereit, Spanien verstärkt zu unterstützen, um die Lage unter Kontrolle zu bringen, schreibt EU-Kommissar Brunner auf der Plattform X. Denn der Schutz der EU-Außengrenzen sei nun mal ein wesentlicher Bestandteil der Bemühungen zur Bekämpfung der illegalen Migration und damit Teil der EU-Migrationsreform, die vor rund 6 Wochen in Kraft getreten ist. Italiens Ministerpräsidentin Meloni hingegen schrieb ebenfalls auf der Plattform X, Italien werde nicht tatenlos zusehen. Man könne auch mit außergewöhnlichen Maßnahmen eingreifen, um die Grenzen und die Sicherheit der Bürger zu verteidigen. Sie brachte damit auch das Aussetzen des grenzfreien Schengen-Raums mit Spanien ins Gespräch.
2: Als Auslöser der aktuellen Entwicklung gilt ein Urteil des obersten Gerichtshofs in Spanien. Demnach dürfen Migranten, die auf dem Seeweg nach Ceuta kommen, nicht mehr sofort nach Marokko zurückgeschickt werden. Die Zahl der Arbeitslosen im Saarland ist im Juli angestiegen. Gut 40.000 Menschen sind derzeit ohne Job. Bei der Regionaldirektion der Arbeitsagentur ist von einer saisonüblichen Entwicklung die Rede. SR1-Reporter Jimmy Boot.
5: Schulabgänger oder junge Menschen, die gerade eine Ausbildung oder ein Studium abgeschlossen haben, meldeten sich zuletzt vermehrt arbeitslos. Daher sei die Zahl der Arbeitslosen im Saarland zuletzt gestiegen, so die Chefin der Regionaldirektion der Arbeitsagentur Ulrike Mors. Die Betroffenen seien oft vorübergehend arbeitslos und würden später eine Beschäftigung, eine Ausbildung oder ein Studium beginnen. Die Entwicklung sei zu erwarten gewesen und etwa im gleichen Rahmen wie vor einem Jahr.
2: Die Quote im Saarland stieg leicht von 7,3 auf 7,6%. Auch deutschlandweit ist die Arbeitslosigkeit leicht gestiegen auf mehr als 3 Millionen. Auch das liege an der Sommersaison. Birgit Habrath für SR1.
6: Nun ist das im Juli nicht unüblich, weil Firmen vor den Sommerferien selten einstellen und die Jugendlichen nach der Lehre erst noch einen Job finden müssen. Aber das Plus fällt stärker aus als in anderen Jahren. Die schwache Entwicklung der letzten Monate setzt sich also fort, so das Fazit der Bundesagentur. Auch die Zahl der Unterbeschäftigten steigt, also die, die zum Beispiel wegen einer Weiterbildung gerade nicht vermittelt werden können, eigentlich aber jobsuchend sind. Die ehrlichere Statistik, wie manch einer sie bezeichnet.
2: Und bundesweit liegt die Arbeitslosenquote bei 6,4%. Im Saarland startet in diesen Minuten die SR1 Freibad-Tour. Zum Auftakt senden Maren und Frank aus der SR1 Morning Show aus dem Freibad St. Wendel. SR1-Reporterin Laura Kirsch.
7: Mit Beginn der SR1 Freibad-Tour wird heute in St. Wendel gleich doppelt gefeiert. Neben dem Tourstart steht der 100. Geburtstag des Wendalinus-Freibads im Mittelpunkt. Nächste Woche geht es mit 3 Stops weiter. Im Strandbad in Losheim, im Parkbad in Wattgassen und im Freibad in Kleinplittersdorf. Weitere Stationen sind die Freibäder in Uchtelfangen und Homburg. SR1 sendet live von vor Ort. Zudem gibt es Gewinnspiele und Mitmachaktionen für die ganze Familie.
2: Bis Mitte August macht die Tour auch in den anderen saarländischen Landkreisen Station. Die Suizidprävention in den saarländischen Justizvollzugsanstalten soll verbessert werden. Ein externes Gutachten empfiehlt unter anderem mehr Psychologen und Sozialarbeiter für die Haftanstalten. Auslöser ist der Tod eines 15-Jährigen vor einem Jahr in der JVA Ottweiler. Der Zugverkehr zwischen St. Ingbert-Rohrbach und Homburg ist weiter eingeschränkt. Dort hatte die Böschung gebrannt. Die Deutsche Bahn geht davon aus, dass die Störung bis etwa 14 Uhr behoben sein wird. Und das war das SR-Info-Update mit Jessica Werner. Alles Wichtige für euch auf srinfo.de.
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0: Ja, ist gar nicht mal so schlecht vom Freibad in St. Wendel, ne? 32 Grad, wir kommen ordentlich ins Schwitzen. Hey, die Sonne hat es ein bisschen schwer. Also es ist schon sehr diesig und es sind einige Wolken unterwegs. Zum Nachmittag hin sind auch einige kräftige Schauer gemeldet. Aber toi, toi, toi, das wird schon.
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9: Momentan haben wir im Raum Wellesweiler ein paar Sperrungen. Da laufen nämlich gerade Kanalbauarbeiten. Sonst klemmt es nirgendwo. Blitzer momentan in Saarbrücken auf der Metzerstraße, in Einöd auf der Ernstweiler Straße und in Dillingen wird auf der Merziger Straße geblitzt. Das waren jetzt die neuesten. 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
0: Mit Frank Falkenauer und Maren Dinkeler.
9: Hallo, das sind wir. Wir haben so einen super tollen Platz und so einen schönen Platz hatte ich echt noch nie.
0: Ich auch nicht.
9: Sendung,
0: also
9: ja.
0: Gott sei Dank machen wir das hier nicht nur einmal jetzt hier heute in St. Wendel, sondern Gott sei Dank haben wir noch ein paar mehr Stops.
9: Wir sind die nächsten 4 Stunden hier, quasi Hallo Saarland und die SR1 Morning Show und die Freibad-Tour. Alles das zusammen heute hier live aus diesem Schwimmbad. Kommt rum und lasst uns ein bisschen Spaß haben heute.
0: Ist das okay, jetzt trotzdem noch guten Morgen zu sagen?
9: Wir sagen immer guten Morgen.
0: Guten Morgen.
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0: Taylor Swift, I knew it, I knew you.
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0: Keine Viertelstunde sind wir hier. Da ist Maren jetzt irgendwie abgezischt und ist ans Becken. Hat einen riesen Boombox dabei. Und Frank Schnatale im Gepäck. Maren, was geht da unten?
2: Hallo, wir sind hier am Sprungturm. Ich hüpfe einfach
0: ich
2: auch mal
0: euch.
2: Ganz peinlich. Frank Schnatale hat ein bisschen was vor mit euch.
3: Ja, ganz genau. Ich habe hier eine große Box dabei, denn ich möchte jetzt hier gleich Weltrekorde sehen. Ja? Also wir haben hier einmal einen riesen Flamingo und wir haben einen riesen Einhorn dabei. Wir werden jetzt gleich das Sprungbecken sperren und dann natürlich einen riesen Wettkampf hier abhalten. Oh, jeder darf gerne vorbeikommen, kann schon mal hier vorne hinkommen. Wir haben tolle Preise dabei. Wir haben unsere SR1 Salodris am Start. Und jetzt geht's ab ins Wasser.
2: Frank, ich glaube, wir brauchen dich. Komm also einfach gleich mal hier runter. Und die alle, da,
0: okay,
2: die da sind natürlich auch, damit zurück zu dir nach oben.
0: So, okay, ich gehe da mal runter gleich. Hier klemmt gerade eine Taste, aber ansonsten alles wunderbar. Mach mal Musik an im Studio.
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0: Oh Mann, ey, das macht so viel Spaß, wirklich.
1: Mega.
0: Hier im Freibad in St. Wendel. Ah, das ist so toll, wirklich. Ja, wir freuen uns, hier zu sein.
1: Oh, endlich mal wieder eine SR1 Freibad-Tour. Mhm. Und das hier halt im schönen St. Wendel starten. Guck mal, wir haben ja schon Fächer gemacht. Man hat wirklich so ein bisschen, man kümmert sich auch
0: den
1: um uns.
0: Fächer brauchen wir jetzt auch, weil Benson Boone macht sich schon ready mit Beautiful Things.
1: Oh ja.
0: Hier auf SR1 in Hannover Saarland.

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1: Live aus dem Freibad in St. Wendel von der SR1 Freibadtour. Jetzt ein SR1 Verkehrsservice Update. Vorsicht A620, Saarbrücken Richtung Saarlouis. Zwischen Liesdorf und Saarlouis Mitte, da liegen Gegenstände auf der Straße.
2: Wir haben natürlich ganz viel Musik für euch mit dabei.
1: So viel.
2: Gleich alle Farben.
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2: Mit Baby Goodbye gleich auf SR1.
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1: Und hier ist für euch Jessica Werner.
12: Frankreich verschärft die Grenzkontrollen. Hintergrund ist der Andrang von Migranten in der spanischen Exklave Ceuta in Nordafrika. Aus Paris heißt es, zudem werde die schnelle Eingreiftruppe der Grenzschutzbehörde für Kontrollen auch im Hinterland eingesetzt. Neue Studie zu Waldbränden. Die internationale Forschungsinitiative WWA kommt zu dem Ergebnis, dass die Wahrscheinlichkeit für Waldbrände in Spanien und Frankreich durch den Klimawandel deutlich angestiegen ist. Die Wetterbedingungen für solche Brände in Spanien seien heute mindestens 20 Mal so wahrscheinlich wie vor der Industrialisierung. Druck auf FIFA-Präsident Infantino wächst. Nun ist sein leitender Berater aus Protest gegen die Investorenpläne zurückgetreten. In einer Erklärung heißt es, er könne nicht tatenlos zusehen, wie die FIFA den Verkauf einer Beteiligung an der WM in Erwägung ziehe. Ermittlungen nach Waldbrand bei Baumholder. Dort war gestern ein Rallyefahrer mit seinem Wagen auf einem Feldweg unterwegs, offenbar ohne Genehmigung. Nach einem technischen Defekt hatte das Auto Feuer gefangen, das dann auf die Bäume überging. Und zwar die aktuellen Infos, alles Wichtige für euch auf srinfo.de.
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2: Also ich habe eben schon mal auf die Freibad-Temperaturanzeige hier in St. Wendel geschaut. Aha. 32 Grad und das merken wir. Aber es geht wenigstens so ein gutes Lüftchen. Sieht ganz gut aus, ein paar Wolken sind unterwegs. Angeblich sollen heute Nachmittag auch noch kräftige Gewitter mit dazukommen.
1: Wir ignorieren jetzt, das mal ganz genau, erfolgreich weg.
2: Es sieht sehr, sehr gut aus.
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1: Um 2:03, Vorsicht auf der A620, Saarbrücken Richtung Saarlouis. Da liegen Gegenstände zwischen Liesdorf und Saarlouis Mitte auf der Straße. Blitzer, habt ihr uns gemeldet? Danke dafür. Die Nummer ist 0800 700 8000, by the way. In Saarbrücken auf der Metzerstraße, in Einöd wird auf der Ernstweiler Straße geblitzt und in Dillingen auf der Merziger Straße. 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
2: mit Frank Falkenau und Maren Dinkeler. Wir haben uns gedacht, wir machen jetzt einfach hier mal doppelt gemoppelt. Erst SR1 Morning Show und dann Hallo Saarland.
1: Genau, weil wir einfach Bock hatten, mal ein bisschen mit euch draußen was zu machen, an der frischen Luft. Und da sind wir auch heute an der wunderschönen frischen Luft im St. Wendeler Freibad. Machen noch bis 17 Uhr hier Live-Sendung und Spielchen. Ich weiß nicht, Frank Stontal ist unten am Wasser.
2: Ja, der hat doch gerade eben hier Flamenco mitgenommen und Mr. Einhorn.
1: Wunderschön. Und gleich hören wir mal, was bei euch so im Wasser abgeht.
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0: Ah. Geiler Hit, ey, Ray mit Where's My Husband. Hier Juhu. Live aus dem St. Wendler Freibad von der SA1 Freibad-Tour, der erste Stopp.
1: Es ist so toll. Wir machen hier insgesamt 6-mal Stopp und in jedem Landkreis einmal und im Regionalverband Saarbrücken auch einmal. Heute hier Auftakt in St. Wendel.
0: Und wir sehen ganz viele Leute, die kommen hier rein. Schwer bepackt.

0: Ihr spielt dann gegeneinander quasi, wo dieser Flippy Floppy dran haften bleibt.
1: Genau, und bei dem, wo es neben dran fällt, der muss hier einen Pommes ausgehen.
2: Ich habe auch noch was mitgebracht. Guck mal, Achtung, hier haben wir Mama eben mitgegeben. Oh, ich war immer Eltern. Croissants aus Frankreich.
3: Das ist aber jetzt nicht so freiwillig tauglich, oder?
2: Nee, aber wenn der Erste kann sich eins abholen, der jetzt das irgendwie mitkriegt.
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0: Das Schöne an der SR1 Freibad-Tour ist ja, wir bringen euch, wenn ihr selbst jetzt noch irgendwie auf der Arbeit seid, wir bringen euch ja Schwimmbad, Freibad, Sommerferien-Feeling dorthin, wo ihr gerade seid.
1: Gleich auf der SR1 Playlist The Bowser aus Norwegen. Wir tanzen gemeinsam zu Magnetic.
0: Oh,
1: gleich
0: yeah.
1: Hier auf SR1.
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1: Mit Carina Deves. 60.000 Migranten in Ceuta angekommen. Ermittlungen gegen Rallyefahrer nach Waldbrand bei Baumholder. Das Wetter im Saarland, gegen Abend Schauer und Gewitter möglich, bis 32 Grad. 14 Uhr. Frankreich verschärft seine Kontrollen an der Grenze zu Spanien. Das hat Innenminister Núñez angekündigt. Demnach wird außerdem die schnelle Eingreiftruppe der Grenzschutzbehörde im Hinterland eingesetzt. Hintergrund ist die Lage in der spanischen Exklave Ceuta in Nordafrika. Dort haben nach Angaben der spanischen Behörden innerhalb eines Tages rund 60.000 Migranten die Grenze von Marokko aus überquert. Für SR Info Stefan Ehlert.
2: In Ceuta wohnen insgesamt rund 83.000 Menschen. Die Versorgung der Neuankömmlinge stellt die Aufnahmeeinrichtungen dort, nach Aussage des Regionalpräsidenten, vor unlösbare Aufgaben. Spanien hat zusätzlich Polizei und Militär mobilisiert, um die Grenze besser zu bewachen. Gleichzeitig machen sich weitere Menschen auf den Weg nach Ceuta. Die zweite spanische Exklave in Marokko, Melilla, hat ihre Grenzen vorsorglich komplett geschlossen. Marokkos Botschafterin in Spanien forderte als eine der ersten offiziellen Stimmen des Königreichs die Migranten im Namen der Regierung auf, in ihr Land zurückzukehren. Die Krise in Ceuta sei nicht im Interesse ihrer Regierung. Man strebe eine geordnete Einwanderung an.
1: Außenminister Wadephul hat die Einigung zur Entwaffnung der Hamas im Gazastreifen begrüßt. Der CDU-Politiker erklärte, jetzt komme es darauf an, dass die Hamas ihre Waffen tatsächlich niederlege. US-Präsident Trump sprach von einem entscheidenden Schritt hin zu dauerhaftem Frieden und Sicherheit. Die Entwaffnung der Hamas und verbündeter militanter Palästinensergruppen soll demnach schrittweise erfolgen. Die Hamas bestätigte die Einigung, sie knüpft die Umsetzung aber an die Bedingung, dass Israel seine Truppen vollständig aus dem Gazastreifen abzieht. Der verheerende Waldbrand in der Verbandsgemeinde Baumholder ist seit dem Morgen unter Kontrolle. Zeitweise waren rund 220 Feuerwehrleute im Einsatz. Die Polizei ermittelt gegen den Fahrer eines Rallyeautos. Nach bisherigen Erkenntnissen soll der Wagen auf einem Feldweg den Brand ausgelöst haben. Für SR Info Christian Altmaier.
3: Der besagte Feldweg bei Reichenbach ist für den normalen Verkehr nicht freigegeben, sondern nur für landwirtschaftliche Fahrzeuge. Nach Angaben der Kreisverwaltung hätte der Fahrer die Testfahrt mit seinem Rallye-Auto also von der Ortsgemeinde Reichenbach genehmigen lassen müssen. Dies sei allerdings nicht passiert. Dann habe es offenbar einen technischen Defekt gegeben, der zu dem Brand geführt habe. Auch beim ADAC sei keine Testfahrt registriert worden, sagte ein Sprecher. Der Vorfall stehe also in keinem Zusammenhang zur Eifel-Mosel-Rallye. Nach Angaben der Kreisverwaltung Trier-Saarburg wird die Motorsportveranstaltung morgen trotz des Feuers stattfinden. Das Sicherheitskonzept stehe seit Monaten.
1: Für viele Bürger endet heute die Frist zur Abgabe der Steuererklärung für das vergangene Jahr. Im Saarland kann die bereits ausgefüllte Steuererklärung erstmals auch über die Smartphone-App Mein Elster Plus eingereicht werden. Das gilt zunächst für ledige Arbeitnehmer ohne Kinder sowie für Rentner und Pensionäre. Sie müssen ihre Angaben in der App nur noch prüfen und dann abschicken. Bis der Steuerbescheid kommt, kann es allerdings dauern. Laut dem Bund der Steuerzahler benötigten die saarländischen Finanzämter im vergangenen Jahr im Durchschnitt 51,4 Tage für die Bearbeitung. Damit gehörten sie bundesweit zu den langsamsten. Weitspringerin Michael Assani fährt überraschend zur Leichtathletik-Europameisterschaft nach Birmingham. Das hat der Deutsche Leichtathletikverband mitgeteilt. Demnach erhielt die Karlsruherin nach ihrem Sieg bei den deutschen Meisterschaften das EM-Ticket über zusätzliche Startplätze des Weltverbandes. Auch Dreispringerin Kira Wittmann und 800-Meter-Läufer Alexander Stepanow wurden nachnominiert. Das deutsche Team umfasst damit 116 Athletinnen und Athleten. Die EM in Birmingham startet am 10. August. Das waren die Nachrichten mit Carina Deves. 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
5: Das sieht gut aus, von wegen hier kräftige Schauer und Gewitter. Also hier live aus St. Wendel aus dem Freibad, nein, würden wir sagen. Es sind viele Wolken zwar unterwegs, die Sonne boxt sich aber immer mal wieder durch und das genießen wir heute den ganzen Tag bei maximal 32 Grad.
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6: Jetzt haben wir 14.04 Uhr und auf der A620, was für eine Überraschung, Saarlouis Richtung Saarbrücken, an der Dauerbaustelle zwischen Völklingen und Klarental, aktuell 3 Kilometer Stau. Ansonsten die neuesten Blitzer in Saarbrücken auf der Metzer, in Einöde auf der Ernstweiler Straße und in Dillingen auf der Merziger Straße. 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
6: Also chillig hatten wir es noch nie als SR1 Morning Show Team. Hallo, Maren Dinkeler und Frank Falkenauer hier.
5: Jawohl, und wir sitzen hier in St. Wendel im Freibad mit dem direkten Blick auf die Wasserrutsche. Mhm. Und da ist gerade eben ein Junge hochgelaufen mit Schwimmflügeln und einem Ring außenrum. Ich glaube, das ist der schnellste.
6: Das fetzt ordentlich runter. Ich glaube, hier nennen wir immer Frederik, ist gerade so der Schwimmflügel-Schnellste auf jeden Fall.
5: Jawohl.
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0: Auf SR1. Wie schön das klingt. Auch hier aus dem Freibad in St. Vendele. Von der SR1 Freibad-Tour heute unser erster Stopp. Oh Mann, das ist so ein schöner Start in Richtung Wochenende.
1: Ja, und wir haben hier ganz viele Leute schon kennengelernt. Also kommt hierher, es sind sogar noch Parkplätze frei. Man fährt in St. Vendele einfach zum Beispiel, wenn man vorne vom Bahnhof kommt, die Bahnhofstraße durch, dann geradeaus weiter über der Kreuzung Missionshausstraße und dann kann man da auf jeden Fall auch noch irgendwo parken.
0: Man findet es, und ich finde, wir sollten jetzt auch mal einen auf Bademeister machen, weil wir haben schon rote T-Shirts, Mann, Mann. Bademeister stellen sich immer hin.
1: So.
0: Guck mal, da werden wir schon angeguckt hier. Leute auf der Rutsche, ne? Schön alle, ja genau,
1: schön
0: keine Lücken
1: hier
0: lassen.
1: Genau, immer schön aufrücken bitte.
0: Nicht vom Rand springen.
1: Nicht vom Rand springen, genau.
0: Nicht rennen bitte.
1: Nicht und auch nicht, darf man tauchen eigentlich?
0: Tauchen darf man.
1: Tauchen schon, ja, aber zwischendurch zum Luftholen wieder hochkommen.
0: Ja, genau so machen wir das hier.
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0: Jennifer Lopez auf SR1 mit Save Me Tonight, gemeinsam mit David Guetta auf SR1.
1: Wenn ihr euch fragt, was das alles da hier im Hintergrund ist, wir senden heute live aus dem Freibad in St. Bendel, erste Station von 6 Stationen unserer SR1 Freibad-Tour. Und wir machen natürlich von hier auch sowas Alltägliches wie den SR1 Verkehrsservice A620. Zwischen Saarbrücken und Saarlouis in beiden Richtungen, zwischen Gersweiler und zwischen Messe und Mahlstatter Brücke, da sind Wildschweine auf der Straße. Passt auf.

0: ganz viel Musik haben wir mit dabei hier auf SR1 und freuen uns gleich auf Dermot Kennedy.
1: Mhm. Aber es ist jetzt erstmal 3:30. Wir haben ein bisschen früh damit. Und jetzt sollte ich sagen, es ist 2:30.
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1: Jo, und hier kommt Jessica Werner.
3: Rund 60.000 Migranten in Ceuta. So viele sind laut Behörden in den vergangenen Tagen in der spanischen Exklave in Nordafrika eingetroffen. Der Regionalpräsident von Ceuta sagte, die Situation sei derzeit untragbar. Der spanische Ministerpräsident Sanchez verurteilte bei seinem Besuch den Grenzdurchbruch. Hamas bestätigt Einigung auf Entwaffnung. US-Präsident Trump hatte das zuvor bekannt gegeben. Die Entwaffnung der islamistischen Hamas und verbündeter Palästinensergruppen solle schrittweise erfolgen. Sobald das abgeschlossen sei, würden sich die israelischen Truppen aus dem Gazastreifen zurückziehen. Abgabefrist für Steuererklärung endet. Heute muss die Erklärung für 2025 beim Finanzamt eingehen. Im Saarland kann die bereits vorausgefüllte Steuererklärung erstmals auch über die Smartphone-App Mein Elster Plus eingereicht werden. Ermittlungen nach Waldbrand bei Baumholder. Dort war gestern ein Rallyefahrer mit seinem Wagen auf einem Feldweg unterwegs, offenbar ohne Genehmigung. Nach einem technischen Defekt hatte das Auto Feuer gefangen und das ging dann auf die Bäume über. Und soweit die aktuellen Infos. Alles Wichtige für euch auf srinfo.de.
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0: Sieht tippitoppi aus hier aus dem Live aus dem Freibad in St. Wendel. Da kommt immer mal wieder die Sonne raus. So ein paar kleine Wolken sind unterwegs. Es ist eher so eine kleine Wolkendecke, aber sehr harmlos bei 32 Grad.
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1: 14.32 Uhr haben wir. Vorsicht auf der A620 Saarlouis Richtung Saarbrücken. Zwischen Gersweiler und Mahlstatter Brücke, da sind Wildschweine auf der Straße. Nochmal die A620, jetzt aber andersrum. Saarbrücken Richtung Saarlouis. Zwischen Messe und Völklingen aktuell 5 Kilometer Stau an der Dauerbaustelle. Und dann
0: die Bauerdauerstelle.
1: Ja, mit der habe ich es irgendwie. Ansonsten von euch gemeldet, danke dafür. Unter 0800 700 8000 geht das. Die neuesten Blitzer in Saarbrücken auf der Metzerstraße, Dillingen, Merziger Straße und Völklingen, Hallerstraße. 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
0: Mit Frank Falkenau und Maren Dinkler. Wir sind für euch da und wir haben den besten Ausblick zu den ganzen Schlappen hier vom Freibad.
1: Das ist wirklich vor dem Rutschenbecken ist so eine Schlappensammlung, so 30 Paar Schlappen. Welche sind denn die schicksten? Was würdest du, welche würdest du denn jetzt am liebsten
0: die
1: mitnehmen?
0: Die rosanen mit den weißen Streifen sehen besonders schick aus.
1: Ich finde diese neongrünen, gelben mit dem schwarzen finde ich am schönsten eigentlich. Und sehr schick.
0: Auch
1: sehr schick.
0: Wenn ihr jetzt vielleicht gerade im Büro sitzt, einfach mal kurz runter gucken, kleiner Contest machen. Mhm. Ne? Wer hat die schönsten Schlappen an?
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0: das ein wundervoller Hit von Ed Sheeran, Beautiful People.
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2: Wir haben so eine schöne Terrasse auf der Pommesbude und ich finde das total schön. Und Jakob Matthias ist bei uns. Der kommt aus St. Wendel, der ist Zauberer und er ist nächste Woche der Head of Zauberhaftes St. Wendel. Ist ja ein 3 Tage Zauberfestival von Freitag bis Sonntag. Welcome to the show.
3: Hi.
2: Was ist denn so dein Highlight nächstes Wochenende? Wen hast du denn hierher geholt?
3: Also nächstes Wochenende kommen ja Zauberkünstlerinnen und Zauberkünstler aus der ganzen Welt. Weiteste Anreise sind in diesem Jahr aus Südkorea. Ein Duo, die kommen und live DJen und Zaubern verbinden. Also da freue ich mich schon sehr drauf.

0: ganzen Münzen, frage ich mich gerade.
1: Er nimmt einfach aus der Luft quasi jedes Mal mit der einen Hand eine Münze. Irgendwie macht er sehr geschickt mit den Fingern, glaube ich. Irgendwie macht er sehr geschickt.
0: Schon cool.
2: Genau.
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0: So, wenn ihr noch auf der Arbeit sitzt, zu Hause rumhängt oder so, wir bringen das Schwimmbad, Freibad, Sommerferienfeeling heute aus dem Freibad in St. Bendel zu euch mit SR1.
1: Und vor allem mit der besten Musik fürs Saarland, gleich Another. Ist ganz neu und zudem viben wir gleich Talk to You.
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2: Merz fordert besseren Schutz der EU-Außengrenzen. Änderungen beim Saar-Polizeigesetz geplant. Das Wetter im Saarland, gegen Abend Schauer und Gewitter möglich, bis 32 Grad. 15 Uhr. Bundeskanzler Merz fordert, die Außengrenzen der EU besser zu schützen. Hintergrund ist die Lage in der spanischen Exklave Ceuta in Nordafrika. Dort sind nach Angaben der Behörden in den vergangenen Tagen rund 60.000 Migranten angekommen. Nach Medienberichten sind 25.000 von ihnen heute wieder nach Marokko zurückgekehrt. Für SR Info Georg Schwarte.
3: Merz ließ schriftlich mitteilen, Spanien müsse die Situation möglichst schnell wieder in den Griff bekommen. Er stehe im Kontakt mit der spanischen Regierung und begrüße die spanische Absicht, die so wörtlich illegalen Migranten nicht auf den europäischen Kontinent zu lassen. Zugleich erwarte der Bundeskanzler, dass Marokko die Migranten unverzüglich wieder zurücknehme. Der spanische Ministerpräsident Sanchez hat mittlerweile das Militär aktiviert und ist selbst vor Ort in Ceuta eingetroffen. Frankreich verstärkt seit gestern Abend seine Kontrollen an der spanischen Grenze, während die ersten EU-Staaten den Ausschluss Spaniens aus dem EU-Schengen-Raum fordern.
2: Nach Italien wirft jetzt auch Finnland der spanischen Regierung vor, beim Schutz der Außengrenzen des Schengen-Raums vollkommen versagt zu haben. Die Wahrscheinlichkeit für Waldbrände in Spanien und Frankreich ist durch den Klimawandel deutlich gestiegen. Zu diesem Ergebnis kommt eine Analyse der Forschungsgruppe WWA. Demnach sind die Wetterbedingungen für solche Brände in Spanien heute mindestens 20 Mal so wahrscheinlich wie vor der Industrialisierung. In Frankreich mindestens doppelt so wahrscheinlich. Ausschlaggebend seien vor allem Hitze, Trockenheit und Wind. Die schwache Konjunktur belastet den Ausbildungsmarkt in Deutschland. Nach Angaben der Bundesagentur für Arbeit wurden seit Oktober vergangenen Jahres so wenige Ausbildungsstellen gemeldet wie seit 16 Jahren nicht mehr, insgesamt 437.000. Viele Jugendliche suchen noch einen Ausbildungsplatz, gleichzeitig bleiben zahlreiche Stellen unbesetzt, vor allem im Handwerk, in der Gastronomie und in der Pflege. Die saarländische Landesregierung will beim Polizeigesetz und beim Polizeidatenschutzgesetz nachbessern. Das hat Innenminister Joost angekündigt. Dabei gehe es unter anderem um KI-gestützte Datenverarbeitung, etwa bei Ermittlungen zu Kinderpornografie. SR-Reporterin Denise Friemann.
4: Die neuen Änderungen sollen die rechtliche Grundlage für die Polizeibeamten verbessern, so Innenminister Joost von der SPD. Dabei wolle man sich an dem Gesetz aus Hessen orientieren. Dort können Polizeibeamte bereits KI-Software für die Auswertung von Video- oder Bildmaterial nutzen, um große Datenmengen schneller durchsuchen zu können. Ein solches Gesetz würde helfen, verschiedene und auch neue Gefahrenbereiche abzudecken, so Joost. Im Bereich der Ermittlungen zu Kinderpornografie habe man bereits aufpersonalisiert. Darüber hinaus habe auch der Staatsschutz im Saarland zusätzliche Mitarbeiter bekommen. Das Gesetz zur Datenverarbeitung sei der nächste Schritt. Die umstrittene Software des US-Anbieters Palantir soll dabei allerdings nicht zum Einsatz kommen, kündigte der Innenminister an.
2: Der Großbrand in einem Recyclingbetrieb in Neunkirchen-Welleswaler ist offenbar durch einen technischen Defekt ausgelöst worden. Das hat die Polizei auf SR-Anfrage mitgeteilt. Einzelheiten wurden nicht genannt. Man wolle zunächst die Erkenntnisse des Gutachters abwarten. Auch der Sachschaden könne erst dann genauer beziffert werden. Bei dem Brand in der Lagerhalle der Entsorgungsfirma waren rund 150 Feuerwehrleute im Einsatz. In dem Betrieb waren Gasdruckbehälter gelagert. Dadurch kam es bei dem Brand zu Verpuffungen und kleineren Explosionen. Die Förderung für den altersgerechten Umbau von Wohnungen ist für dieses Jahr aufgebraucht. Wie das Bauministerium mitteilte, können keine neuen Anträge mehr gestellt werden. 50 Millionen Euro standen Anfang des Jahres zur Verfügung, etwa für Aufzüge, bodengleiche Duschen oder den Abbau von Türschwellen. Das waren die Nachrichten mit Carina Davis. 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
1: Tippitoppi wird das Wochenende. Vor allem Sonntag wird der schönere Tag. Bis zu 34 Grad kriegen wir. Und auch heute sieht echt toll aus. Also die Sonne ist da. Es ist so ein bisschen bewölkt, so ein bisschen diesig. Aber das macht gar nichts. Es ist heiß, es geht ein schöner, frischer Wind. Wir haben 32 Grad.
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6: 15:04 ist es und auf der A8 Saarlouis Richtung Pirmasens in Höhe Heusweiler, da klemmt's, weil da auf der linken Spur ein kaputter LKW steht. Nochmal die A8 Saarlouis Richtung Saarlouis-Luxemburg in beiden Richtungen zwischen Rastplatz Niedbündung und Merzig. Da ist eine Baustelle und es ist jeweils in jede Richtung also nur eine Spur frei. Dauert noch bis um 19 Uhr in etwa. Dann die neuesten Blitzer von euch gemeldet unter 0800 700 8000. Sie stehen auf der A620 Saloy Richtung Saarbrücken, Höhe Wattgassen. Ich glaube, der ist festgetackert. Dann in Dillingen auf der Merziger Straße und in Völklingen auf der Haller Straße. 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
1: Mit Frank Falkenau und Mara Dinkeler.
6: Das sind wir.
1: Für euch heute da.
6: Ey, es ist kurz nach drei. Ich habe noch nichts Richtiges zum Mittag gegessen. Und ich hätte gerne, weißt du, ich bin ja hier im Healthy Club. Ich hätte gerne was Gesundes. Pommes.
1: Oh, Pommes. Hätte ich jetzt Bock drauf. Immer gut.
6: Im Freibad vor allem.
1: Wir reden ja über Pommes.
6: Auf
1: über
6: jeden
1: unsere
6: Fall.
1: Lieblingsspeise in 9 Minuten. Yum, yum, yum.
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0: Herzlich willkommen in Hallo Saarland.
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0: Oh Mann, das macht so viel Spaß. Aber jetzt so um 3:15. Wir haben gerade schon gehört, der Frank hat so ein bisschen Hunger. Und er ist jetzt quasi unter mir, beruflicher sowieso. Ja, er holt sich nämlich gerade Pommes. Frank, ja. Lecker, lecker.
2: Ja, Sabine ist hier die Chefin von der Pommesbude. Die macht das hier mit ihrem Mann zusammen. So, ich gucke gerade hier auf der Karte. Hier, Portion Pommes, Bratwurst rot, dann Ketchup, Mayo, Senf. Was wird denn am meisten bestellt bei euch?
3: Tatsächlich die Currywurst mit Pommes.
2: Wie viel machst du da so am Tag weg?
3: Das kann ich jetzt gar nicht sagen. Also es kommt auf den Tag an. Wenn gutes Wetter ist, 30 Grad, Sonnenschein, verkaufen wir locker 100 Portionen.
2: Boah, geil. Weißt du was? Jetzt kannst du noch 101 und 102 die Nummern jeweils machen. Maren, was hättest du denn gern?
0: Rot-Weiß. Also Currywurst muss nicht unbedingt sein. Also Pommes rot-weiß reicht mir.
2: Okay, hast du welche ready noch? Oder?
3: Klar, habe ich direkt fertig.
2: Geil, dann mach bitte einmal rot-weiß für die Maren und einmal für mich normale mit Mayo. Maren, wir brutzeln jetzt hier fertig. Oh, hör mal.
0: Oh,
2: wie geil, das sind unsere. Die sind gleich fertig. Ich komme gleich nochmal hoch. Ja?
0: Ja, okay, mal schauen. Nein, Spaß. Das wird gleich sehr, sehr lecker hier. Und ihr kommt natürlich alle noch vorbei. Wir sind noch für euch am Start hier im Freibad in St. Wendel. Noch bis 17 Uhr machen wir Radio von hier.
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0: Aber das mit dem Pommes hier hat sich wirklich...
1: Das ist saugemein, was du jetzt hier gerade machst. Du machst allen Hunger, nur weil du Pommes isst.
0: Kann ja auch alle hierher kommen, nach St. Wenden ins Freibad, wo es leckere Freibad-Pommes natürlich gibt, wo wir heute hier SR1 Hallo Saarland von der SR1 Freibad-Tour machen.
1: Mhm. Und wir spielen natürlich die beste Musik für Saarland. Machen ja gleich direkt weiter mit Leonie. Mhm. She's in it for the
0: rock and roll. She doesn't wanna lose her. Rock'n'Roll gleich.
1: Jawollo. 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
1: Mit Jessica Werner.
12: Merz fordert Spanien zu raschem Handeln auf. Der Bundeskanzler sagte, Spanien müsse die Situation in Ceuta schnellstmöglich wieder in den Griff bekommen. In den vergangenen Tagen haben rund 60.000 Migranten die spanische Exklave in Nordafrika erreicht. Davon sind laut Medienberichten heute wieder 25.000 nach Marokko zurückgekehrt. Immer weniger Ausbildungsplätze. Nach Angaben der Bundesagentur für Arbeit wurden seit vergangenem Oktober so wenige Ausbildungsstellen gemeldet wie seit 16 Jahren nicht mehr. Grund dafür sei die schwache Konjunktur. Nachbesserungen beim Saar-Polizeigesetz. Laut Innenminister Joost geht es unter anderem um KI-gestützte Datenverarbeitung, etwa bei Ermittlungen zu Kindermissbrauchs. So könnten große Datenmengen schneller durchsucht und ausgewertet werden. Ursache von Großbrand steht fest. Das Feuer in einem Recyclingbetrieb in Neunkirchen-Wellesweiler ist offenbar durch einen technischen Defekt ausgelöst worden. Weitere Einzelheiten sind noch nicht bekannt. Der Brand in der Lagerhalle war gestern ausgebrochen. Und soweit die aktuellen Infos, auch für euch auf srinfo.de.
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1: Ja, lässt sich gut aushalten hier im Freibad in St. Wendel. Ne? Abkühlung gibt's hier en masse. Die Kiddies sind on fire und rutschen, was das Zeug hält. 32 Grad, optimale Bedingungen dafür. Und auch das Wochenende sieht super aus. Obwohl Sonntag der schönere Tag wird. Viel Sonnenschein bis zu 34 Grad. Morgen am Samstag sind vielleicht einzelne Gewitter und Schauer noch möglich. Bei maximal 31 Grad.
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0: 15.31 Uhr haben wir jetzt und wir gehen zuerst auf die A623, Saarbrücken Richtung Friedrichshall. Vorsicht zwischen Ludwigsberg und Herrensohr, auf der rechten Spur Gegenstände. A8 Pimmersens Richtung Saarlouis, zwischen Neunkirchen-Heinitz und der Sulzbachtalbrücke staut sich gerade an der Baustelle auf 2 Kilometer. Und A8 Saarlouis-Luxemburg betrifft beide Richtungen, zwischen Rastplatz Niedmündung und Merzig. Da ist eine Baustelle und deswegen klemmt es da aktuell, weil jeweils nur eine Spur in jede Richtung frei ist. Dauert bis heute um 19 Uhr, dann ist es rum. Ansonsten, die neuesten Blitzer von euch gemeldet, stehen in Dillingen auf der, Moment mal, sind wir weggesprungen, die Blitzer stehen in Dillingen auf der Merziger Straße, auf der A620 Saarlouis Richtung Saarbrücken Höhe Wattgassen und in Völklingen wird geblitzt auf der Haller Straße. 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
1: Jetzt darfst du.
0: Jetzt, ja, mit Marc Dinkeler und Frank Falkenauer. Guten Tag, hallo.
1: Hallo, und wir spielen gleich eine Runde Gib 8 live hier aus dem Freibad. Und wir haben auch schon eine Kandidatin gefunden. Mhm. Es geht um 250 Euro zum Einkaufen. Es ist Jessie aus Obertal.
0: Spiel mal in wie vielen Minuten in?
1: Moment. Moment.
0: Ne? Hier?
1: Ich kann nicht,
0: also ungefähr so 7 Minuten sind wir hier wieder zurück. Bis gleich.
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0: Let's go. Mit Shakira und Dai-Dai sind wir mittendrin in Hallo Saarland hier im Freibad in St. Wendel und machen jetzt auch das, was wir um 20 vor 4 eigentlich immer montags bis freitags hier in Hallo Saarland machen.
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3: Es geht um einen Einkaufsgutschein. Mittlerweile hat sich da ein Jackpot angehäuft von 250 Euro. Den wollen wir jetzt hier heute vielleicht im Schwimmbad lassen.
0: Ja, und wir freuen uns, dass wir Jessi aus Obertal hier heute bei uns haben. Jessi, bist du arg aufgeregt?
4: Ein bisschen, ja.
0: Brauchst du nicht, Quatsch, alles gut.
4: Wird schon klappen, sehen wir gleich.
0: Das Gute ist, du hast ja schon immer fleißig mitgehört, hast dich noch nie getraut anzumelden oder mitzumachen, aber du kennst die Spielregeln.
4: Ja, die sind mir bekannt.
0: Gut, 8 Fragen. Auf die erste Antwort sagst du immer bitte SR1, danach auf die Frage davor antworten. Wichtig ist natürlich, dass auch hier im Freibad in St. Wendel live vor allen anderen Menschen deine erste Antwort zählt.
4: Okay, alles klar.
0: Okay,
3: wenn du ready bist, können wir loslegen.
4: Los.
3: Deine erste Frage, Jessi, heute ist, was ist das Erste, an das du denkst, wenn du das Wort Freibad hörst?
4: SR1.
3: Korrekt schon mal. Jeder nennt die Kirche auf dem Fruchtmarkt in St. Wendel Dom. Dabei handelt es sich eigentlich um einen anderen Namen. Wie heißt die eigentlich? Kathedrale, Basilika oder Münster?
4: Schwimmbadpommes.
3: Wenn du dich entscheiden musst, lieber Eis- oder Freibadpommes?
4: Kathedrale?
3: Nein. Es ist die Basilika.
4: Ah, okay. Ja.
3: Ja, lass es raus.
4: Ist Feierabend.
0: Oh Mann, oh, wie schade.
3: Echt aber schade.
0: Es hat trotzdem viel Spaß gemacht. Das Gute ist ja, dass wir jetzt den Jackpot wieder noch wachsen lassen und nehmen das Ganze am Montag mit ins Strandbad nach Losheim auf
3: die Gott, zu essen. 300 Euro, da kann dann der Gewinner 300 Euro in Freibadpommes umsetzen. Um Gottes Willen.
0: Wow. Danke, Jessi, fürs Mitmachen.
4: Vorrat, würde ich sagen.
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0: dieser Geruch von Sonnencreme, Freibadpommes, ein bisschen Chlor im Wasser. Das gibt's dieses Jahr 6-mal auf der SA1 Freibad-Tour. Wir sind übrigens am Montag, heute sind wir in St. Wendel, am Montag ab 13 Uhr dann eine ganze...
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0: Welcome to the SR1 Freibad Tour 2026. Hallo.
1: Hallo, wir waren gerade eben kurz mal weg, aber wir sind noch da. Leitung ist kurz mal zusammengebrochen. Das ist halt so, wenn man mal live Radio von irgendwo machen
0: kann. Heute in St. Wendel ist nicht irgendwo und am Montag sind wir auch nicht irgendwo. Am Montag sind wir nämlich in Losheim im Strandbad und dann geht's weiter Parkbad Badgassen nächste Woche am Mittwoch und dann sind wir in Kleinblittersdorf am Freitag und.
1: Wir haben noch einiges vor und jetzt vor allem Michael Schulte mit 5 AM.

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1: Und hier ist für euch Carina Dewis.
2: Dobrindt verlängert Grenzkontrollen. Nachbesserungen beim Saar-Polizeigesetz geplant. Das Wetter im Saarland, gegen Abend Schauer und Gewitter möglich, bis 32 Grad. 16 Uhr. Bundesinnenminister Dobrindt will die Kontrollen an der deutschen Grenze verlängern. Hintergrund ist, dass immer mehr Migranten in der spanischen Nordafrika-Exklave Ceuta ankommen. Dobrindt erklärte, um die bisherigen Erfolge beim Zurückdrängen der illegalen Migration zu erhalten, müssten die Kontrollen über September hinaus fortgesetzt werden. Die Lage in Ceuta sorgt auch für Spannungen innerhalb der Europäischen Union. Aus Brüssel Andreas Meyer-Feist.
3: Ursula von der Leyen reagierte mit scharfen Formulierungen. Wir müssen den gefährlichen Grenzübertritten sofort ein Ende setzen. Wir müssen die Schmugglernetzwerke zerschlagen. Und die Abschiebungen müssen, soweit es unsere Regeln zulassen, zügig erfolgen, schrieb die EU-Kommissionschefin auf der Plattform X. Die Ereignisse in Ceuta führen zu diplomatischen Verwicklungen innerhalb der EU. Frankreich verstärkte die Grenzkontrollen zu Spanien. Italiens Regierungschefin Giorgia Meloni forderte, den Schengen-Raum mit Spanien auszusetzen. Spanien reagierte verärgert und bestellte den italienischen Botschafter ein. Finnland unterstützt Italiens Vorschlag, den Schengen-Raum für Spanien zu schließen. In einer Erklärung des Innenministeriums heißt es, Spanien habe es versäumt, die Außengrenzen des Schengen-Raums vor Grenzverletzungen zu schützen.
2: In Ceuta sind nach Angaben der Behörden in den vergangenen Tagen rund 60.000 Migranten angekommen. Nach Medienberichten sind 25.000 von ihnen heute wieder nach Marokko zurückgekehrt. Außenminister Wadephul hat die Einigung zur Entwaffnung der Hamas im Gazastreifen begrüßt. Der CDU-Politiker erklärte, jetzt komme es darauf an, dass die Hamas ihre Waffen tatsächlich niederlege. US-Präsident Trump sprach von einem entscheidenden Schritt hin zu dauerhaftem Frieden und Sicherheit. Die Hamas knüpft die Umsetzung allerdings an die Bedingung, dass Israel seine Truppen vollständig aus dem Gazastreifen abzieht. Die saarländische Landesregierung will das Polizei- und das Polizeidatenschutzgesetz nachbessern. Das hat Innenminister Joost angekündigt. Geplant sind demnach unter anderem neue Regelungen für den Einsatz von künstlicher Intelligenz bei der Datenverarbeitung, etwa bei Ermittlungen gegen Kinderpornografie. Die umstrittene Analysesoftware des US-Unternehmens Palantir soll laut Joost dabei aber nicht zum Einsatz kommen. Die Änderungen sollen in der Landtagssitzung im August in erster Lesung beraten werden. Die Zahl der Arbeitslosen im Saarland ist im Juli gestiegen. Wie die Regionaldirektion der Arbeitsagentur mitteilte, sind aktuell 40.100 Menschen im Saarland ohne Job. Behördenchefin Ulrike Mors spricht von einer saisonüblichen Entwicklung. Sie sagte dem SR:
4: Der Arbeitsmarkt hat sich wirklich wie jedes Jahr üblich etwas verschlechtert. Das liegt aber daran, dass im Juli immer die jungen Menschen wieder auf den Arbeits- und Ausbildungsmarkt kommen, die jetzt aus der Schule kommen, die aus den Ausbildungen herauskommen, die teilweise aus dem Studium herauskommen. Die werden klassischerweise im Juli erfasst. Das heißt, die Arbeitslosenquote geht dann immer etwas höher. Das ist auch jetzt hier bei uns im Saarland passiert. Wir haben aktuell eine Arbeitslosenquote von 7,6%. Das heißt, die ist um 0,3 Prozentpunkte gestiegen. Das bedeutet, wir haben also hier den ganz normalen jährlichen Verlauf der Steigerung der Arbeitslosigkeit von Juni auf Juli.
2: Nach dem Böschungsbrand an den Bahngleisen zwischen Homburg und Limbach müssen Bahnreisende weiterhin mit Einschränkungen rechnen. Wie die Bahn auf SR-Anfrage mitteilte, kommt es noch bis in die Abendstunden zu Ausfällen und Störungen. Im Regionalverkehr fallen demnach Züge zwischen Homburg und St. Ingbert bzw. Neunkirchen aus. Betroffen ist auch die S-Bahn-Linie S1 zwischen Landstuhl und Homburg. Auch mehrere ICE- und IC-Verbindungen verkehren laut Bahn nur eingeschränkt oder enden vorzeitig, darunter die ICE-Linie zwischen Berlin und Saarbrücken. Das waren die Nachrichten mit Carina Dewis. 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
5: 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Das ist eine sehr, sehr schöne Abkühlung hier bei 32 Grad im Freibad in St. Wendel. Ich glaube, eine Katze sitzt hier rechts neben dem Freibad auf so einem Hügel.
6: Und sie will auch reinspringen, kann aber nicht über die Mauer.
5: Auch, ey. Bei 32 Grad ist das schon tippitoppi. Kräftige Gewitter und Schauer soll es zum Nachmittagabend vielleicht noch geben. Es sieht aber alles wirklich gut aus. Es sind viele Wolken unterwegs, aber der Sonntag wird besonders schön jetzt am Wochenende. 34 Grad mit viel Sonnenschein.
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6: 16.04 Uhr haben wir. Erst auf die A8 Pirmasens Richtung Saarlouis zwischen Neunkirchen-Heinitz und der Sulzbach-Talbrücke. Wegen einer Baustelle 2 Kilometer Stau. A8 Saarlouis-Luxemburg zwischen Rastplatz-Niedmündung und Merzig in beiden Richtungen eine Baustelle. Da klemmt's, weil nur eine Spur jeweils frei ist. Dauert bis heute um 19 Uhr. Und hier sind von euch gemeldet die neuesten Blitzer. In Dillingen auf der Merziger Straße, Völklingen-Haller Straße und in Homburg am Ortseingang, wenn ihr aus Sanddorf aus der Richtung kommt. 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
6: Mit Frank Falkenauer und Maren Winkler, guten Tag.
5: Hallo.
6: Oh, ist es schön hier?
5: Es ist wirklich sehr schön und vor allem die ersten spielen hier unten schon Wasserball mit einem SR1 Wasserball.
6: Guck mal an.
5: Ja, ja.
6: Die haben rausgefunden, was man damit machen kann. Das sind schlaue Leute.
5: Ballspiel,
6: ja.
5: Toll.
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0: Hallo Saarland, live aus dem Freibad in St. Svendel. Wir sind voll happy, heute hier zu sein.
1: Ja, aber wir müssen sagen, wir sind ein bisschen unterinformiert. Also wir wussten eigentlich alles über St. Svendel, über dieses Schwimmbad, aber nicht so, wie macht man das eigentlich so, wie verhält man sich hier so menschlich untereinander?
0: Das klären wir jetzt.
2: SR1, die Welt in 30 Sekunden. Lektion 1. Atme erstmal tief ein. Es gibt keinen besseren Geruch als Pommes mit Chlor und Sonnencreme. Lektion 2. Berechne den Gang der Sonne.
3: Jetzt kommt die von so und gleich müsste sie von so kommen.
2: Es drängen sich ja alle mit den Handtüchern auf die Schattenplätze unter den Bäumen und wandern mit der Sonne mit. Und wenn die kommen, bist du schon da. Lektion 3. Konzentriere dich beim Weg ins Wasser nur auf den Boden und navigiere vorbei an dem alten Pflaster und an dem Flutschfinger mit 50 Wespen drauf. Und die Königsdisziplin, Lektion 4. Nimm bei all dem Stress auch noch deine kleinen Kinder mit, die übrigens ja im Freibad nur im Wasser sein wollen und nie Durst haben und nie zur Toilette müssen. Komisch.
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1: Live aus dem Freibad in St. Wendel bei 32 Grad. Die Sonne ist da, die mogelt sich immer wieder durch diese Wolken durch. Und die Wolken, die haben eine Farbe. Ich meine, es wurde die ganze Zeit angekündigt. Kommt da ein Gewitter oder nicht? Martin Daume aus dem SR1 Wetterteam.
2: Es sieht so aus. Von Frankreich machen sich Gewitter auf den Weg, aber diese Gewitter treffen nicht alle und ziehen auch heute Nacht schon wieder raus. Dann gibt sich die Sonne größte Mühe. Am Wochenende viel Sonnenschein. Temperaturen um oder über 30 Grad. Die wärmste Temperatur in Sicht am Montag 36 Grad.
1: Yay, am Montag. Oh. Da sind wir doch im Strandbad in Lohsheim.
3: Genau, das ist nächste Station. Gott. Alle Stationen übrigens von der SR1 Freibadtour 2026 auf sr1.de und in der ARD Sounds App da bei SR1.
1: Genau, da schön Herzchen drücken.
3: Genau.
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0: Wer will schon im Sommer in den Ferien an der Côte d'Azur oder an Malle irgendwie am Strand rumhängen, wenn er im Saarland sein kann und auf der SR1 Freibadtour 2026?
1: Ja, natürlich niemand. Hallo, natürlich. Wir haben sie alle hier, alle aus dem Saarland, und wir haben auch Martin Garrix und Ed Sheeran gleich bei uns auf SR1.
2: Repeat it.
1: Gleich bei uns.
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0: Um 16:30 mit Jessica Werner.
9: Deutschland verlängert Grenzkontrollen. Angesichts der Lage in der spanischen Exklave Ceuta will Bundesinnenminister Dobrindt an den Kontrollen über den September hinaus festhalten. In den vergangenen Tagen waren rund 60.000 Migranten von Marokko aus nach Ceuta gelangt. Behinderungen auf Bahnstrecke dauern an. Nach dem Böschungsbrand zwischen Homburg und St. Ingbert kommt es weiter zu Zugausfällen. Laut Bahn werden die Störungen bis in die Abendstunden andauern. Im Regionalverkehr setzt die Bahn Ersatzbusse ein. Und soweit die aktuellen Infos für euch auch auf srinfo.de.
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1: Immer wieder kommt die Sonne raus. Also von Gewitter ist hier in St. Wendel im Freibad nichts zu sehen. Die Sonne ist da, der Himmel geht sogar noch ein bisschen auf. Ein paar Wolken gibt es heute, 32 Grad kann man ordentlich noch genießen. Das Wochenende sieht auch gut aus. Morgen am Samstag gibt es noch so eine geringe Chance an Gewittern und Schauern, auch mit Sonne, mit Wolken. Bei 31 Grad so richtig schön wird der Sonntag mit 34 Grad und ganz viel Sonnenschein.
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0: Um 16:33 Vorsicht A8 Luxemburg Richtung Saarlouis zwischen Rastattweiler und Merzig-Schwemlingen eine Ölspur auf der rechten Spur. Nochmal A8 Pirmasens Richtung Saarlouis zwischen Neunkirchen-Heinitz und der Sulzbachtalbrücke, da staut sich's auf 2 Kilometern wegen einer Baustelle. Und A8 Saarlouis Luxemburg, also hier geht's um beide Richtungen, zwischen Rastatt-Niedmündung und Merzig, da klemmt's wegen einer Baustelle, weil jeweils nur eine Spur pro Richtung frei ist, dauert noch bis um 19 Uhr die Baustelle. Ansonsten danke euch fürs Blitzermelden. An der 0800 700 8000 habt ihr das gemacht. Aktuell stehen die neuesten in Dillingen auf der Merziger Straße, Völklingen-Haller Straße und in Homburg am Ortseingang, wenn ihr aus Richtung Sanddorf nach Homburg reinkommt. 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
0: Mit eurem Morningshow-Team, Maren Winkler und Frank Falkner. Wie lange bist du jetzt schon wach seit heute Morgen? Um
1: 4:15 Uhr. Kommt nicht nach müde eigentlich dumm?
0: Ja, und wir sind schon once beyond. Also hier, trotzdem herzlich willkommen hier in St. Wendel. Es macht total Spaß, hier Live-Radio aus der Batze zu machen.
1: Ja,
0: ist total schön.
1: Und es ist voll schön, auch euch alle kennenzulernen.
0: Ja. Und die Pommes waren auch super.
1: Einwandfrei.
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0: Servus.
1: Hallo.
0: Hier sind Frank Falkenau und Maren Dinkeler aus der S1 Morning Show.
1: Ich finde es total schön, Radio zu machen, nicht aus so einem kleinen Studio, weil da ist man immer so abgekapselt. Und wir sind heute im Schwimmbad, im Freibad in St. Venne mit ganz vielen Menschen, die hierher gekommen sind heute und die eigentlich nichts Böses geahnt haben.
0: Nee, haben sie wirklich nicht. Und wir finden auch ihr alle da draußen, ja, die jetzt gerade beim Arbeiten noch sind oder vielleicht irgendwie ja, bei einer Freundin sitzen. Ihr solltet wissen, wie das hier eigentlich aussieht.
1: Ja, wie das aussieht und wie vor allem die Menschen hier aussehen und wer denn überhaupt mal so die coolste Badehose anhat.
0: Das hat euch SR1-Reporter Lukas Seim gefragt.
2: Hier vorne sehe ich schon jemanden. Hi, wie heißt du?
3: Tim.
2: Du hast heute den ersten Wort für die coolste Badehose heute hier im Schwimmbad. Was sagst du?
3: Tja, die ist
2: schlicht. Schlicht, aber eine sehr außergewöhnliche Farbe und zwar Bright Pink. Wie kommst du drauf, die anzuziehen?
3: Die habe ich mir letztes Jahr für die 90er-Party gekauft tatsächlich und seitdem habe ich sie halt an.
2: Wir machen heute die coolsten Badehosen im Schwimmbad. Denkst du, du kannst gewinnen?
4: Auf jeden Fall.
2: Also deine Badehose, die ist so ein bisschen freaky mit so Palmenblättern drauf, in allen möglichen Mustern orange. Siehst du hier einen starken Konkurrenten?
4: Aktuell? Eigentlich nirgends. Alles schwarz.
2: Du hast eine mit Palmenmotiv an.
3: Bisschen rosa, lila, blau. Ja, alle Farben eigentlich. Das wäre kunterbunt.
2: Denkst du, das gegen ihn Chance?
3: Gar nicht, keine Chance. Nee, Super Mario, das ist dort. Du hast die coolste Badehose.
5: Vielleicht, das ist aus Mario Party.
2: Also du hast das beste Strandoutfit. Können wir uns einigen?
5: Okay.
0: Ja, wie cool, oder?
1: Mega gut. Also Pink und Palmen auf die Eins.
0: Jawohl.
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0: Miles Davis und Niall Horan, guten Tag, aus St. Wendel heute, aus dem Freibad.
1: Saarland. Ja, das waren Frank Falkenau und Maren Dinkel. Es hat unglaublich viel Spaß gemacht.
0: Absolut.
1: Bis 17 Uhr sind wir noch da und für euch gleich im Radio mit Ray Garvey.
0: Und wir sind dann Montag früh nochmal da, ab 5. Und dann Montag...
1: Strandbad Losheim.
0: Yes, ab 13 Uhr. Bis dann.
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1: mit Carina Davis.
2: Dobrindt verlängert Grenzkontrollen. Nachbesserungen beim Saar-Polizeigesetz geplant. Das Wetter im Saarland, gegen Abend Schauer und Gewitter möglich, um 30 Grad. 17 Uhr. Bundesinnenminister Dobrindt will die Kontrollen an der deutschen Grenze verlängern. Hintergrund ist, dass immer mehr Migranten in der spanischen Nordafrika-Exklave Ceuta ankommen. Dobrindt erklärte, um die bisherigen Erfolge beim Zurückdrängen der illegalen Migration zu erhalten, müssten die Kontrollen über September hinaus fortgesetzt werden. In Ceuta sind nach Angaben der Behörden in den vergangenen Tagen rund 60.000 Migranten angekommen. Nach Medienberichten sind 25.000 von ihnen heute wieder nach Marokko zurückgekehrt. Bundeskanzler Merz sagte, Spanien müsse die Situation in Ceuta schnellstmöglich wieder in den Griff bekommen. Die Wahrscheinlichkeit für Waldbrände in Spanien und Frankreich ist durch den Klimawandel deutlich gestiegen. Zu diesem Ergebnis kommt eine Analyse der Forschungsgruppe WWA. Für SR Info Stefan Hübner.
3: Die Forschenden haben das Feuerwetter untersucht, also Hitze, Trockenheit und weitere Wetterbedingungen, die Waldbrände begünstigen. Ihr Ergebnis: In Südwestfrankreich hat sich die Feuerwetterwahrscheinlichkeit mindestens verdoppelt. In Teilen Spaniens ist sie sogar mindestens 20 Mal so hoch wie vor dem Einsetzen des Klimawandels. Die Studie zeigt außerdem, ein feuchter Winter kann das Risiko großer Waldbrände erhöhen, wenn anschließend ein sehr heißer, trockener Sommer folgt. Denn dann wächst zunächst mehr Vegetation heran, die später austrocknet und als Brennmaterial dient.
2: Bundestagsvizepräsident Ramelow fordert eine Debatte über die 5%-Hürde. Der linken Politiker sagte dem Redaktionsnetzwerk Deutschland, die Grenze für den Einzug in den Bundestag müsse gesenkt werden. Immer mehr Wähler sähen ihre Stimmen im Parlament nicht vertreten. Das gefährde die Demokratie. Die saarländische Landesregierung will beim Polizeigesetz und beim Polizeidatenschutzgesetz nachbessern. Das hat Innenminister Joost angekündigt. Dabei gehe es unter anderem um KI-gestützte Datenverarbeitung, etwa bei Ermittlungen zu Kinderpornografie. SR-Reporterin Denise Friemann.
4: Die neuen Änderungen sollen die rechtliche Grundlage für die Polizeibeamten verbessern, so Innenminister Joost von der SPD. Dabei wolle man sich an dem Gesetz aus Hessen orientieren. Dort können Polizeibeamte bereits KI-Software für die Auswertung von Video- oder Bildmaterial nutzen, um große Datenmengen schneller durchsuchen zu können. Ein solches Gesetz würde helfen, verschiedene und auch neue Gefahrenbereiche abzudecken, so Joost. Im Bereich der Ermittlungen zu Kinderpornografie habe man bereits aufpersonalisiert. Darüber hinaus habe auch der Staatsschutz im Saarland zusätzliche Mitarbeiter bekommen. Das Gesetz zur Datenverarbeitung sei der nächste Schritt. Die umstrittene Software des US-Anbieters Palantir soll dabei allerdings nicht zum Einsatz kommen, kündigte der Innenminister an.
2: Innenminister Joost teilte zudem mit, dass im Saarland aktuell 8 Menschen als Gefährder mit islamistischem oder religiösem Hintergrund eingestuft sind. 3 weitere Gefährder werden dem rechts- oder linksextremen Spektrum zugerechnet. Die Sanierung des Pergusonbaus in Saarbrücken rückt näher. Nach Angaben des Bauministeriums ist jetzt zunächst eine rund 6-wöchige Plausibilitätsprüfung der vorliegenden Pläne vorgesehen. Danach soll das Kabinett das Projekt auf den Weg bringen. Noch in dieser Legislaturperiode soll auch der saarländische Landtag zustimmen, damit die Arbeiten beginnen können. Die Kosten für die Sanierung des Pergusonbaus werden auf 66 bis maximal 80 Millionen Euro geschätzt. Das Social-Media-Verbot für unter 16-Jährige in Australien zeigt bisher nur wenig Wirkung. Nach Angaben der zuständigen Behörde nutzen auch 8 Monate nach Inkrafttreten noch mehr als 80% der 10- bis 15-Jährigen soziale Netzwerke. Viele konnten ihre bestehenden Konten behalten oder neue anlegen. Als Hauptgrund gilt, dass die Plattformen das Alter ihrer Nutzer nur unzureichend überprüfen. Das waren die Nachrichten mit Carina Davis. 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
1: Es bleibt heiß bei uns im Saarland. Morgen bis 30 Grad, meistens trocken. Es kann aber einzelne Schauer oder auch ein kurzes Gewitter vielleicht geben. Heute Nacht 18 bis 15 Grad.
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1: die A8 Luxemburg Richtung Saarlouis zwischen Rastplatz Moseltal und Perlborg. 2 Kilometer Stau an einer Baustelle, dauert ungefähr 10 Minuten länger da. Die neuesten Blitzer im Saarland: in Dillingen in der Merziger Straße, in Völklingen in der Hallerstraße und am Ortseingang Homburg aus Sanddorf kommend. 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
1: 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Hallo, die 12-Uhr-Regel an den Tankstellen. Was bringt die überhaupt? Darum geht's gleich.
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0: einmal am Tag. Um Punkt 12 Uhr dürfen die Tankstellen in Deutschland ihre Preise erhöhen. Für Autofahrer soll das ja eine Orientierungshilfe sein bei den gestiegenen Spritpreisen. SR-Info-Reporter Sven Berzelis aus der Wirtschaftsredaktion. Hält denn diese 12-Uhr-Regel, was sie verspricht?
1: Also für Orientierung hat sie gesorgt, klar, aber eben nicht zwingend für Entlastung. Der ADAC Saarland ist mit einer Untersuchung dazu noch nicht abschließend fertig, kann aber schon vorab beobachten, die Spritpreise, die sind wohl durch diese 12-Uhr-Regelung angestiegen. Das ist eine Beobachtung, die der BFT, der Bundesverband Freier Tankstellen, teilt.
0: Tanken denn die Leute zu anderen Zeiten jetzt mit dieser 12-Uhr-Regel?
1: Also viele Menschen gehen natürlich jetzt nicht mehr mittags zur Tankstelle. Also bis auf ein paar, bei denen es natürlich gar nicht mehr anders geht. Aber grundsätzlich hat das eine große Auswirkung auf das Konsumverhalten der Leute. Laut BFT, dem Bundesverband Freier Tankstellen, ist für die Tankstellen das alles ein großes Problem. Denn die haben viel Geld in das Mittagsgeschäft investiert. Früher, da sind die Leute in der Mittagspause mal an die Tanke, haben kurz getankt und sich dann vor allem Kaffee oder was zu essen geholt. Und das ist jetzt quasi weggefallen. Das macht so 40-60% des Mittagsumsatzes aus, sagt der BFT.
0: Wie kann man denn jetzt damit umgehen? Gibt es da Vorschläge?
1: Also der Markt um den Spritpreis ist natürlich recht kompliziert. Aus Sicht des ADAC Saarlands würde vor allem die Mineralölkonzerne bei der kleinsten Veränderung die Preise sofort anziehen. Da fordert er natürlich, dass das Bundeskartellamt deutlich stärker den Blick drauf wirft und die Konzerne mehr kontrolliert. Der BFT würde die 12-Uhr-Regelung natürlich am liebsten abschaffen oder sie zumindest in den Morgen oder späteren Nachmittag verlegen, um das Mittagsgeschäft wieder anzukurbeln. Ein Grund für den hohen Preis ist aber auch, aus seiner Sicht die Mineralölsteuer und die Umweltabgaben. Würde man die auf das Niveau von Luxemburg zum Beispiel absenken, so der BFT, hätte man ähnliche Spritpreise wie der europäische Nachbar.
0: Sven Berzelis aus der SR-Wirtschaftsredaktion über die 12-Uhr-Regel an den Tankstellen.
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0: die Fußballwelt. Ist ganz schön in Aufruhr zurzeit. FIFA-Boss Infantino, der will ja noch mehr Geld aus dem Fußball holen. Offenbar, wenn es nach ihm geht jedenfalls, sollen private Investoren bei der WM einsteigen. Aber immer mehr Verbände in der FIFA stellen sich dagegen. Die europäische UEFA droht sogar mit einem WM-Boykott. Frage an Katrin Hondl in Genf. Gibt es überhaupt eine Mehrheit für Infantinos Pläne?
1: Nee, also inzwischen sieht es überhaupt nicht mehr danach aus. Mittlerweile sind es ja 3 Kontinentalverbände, also die UEFA für Europa, die CONCACAF für Nord- und Mittelamerika und auch der Asiatische Fußballverband. Die sagen alle mehr oder weniger klipp und klar, nope, nicht mit uns. Und das heißt eigentlich, der Investorendeal eben von FIFA-Boss Infantino hat eigentlich keine Chance mehr durchzukommen, weil diese 3 Verbände, die stehen ja zusammen schon für mehr als 130 von den 211 FIFA-Mitgliedsverbänden. Nicht alle sind zwar so radikal wie die UEFA, die ja mit, du hast es gesagt, WM-Boykott droht, aber der Widerstand ist echt massiv.
0: Heute ist sogar ein wichtiger Berater von Infantino aus Protest zurückgetreten. Wie schätzt du das ein? Wie sicher sitzt denn Infantino bei der FIFA noch im Sattel?
1: Infantino will ja nächstes Jahr wiedergewählt werden als FIFA-Präsident. Also mit seiner Idee, WM-Rechte an private Investoren, die auch noch aus dem Umfeld von Donald Trump kommen, zu verscherbeln. Damit ist er, glaube ich, wirklich gescheitert. Aber es kann auch sein, dass er das jetzt alles versucht darzustellen als eben eine demokratische Entscheidung der Mitgliedsverbände, um eben weitermachen zu können, vielleicht doch wiedergewählt zu werden. Also wie sehr sein Stuhl wackelt, das hängt jetzt, glaube ich, davon ab, wie mutig die Verbände auch über diese Investorengeschichte hinaus sein werden, um ihn möglicherweise zu stoppen. Viele wünschen sich das ja. Bis jetzt haben sie ihn aber machen lassen und die absurdesten Dinge ja durchgehen lassen. Wir erinnern uns vom sonderbaren FIFA-Friedenspreis für Donald Trump bis zum Skandal um die nach einem Anruf von Trump zurückgenommene rote Karte bei der WM.
0: Die Fußballwelt in Aufruhr über Infantinos Pläne.
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2: Eine Minute vor 5:30.
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2: Mit Jessica Werner.
3: Dobrindt will deutsche Grenzkontrollen verlängern. Der Bundesinnenminister will angesichts der Lage in der spanischen Exklave Ceuta an den Kontrollen über dem September hinaus festhalten. Hintergrund ist der Andrang zehntausender Migranten von Marokko nach Ceuta. Debatte über 5%-Hürde. Bundestagsvizepräsident Ramelow von der Linken sagte, die Grenze für den Einzug in den Bundestag müsse gesenkt werden. Zuvor hatte der frühere Präsident des Bundesverfassungsgerichts Papier erklärt, er halte eine Hürde von 3 statt 5% für zeitgemäß. Sanierung des Renaissance-Baus in Saarbrücken. Nach einer Prüfung der Pläne soll die Landesregierung das Projekt auf den Weg bringen. Wenn der Landtag zustimmt, können die Arbeiten beginnen. Die Kosten werden auf maximal 80 Millionen Euro geschätzt. Kaum Wirkung von Social-Media-Verboten in Australien. Nach Behördenangaben nutzen auch 8 Monate nach Inkrafttreten noch mehr als 80% der 10- bis 15-Jährigen soziale Netzwerke. Als Hauptgrund gilt, dass die Plattformen das zulässige Alter von 16 Jahren unzureichend überprüfen. Und alles Wichtige für euch auf srinfo.de.
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2: Es bleibt heiß im Saarland. Morgen bis 30 Grad, meistens trocken. Einzelne Schauer oder ein kurzes Gewitter kann es geben. Heute Nacht kühlt es ab auf 18 bis 15 Grad.
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2: Die neuesten Blitzer im Saarland, in Dillingen in der Merziger Straße, in Völklingen in der Hallerstraße und am Ortseingang Homburg aus Sanddorf kommend. 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
2: Heute mit Isabel Tentrup. Der Böschungsbrand an der Bahnstrecke zwischen Homburg und St. Ingbert. Mit welchen Einschränkungen ihr deshalb rechnen müsst, hört ihr gleich hier.
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0: Heute braucht ihr ein bisschen Geduld im Bahnverkehr. Nach dem Böschungsbrand zwischen Homburg und St. Ingbert kommt es weiter zu Behinderungen und zu Zugausfällen. Das liegt daran, dass das Stellwerk in Homburg ausgefallen ist, weil durch das Feuer Kabelanlagen beschädigt wurden. Aus dem SR-Info-Team Jessica Werner. Jessica, welche Strecken sind denn da betroffen?
1: Ja, das betrifft natürlich die Bahnstrecke, an der es den Brand gegeben hat, zwischen Homburg und St. Ingbert bzw. Neunkirchen. Dann auch die Saarbahnlinie zwischen Landstuhl und Homburg. Und auch im Fernverkehr kommt es zu Einschränkungen. Der ist zum Beispiel zwischen Mannheim und Paris über Kehl umgeleitet. Auch verschiedene andere ICE-Strecken sind betroffen. So ist die Strecke zwischen Kaiserslautern und Saarbrücken gesperrt. Also die Bahn empfiehlt auf jeden Fall allen Reisenden, sich vor der Reise zu informieren, wie es denn da jetzt aktuell aussieht.
0: Die Behinderungen sollen ja bis in die Abendstunden andauern. Mhm. Und das Gleiche gilt auch für diese Vodafone-Störung. Was gibt es denn dazu Aktuelles?
1: Ja, durch das Feuer ist auch ein Kabel von Vodafone beschädigt worden. Viele merken es daran, dass weder Internet noch Fernsehen richtig laufen. Und da ist das Saarland auch wirklich großflächig betroffen. Nach und nach sollen jetzt die betroffenen Gebiete wieder ins Netz gehen. Und weil dieses Kabel Faser für Faser neu verbunden werden muss, wird das jetzt Stück für Stück gehen. Sobald der Schaden überall behoben ist, gibt es dann Bescheid von Vodafone, heißt es.
0: Also im Lauf des Abends sollte dann wieder alles laufen. Die Infos waren das von Jessica Werner aus dem SR-Info-Team.
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Die Küstenstadt Ceuta in Nordafrika hat eine Besonderheit. Ceuta gehört zu Spanien und in der Nähe der Stadt im angrenzenden Marokko warten oft Menschen auf eine Gelegenheit, nach Ceuta reinzukommen. In den letzten Tagen sind aber sehr viele Menschen in diese Stadt gelangt, laut Behörden zehntausende Migranten. Die Lage ist chaotisch. 43 Menschen sollen ums Leben gekommen sein bei dem Versuch, über das Meer in Ceuta anzukommen. In Spanien Christian Sachsinger für SA1.

0: Er reiste, um sich ein Bild von der Lage zu machen. Er sprach von einem Angriff. Er kündigte an, mit Hilfe von Bojen eine Barriere auf dem Meer anlegen zu lassen, um die Menschen abzuhalten. Jetzt wird in Brüssel über die EU-Grenzen diskutiert. SR1-Korrespondent Andreas Mayer-Feist.
1: Ein Soforteinsatzpool der EU-Grenzschutzagentur Frontex steht bereit, um mitzuhelfen, die Lage wieder unter Kontrolle zu bringen, wenn Spanien um entsprechende Unterstützung bittet. Die Einheit besteht aus insgesamt 7000 Kräften. Sie wurde erst neu eingerichtet, um sie bei Krisenlagen gezielt an den Außengrenzen einzusetzen. Sie könnte bei Registrierungen und Rückführungen unterstützend tätig werden, heißt es in der EU-Kommission. Viele EU-Regierungen fürchten, dass Geflüchtete auf das Festland gebracht werden und von dort weiterziehen. Frankreich verstärkte seine Grenzkontrollen zu Spanien, um Geflüchtete wieder zurückschicken zu können.
0: Bundeskanzler Merz sagt, Spanien solle die Situation in Ceuta möglichst schnell wieder in den Griff bekommen. Bundesinnenminister Dobrindt hat angekündigt, die Grenzkontrollen verlängern zu wollen, über den September hinaus.
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2: EU-Staaten wollen Spanien aus dem Schengen-Raum drängen. Weitere Einschränkungen im saarländischen Zugverkehr. Und das Wetter nachts örtlich Schauer. 18 bis 15 Grad. 18 Uhr. Trotz des Ansturms zehntausender Migranten auf die spanische Nordafrika-Exklave Ceuta hat Spanien bisher keine Hilfe durch die EU-Grenzschutztruppe Frontex angefordert. Frontex teilte heute mit, man könne nur aktiv werden, wenn man auch gerufen werde. Für SR-Info Andreas Meyer-Feist.
3: Ein Soforteinsatzpool der EU-Grenzschutzagentur Frontex steht bereit, um mitzuhelfen, die Lage wieder unter Kontrolle zu bringen, wenn Spanien um entsprechende Unterstützung bittet. Die Einheit besteht aus insgesamt 7000 Kräften. Sie wurde erst neu eingerichtet, um sie bei Krisenlagen gezielt an den Außengrenzen einzusetzen. Sie könnte bei Registrierungen und Rückführungen unterstützend tätig werden, heißt es in der EU-Kommission. Viele EU-Regierungen fürchten, dass Geflüchtete auf das Festland gebracht werden und von dort weiterziehen.
2: Italien und andere EU-Länder forderten heute, Spanien aus dem Schengen-Raum auszuschließen. In Deutschland kündigte Bundesinnenminister Dobrindt an, die Grenzkontrollen zu den Nachbarstaaten beizubehalten. Nach dem Einschlag eines Marschflugkörpers hat das polnische Außenministerium den russischen Botschafter einbestellt. Nach Einschätzung des Verteidigungsministeriums in Warschau ist der Flugkörper in einer Fabrik nahe Moskau hergestellt worden. Dieser könnte auch Atomsprengköpfe transportieren. Die Rakete ist demnach gestern Morgen beim Aufprallen in einem unbewohnten Gebiet im Osten des Landes explodiert. Zahlreiche Verbände aus der Wohnungswirtschaft haben die Bundesregierung gewarnt, die Mittel für den Neubau von Wohnungen zu kürzen. In einem sogenannten Brandbrief an die Regierung heißt es, für nächstes Jahr plane der Bund Kürzungen von 1,4 Milliarden Euro. Das werde den ohnehin schwer angeschlagenen Neubau enorm treffen. Im vergangenen Jahr waren in Deutschland knapp 207.000 Wohnungen fertiggestellt worden, so wenige wie seit 2012 nicht mehr. In Frankreich und Spanien hat sich die Waldbrandlage heute etwas entspannt. Für 12 Bezirke in der Nähe von Bordeaux hoben die Behörden die Evakuierungsanordnungen wieder auf. In Spanien wurde zwar der nationale Notstand für die Region um Madrid beendet, allerdings brennt es weiter heftig im Grenzgebiet zu Portugal. Aus Griechenland wurden heute neue Waldbrände gemeldet. Betroffen ist unter anderem die Urlaubsinsel Kreta. Dort behindert starker Wind die Löscharbeiten. Die Zahl der Arbeitslosen im Saarland ist im Juli gestiegen. Wie die Regionaldirektion der Arbeitsagentur mitteilte, sind aktuell 40.100 Menschen im Saarland ohne Job. Das sind 1.300 mehr als vor einem Monat. Behördenchefin Ulrike Moors spricht von einer saisonüblichen Entwicklung. Sie sagte dem SR:
4: Der Arbeitsmarkt hat sich wirklich wie jedes Jahr üblich etwas verschlechtert. Das liegt aber daran, dass im Juli immer die jungen Menschen wieder auf den Arbeits- und Ausbildungsmarkt kommen, die jetzt aus der Schule kommen, die aus den Ausbildungen herauskommen, die teilweise aus dem Studium herauskommen, die werden klassischerweise im Juli erfasst. Das heißt, die Arbeitslosenquote geht dann immer etwas höher. Das ist auch jetzt hier bei uns im Saarland passiert. Wir haben aktuell eine Arbeitslosenquote von 7,6%. Das heißt, die ist um 0,3 Prozentpunkte gestiegen. Das bedeutet, wir haben also hier den ganz normalen jährlichen Verlauf der Steigerung der Arbeitslosigkeit von Juni auf Juli.
2: Nach dem gestrigen Böschungsbrand an den Bahngleisen zwischen Homburg und Limbach müssen Bahnreisende weiter mit Einschränkungen rechnen. Wie die Bahn auf SR-Anfrage mitteilte, kommt es noch bis in die Abendstunden zu Ausfällen und Störungen. Im Regionalverkehr fallen demnach Züge zwischen Homburg und St. Ingbert bzw. Neunkirchen aus. Betroffen ist auch die S-Bahn-Linie S1 zwischen Landstuhl und Homburg. Auch mehrere ICE- und IC-Verbindungen verkehren laut Bahn nur eingeschränkt oder enden vorzeitig, darunter die ICE-Linie zwischen Berlin und Saarbrücken. Und das waren die Nachrichten mit Andreas Kindl. 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
1: 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In Püttlingen 30 Grad, in Niederwürzbach auch 30. Heute Nacht ziehen Schauer und Gewitter durch, zum Teil bei 15 Grad. Die gute Nachricht, gegen morgen wird's trockener. Morgen am Samstag ein Mix aus Sonne und Wolken bei satten 30 Grad. Vereinzelt auch wieder gewittrige Abschnitte und Schauer mit dabei.
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1: Geblitzt werdet ihr in Dillingen in der Merziger Straße, in Völklingen in der Haller Straße und am Ortseingang von Homburg aus Sanddorf kommend. 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
1: Pickepacke voll war's und ist es mit Sicherheit heute immer noch im Freibad in St. Wendel beim Auftakt der großen Freibad-Tour bei unserer Live-Show. Und wir haben mal in eure Badetasche reingelunzt. In gut 10 Minuten mehr dazu. Naina Singh ist hier für euch im Studio. Hallo.
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Bibi Rexha, New Religion, der Blick geht rüber auf die Straßen. Wichtige Meldung, die ihr gemeldet habt unter der 0800 700 8000. Vorsicht auf der A8 Luxemburg Richtung Saarlouis zwischen dem Rastplatz Weiler und Merzig-Schwemlingen. Hier Gefahr durch eine Ölspur auf der rechten Spur und dem Standstreifen. Kommt alle gut und sicher ans Ziel heute Abend.

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0: Erstmal durchatmen heute Abend. Das nenne ich mal einen gelungenen Auftakt heute im Freibad in St. Wendel. Auch passend zum 100-jährigen Jubiläum dort.
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0: Es hat so viel Spaß gemacht, zuzuhören und auch zuzugucken. Live-Radio vom Feinsten, tolle Mitmachaktion und unser DJ ist auch live vor Ort. Der Startschuss bei der Freibad-Tour in St. Wendel ist also geglückt. Maren und Frank bei euch ganz nah dran. Da wurde ganz genau beobachtet und auch mal neugierig in die Schwimmtasche reingeguckt.
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3: Und wir sehen ganz viele Leute, die kommen hier rein, schwer bepackt mit Taschen. Und wir wollten einfach mal wissen, was ist denn da so drin?
4: Also ich habe viele Karteikarten dabei. Ich bin gerade am Lernen für mein Studium. Lehrhefte, Karteikarten, Stifte, ist alles dabei heute im Freibad.
5: Also mein Schwimmbad-Gadget heute ist eindeutig der Flippy Floppy. Das Flippy Floppy ist eigentlich eine glatte Scheibe mit einem Saugnapfball.
6: Und ihr spielt dann gegeneinander quasi, wo dieser Flippy Floppy dran haften bleibt.
5: Genau, und bei dem, wo es neben dran fällt, der muss hier rund Pommes ausgehen.
0: Das nenne ich mal einen richtig guten Deal. Auch spannend, was ihr sonst so alles dabei habt. Und wir sind auch noch lange nicht fertig. Am Montag geht's schon weiter. Dann machen wir das nächste Freibad unsicher. Da sind wir im Strandbad in Losheim. Mit der SR1 Freibad-Tour geht's durch alle 6 Landkreise. Und Bilder davon gibt's auch bei uns im Netz auf sr1.de. Klickt da mal rein.

Groovig und gut gelaunt geht's durch den Feierabend. Es ist Freitag, The Bowser mit Magnetic hier auf SR1. Wichtige Meldung immer noch, Vorsicht auf der A8 Luxemburg Richtung Saarlouis zwischen dem Rastplatz Weiler und Merzig-Schwemlingen. Hier Gefahr durch eine Ölspur auf der rechten Spur und dem Standstreifen. Gute Fahrt!

0: Calvin Harris, der hat beim Tomorrowland aufgelegt. Das war ja so eine coole Thailand-Edition in diesem Jahr. Und ich habe mir den Livestream angeguckt und das, was mir sofort aufgefallen ist, der hatte da ein Bild stehen an den Turntables. Vielleicht war das ein Bild von seiner Omi. Man konnte es nicht genau erkennen. Auf jeden Fall hatte der wirklich so einen kleinen goldenen Rahmen da stehen und es sah wirklich sehr schön aus. Ich glaube, dass Calvin Harris ein richtiger Familienmensch ist. Taylor Swift ja sowieso. I remembered I loved you. 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Zurück zu ihren Country-Murzeln. Machen wir gleich alles nach halb. Und Harry Styles, der ist in der nächsten halben Stunde auch noch mit dabei und singt hier für euch, für euren Feierabend.
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0: Packt morgen mal den Regenschirm ein und die Sonnenbrille auch. Weiter heiß mit bis zu 30 Grad. Mal Sonne, mal Wolken, Gewitter und Schauer sorgen für einen wechselhaften Samstag und auch für so ein bisschen Abkühlung.
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0: Vorsicht auf der A8 Luxemburg Richtung Saarlouis zwischen dem Rastplatz Weiler und Merzig-Schwemlingen. Hier Gefahr durch eine Ölspur auf der rechten Spur und dem Standstreifen. Die neuesten Blitzer am Ortsausgang von Saarbellingen in Richtung Lebach, in Dillingen in der Merziger Straße und in Völklingen in der Haller Straße. 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Dann gerne her damit. 0800 700 8000.
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0: Seit heute ist das neue Recht auf Reparatur in Kraft getreten. Wie das genau aussieht und ob das wirklich auch für alle Geräte gilt, mehr zum Thema nach zwei Songs. Naina singt es hier für euch im Studio. Kommt gut durch den Freitagabend.
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0: ein Kompliment an seine Herzdame von Bruno Mars, Just the Way You Are. Und gleich geht's stark weiter mit Britney Spears und Stronger. Seit heute ist das neue Recht auf Reparatur in Kraft getreten. Also erstmal reparieren, anstatt gleich immer alles neu zu kaufen. Aber wenn euch heute euer Smartphone runterfällt, heißt das noch nicht automatisch, dass ihr einen Anspruch auf eine Reparatur habt. Warum, erklärt ARD-Verbraucherexperte Jakob Sachs auf SR1.
1: Das Recht auf Reparatur gilt zwar ab heute, aber auch nur für Produkte, die seit heute erworben wurden. Das heißt, wenn du dein Handy nicht gerade heute gekauft hast, gilt das Recht auf Reparatur erst einmal nicht für dich. Wenn du jetzt aber heute oder in Zukunft eine Waschmaschine oder einen Staubsauger oder eben ein neues Handy kaufst, dann profitierst du.
0: Okay, also das Recht greift bei Elektrogeräten wie zum Beispiel Smartphone, Tablets, Fernseher sowie größere Haushaltsgeräte wie Waschmaschine oder Kühlschränke. Laptops oder Kaffeemaschinen gehören zum Beispiel noch nicht dazu.

0: Justin Timberlake sorgt hoffentlich bei euch für ordentlich Glücksgefühle. Und der Kollege eben, der gerade Feierabend gemacht hat, hat erzählt, ah, vielleicht gehe ich jetzt noch schnell zum Schnellimbiss und hole mir was Leckeres auf die Hand. Ja, ist auch eine gute Idee, wenn ihr heute Abend nicht kochen wollt. Von uns gibt's die beste Musik fürs Saarland dazu, Amistad. Lässt es ganz entspannt angehen mit Like Home, Alicia Keys mit Fallen und Miles Smith, Nice to Meet You. Gibt's alles gleich hier in After Work. Schönen Feierabend.
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Wir begleiten euch durch den Feierabend zu Hause. Macht was Schönes, vielleicht räumt ihr noch ein bisschen auf oder ihr liegt schon auf dem Sofa und entspannt euch. Und jetzt haben wir ein bisschen Soul für euren Feierabend hier auf SR1. Sobald diese Frau nur einen Ton singt, dann gibt es schon ordentlich Gänsehaut, bei mir zumindest. Mit dem Song fing alles an bei ihr damals. Alicia Keys mit Fallen.

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2: Frankreich verschärft wegen Ceuta-Krise die Grenzkontrollen. Britischer Premier fordert Ablösung von Infantino. Das Wetter nachtsörtlich Schauer, 18 bis 15 Grad. 19 Uhr. Nach dem Ansturm zehntausender Migranten auf die spanische Nordafrika-Exklave Ceuta wird in der EU diskutiert, Spanien aus dem Schengen-Raum auszuschließen. Ein entsprechender Vorschlag kommt aus Italien, die Schengen-Raum auszuschließen. Ein entsprechender Vorschlag kommt aus Italien. Die dänische Regierung erklärte, unkontrollierte Einwanderung sei eine Bedrohung für Europa. Allerdings ist ein Ausschluss eines Landes aus dem Schengen-Raum nach Einschätzung des früheren EU-Außenbeauftragten Borrell gar nicht möglich. Frankreich kündigte heute stattdessen an, die Kontrollen an den Grenzen zu Spanien zu verstärken. Auch Deutschland will seine Grenzkontrollen beibehalten. In den vergangenen Tagen hatten nach Schätzungen der spanischen Behörden rund 60.000 Migranten die spanische Nordafrika-Exklave Ceuta erreicht. Mehr als die Hälfte von ihnen soll nach spanischen Angaben inzwischen wieder nach Marokko zurückgekehrt sein. In Frankreich und Spanien hat sich die Waldbrandlage heute etwas entspannt. Für 12 Bezirke in der Nähe von Bordeaux hoben die Behörden die Evakuierungsanordnung wieder auf. In Spanien wurde schon gestern der nationale Notstand für die Region um Madrid beendet. Aus Griechenland wurden dagegen heute neue Waldbrände gemeldet. Für SR-Info Moritz Pompel.
3: Im Westen der griechischen Hauptstadt Athen, nahe der ersten Vororte, ist am Nachmittag Feuer ausgebrochen. In einem Gebiet mit niedriger Vegetation. Derzeit sind Löschflugzeuge und Helikopter im Einsatz, um den Brand zu löschen. Die Anwohner wurden aufgefordert, ihre Häuser Richtung der zentraleren Gebiete Athens zu verlassen. Ein Feuer ist auch nördlich von Korinth ausgebrochen. Dort mussten laut örtlicher Medien hunderte Personen mit Booten in Sicherheit gebracht werden. Auch auf der Peloponneshalbinsel in der Nähe der Ausgrabungsstätte Mykene brennt es.
2: Im Streit um die Investorenpläne bei der FIFA hat der britische Premierminister Burnham die Ablösung von FIFA-Chef Infantino gefordert. Burnham erklärte, Infantino sei der falsche Mann an der Spitze des Weltfußballverbandes. Nach der UEFA hatte sich zuletzt auch der asiatische Fußballverband gegen den geplanten Verkauf milliardenschwerer WM-Rechte an private Investoren ausgesprochen. Ein hochrangiger Berater Infantinos erklärte wegen des Streits inzwischen seinen Rücktritt. Trotzdem gibt es bisher keine Anzeichen, dass der FIFA-Präsident seine umstrittenen Pläne zurückzieht. Die saarländische Landesregierung will beim Polizeigesetz und beim Polizeidatenschutzgesetz nachbessern. Das hat Innenminister Joost angekündigt. Dabei geht es unter anderem um KI-gestützte Datenverarbeitung, etwa bei Ermittlungen zu Kinderpornografie. SR-Reporterin Denise Friemann.
4: Die neuen Änderungen sollen die rechtliche Grundlage für die Polizeibeamten verbessern, so Innenminister Joost von der SPD. Dabei wolle man sich an dem Gesetz aus Hessen orientieren. Dort können Polizeibeamte bereits KI-Software für die Auswertung von Video- oder Bildmaterial nutzen, um große Datenmengen schneller durchsuchen zu können. Ein solches Gesetz würde helfen, verschiedene und auch neue Gefahrenbereiche abzudecken, so Joost. Im Bereich der Ermittlungen zu Kinderpornografie habe man bereits aufpersonalisiert. Darüber hinaus habe auch der Staatsschutz im Saarland zusätzliche Mitarbeiter bekommen.
2: Innenminister Joost teilte zudem mit, dass im Saarland aktuell 8 Menschen als Gefährder mit islamistischem oder religiösem Hintergrund eingestuft sind. 3 weitere Gefährder werden dem rechts- oder linksextremen Spektrum zugeordnet. Der Lebensmitteldiscounter Lidl ruft in 10 Bundesländern, darunter im Saarland und in Rheinland-Pfalz, Packungen mit Rindersalami zurück. In dem Produkt wurden Bakterien nachgewiesen, die Durchfallerkrankungen auslösen können. Betroffen sind 100 Gramm Packungen der Dulano Delicatesse Edelsalami Rind des Herstellers Gustoland mit dem Mindesthaltbarkeitsdatum 10. August. Und das waren die Nachrichten mit Andreas Kindl. 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
1: In Weißkirchen 28 Grad, in Mettlach auch 28, wolkig, trüb, stellenweise, nachts zum Teil Regen und Gewitter bei 15 Grad, morgen länger sonnig, stellenweise auch wieder Gewitter, die durchziehen, Regen und auch dichte Wolken, weiter heiß mit satten 30 Grad.
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1: Vorsicht auf der A8 Luxemburg Richtung Saarlouis zwischen dem Rastplatz Weiler und Merzig-Schwemlingen. Hier Gefahr durch eine Ölspur auf der rechten Spur und auf dem Standstreifen. In Saarbrücken in der Moltke-Straße hier Behinderungen nach einem Unfall. Geblitzt werdet ihr heute Abend auf der A1 Trier Richtung Saarbrücken in Höhe Tholey, am Ortsausgang von Saarwellingen in Richtung Lebach und in Dillingen in der Merziger Straße. 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
1: Der Mann, der aussieht wie so ein Bär und dann so ganz viel Soul in der Stimme hat, der kommt bald auf große Tour, nämlich Teddy Swims, auch nach Deutschland. Nach drei Songs mehr zu den Tour-Dates hier bei uns in

0: in der Nähe. Und einen schicken Teddy Swim Song kriegt ihr natürlich auch obendrauf. Naina Singh ist hier für euch im Studio. Hi!
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0: Ed Sheeran's Fire hier auf SR1. Teddy Swims ist der Mann, der aussieht wie so ein Riesenknuddelbär und dann diese mega Soul-Stimme hat. Ab heute sind die Tourtickets im Vorverkauf erhältlich. Gänsehaut pur immer bei seiner Stimme. Und er spielt am 10. März 2027 in der Barclays Arena in Hamburg, am 11. März in der Uber Arena in Berlin und dann für uns am nächsten zweimal in der Lanxess Arena in Köln, am 13. und 14. März 2027. Seine Tour führt ihn mal ebenso durch ganz Europa, Norwegen, Schweden, Dänemark, Tschechien, Österreich, Belgien, Frankreich, Irland, die Niederlande und Großbritannien. Das wird also nicht so eine kleine Tour, sondern echt schon ganz groß. Und Teddy bringt seine Musik auf die Straße, wie er sagt, auf Tour zu uns und er freut sich.
1: Ich spiele das für euch auf der Straße und ich kann es kaum erwarten, euch zu sehen und euch zu umarmen. Ich kann es kaum erwarten, euch mitsingen zu hören. Und ich hoffe wirklich, dass es euch gefällt. Ich habe mein Herz und meine Seele in das gesteckt. Und Mann, ich habe wirklich alles gegeben. Ich hoffe, es gefällt euch. Ich habe euch sehr lieb.
0: Oh, er ist schon goldig, ne? Die Tour heißt zwar The Ugly Tour, aber ich kann euch schon mal so viel sagen, das wird sicher nicht hässlich, sondern ganz soulig und gemütlich. Teddy Swims geht auf Tour, Tickets ab heute im Vorverkauf. Und das ist er mit seinem Song Bad Dreams hier in Afterwork.

U2 und Mary J. Blige hier heute Abend in Afterwork. Wichtige Meldungen von den Straßen. Aus der SR1-Verkehrsredaktion. Vorsicht bitte auf der A1 Trier Richtung Saarbrücken zwischen dem Rastplatz Schallenbach und Illingen. Hier Gefahr durch eine ungesicherte Unfallstelle. Kommt alle gut und sicher ans Ziel heute Abend mit uns, mit SR1 und der besten Musik fürs Saarland. Stella Maria jetzt.

0: Bei Don't You Stay, die spannende Frage von Nico Santos heute Abend. Ja, bleibt doch noch ein bisschen, ne? Wir haben die beste Musik für Saarland. Gleich in der nächsten halben Stunde eine echte Ikone, Bryan Adams. Und vorher einer mit ganz viel Gefühl. And hold me while you wait. 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Louis Capaldi gibt's gleich nach halb hier auf SR1.
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0: Die Natur, die würde sich über so ein bisschen Regen freuen, ja, und die Abkühlung kriegen wir auch heute Nacht vereinzelt schon und morgen über den Tag verteilt in Form von Regen und Hitzegewittern. Morgen geht's wieder rauf auf 30 Grad. Die Sonne, die guckt auch mal vorbei, dichte Wolken aber auch, die durchziehen und stürmisch wird's zum Teil.
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0: Vorsicht auf der A1 Trier Richtung Saarbrücken zwischen dem Rastplatz Schallenbach und Illingen. Hier Gefahr durch eine ungesicherte Unfallstelle. A620 Saarlouis Richtung Saarbrücken zwischen Saarlouis Mitte und Liesdorf. Hier Brückenarbeiten, die rechte Spur ist gesperrt bis morgen früh um 5 Uhr. Regionalverband Saarbrücken in Völklingen ist die Karl-Janssen-Straße zwischen der Moltke-Straße und der Bismarck-Straße wegen eines liegen gebliebenen Fahrzeugs gesperrt. In Saarbrücken ist die Moltke-Straße, gibt es Behinderung aktuell nach einem Unfall. Und geblitzt werdet ihr auf der A1 Trier Richtung Saarbrücken in Höhe Tholey. Am Ortsausgang von Saarwellingen in Richtung Lebach stehen sie und in Dillingen in der Merziger Straße. Alles zum Verkehr lest und hört ihr bei SR1 in der ARD Sounds App. Falls ihr noch mehr habt für uns, gerne melden 0800 700
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0: Louis Capaldi, der ist mehr als nur seine Tourette-Krankheit. Nein, der ist einfach ein klasse Sänger und der zeigt das auch immer wieder, lässt sich nicht unterkriegen, hat verschiedene Therapien gemacht, kommt mit all dem super zurecht und das ist auch gut so. Er ist einfach ein toller Mensch. Louis Capaldi, Hold Me While You Wait, gibt's jetzt für euren Feierabend. Lasst es entspannt angehen. Naina singt es hier für euch. Hallo.
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0: Michael Schulte mit Lovesick, die ganz neue Single hier auf SR1. Und die Hochzeitssaison ist ja gerade im vollen Gang. Es wird geheiratet, was das Zeug hält. Und es gibt aber auch Unterschiede zwischen einer Dorfhochzeit und einer Stadthochzeit. Und die stellen wir euch jetzt mal vor.
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2: Heutzutage brauchen wir für eine gute klassische Hochzeit in der Stadt den Hochzeitstanz, bei der die gute Freundin ein Akustikcover von Billie Eilish mit einer Loopstation live performt. Dann der Tanz der Braut mit ihrem Vater. Der Tanz geht dann über in die freshe Choreo, die von 47 Smartphones für TikTok gefilmt wird. Geldgeschenke per QR-Code und das Drohnenfoto. Ist fast wie auf dem Dorf. Hochzeitstanz zu DJ Ötzi mit Polonaise-Pflicht, dann die Brautentführung ins Vereinsheim. Es gibt 14 Sahnetorten von irgendwelchen Tanten, 12 davon mit Eierlikör. Und wenn nach 2 Stunden eh keiner mehr nüchtern ist, singt der Alleinunterhalter den Pur-Party-Hitmix. So oder so, am Ende ist man deutlich ärmer und verheiratet.
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JSR1 am Freitagabend mit ganz viel Power. Wir nehmen euch mit in die Hall of Fame zusammen mit The Scripts und Will.i.am. Jetzt hier in Afterwork.

0: Mit Offenbach und Norma Jean Martini machen wir gleich ein bisschen Party mit Overdrive. Rady macht sich auf die Suche nach ihrem zukünftigen Ehemann. Where is my husband? Und Good Neighbors sind auch mit am Start. Superstar gibt's gleich für euren Freitagabend auf SR1. Macht was draus.
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Gute Nachrichten für einige Vodafone-Besitzer im Saarland, also Vodafone-Nutzer. Der Thomas hat gerade eine WhatsApp geschrieben. In einigen Teilen des Saarlands scheint die lange Störung jetzt endlich behoben zu sein. Probiert es doch einfach nochmal aus. Ich drücke euch die Daumen. Ray gibt's jetzt dazu. Where is my husband auf SR1?

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1: Mit Andreas Kindl.
2: Viele Migranten sind wieder nach Marokko zurückgekehrt. Britischer Premier fordert Ablösung von Infantino. Das Wetter nachts örtlich Schauer, 18 bis 15 Grad. 20 Uhr. Nach dem Ansturm zehntausender Migranten auf die spanische Nordafrika-Exklave Ceuta sind die meisten Migranten offenbar wieder nach Marokko zurückgekehrt. Das hat inzwischen die spanische Regierung mitgeteilt. Für SR-Info Christian Sachsinger.
3: Der Strom von Menschen hat offenbar schnell die Richtung gewechselt. Die Regierung in Madrid spricht von rund 50.000 Personen, die in Ceuta seit gestern illegal angekommen waren. 48.000 sollen die spanische Exklave mittlerweile wieder verlassen haben, entweder weil sie zurückgeschickt wurden oder freiwillig zurückgekehrt sind. Viele der Migranten sind junge Männer, die Marokko verlassen wollten, um in Europa zu arbeiten. Ein Teil hatte die Grenzanlagen umschwommen, ein zweiter Weg führte zu Fuß über einen Hügel und eine Befestigungsanlage.
2: In der Krise um die spanische Nordafrika-Exklave sind nach jüngsten Angaben mindestens 57 Menschen ums Leben gekommen. Ein Gericht in Moskau hat in Abwesenheit Haftbefehl gegen die Tochter des vor 11 Jahren ermordeten Putin-Kritikers Boris Nemtsov erlassen. Wie das Gericht mitteilte, wird Shama Nemtsova vorgeworfen, an einer Organisation beteiligt zu sein, die in Russland als unerwünscht eingestuft ist. Sie hatte Russland nach dem Tod ihres Vaters 2015 verlassen und ist Mitbegründerin der Boris Nemtsov-Stiftung für die Freiheit mit Sitz in Bonn. Die russischen Behörden hatten die Arbeit der Stiftung in Russland vorletztes Jahr verboten. Im Streit um die Investorenpläne bei der FIFA hat der britische Premierminister Burnham die Ablösung von FIFA-Chef Infantino gefordert. Burnham erklärte, Infantino sei der falsche Mann an der Spitze des Weltfußballverbandes. Nach der UEFA hatte sich zuletzt auch der asiatische Fußballverband gegen den geplanten Verkauf milliardenschwerer WM-Rechte an private Investoren ausgesprochen. Ein hochrangiger Berater Infantinos erklärte wegen des Streits inzwischen seinen Rücktritt. Trotzdem gibt es bisher keine Anzeichen, dass der FIFA-Präsident seine umstrittenen Pläne zurückzieht. Marlon Ritter bleibt Kapitän des Fußball-Zweitligisten 1. FC Kaiserslautern. Wie der SWR berichtet, begründete Trainer Thorsten Lieberknecht die Entscheidung damit, dass Ritter FCKler durch und durch sei. Der Mittelfeldspieler kenne den Verein mit all seinen Höhen, Tiefen und Besonderheiten bestens und könne die Mannschaft auch nach außen gut vertreten. Der 31-Jährige spielt seit fast 6 Jahren für die Roten Teufel. Und das waren die Nachrichten mit Andreas Kindl. 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
1: In Schmelz aktuell 27 Grad, in Heidstock 28. Die Sonne, die lacht uns morgen zeitweise an. Wenn sie es mal durch die Wolkendecke schafft, hier und da schieben sich schon dichte Wolken rein. Es geht rauf auf 30 Grad. Schauer und Gewitter ziehen stellenweise auch durch.
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1: A1 Trier Richtung Saarbrücken zwischen dem Rastplatz Schallenbach und Illingen. Hier Behinderungen nach einem Unfall. A620 Saarlouis Richtung Saarbrücken zwischen Saarlouis Mitte und Liesdorf. Hier Brückenbauarbeiten. Die rechte Spur ist gesperrt bis morgen um 5 Uhr. Regionalverband Saarbrücken in Völklingen ist die Karl-Jansen-Straße zwischen der Moltke-Straße und der Bismarck-Straße wegen eines liegengebliebenen Fahrzeugs gesperrt. Und in Saarbrücken in der Moltke-Straße hier Behinderungen nach einem Unfall. Geblitzt werdet ihr heute Abend auf der A1 Trier Richtung Saarbrücken in Höhe Tholey, auf der A620 Saarlouis Richtung Saarbrücken in Höhe Wattgassen und in Völklingen in der Hallerstraße. Alles rund um den Verkehr für euch bei SR1 in der ARD Sounds App. Kommt gut an!
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1: Pakete werden ja gut und gerne mal an die Packstation richtig weit weg geliefert oder einfach irgendwo abgestellt. Aber 900 Kilometer weit weg vom eigentlichen Lieferort, das ist schon krass. In gut 9 Minuten mehr zu dieser skurrilen und außergewöhnlichen Geschichte. Naina Singh ist hier für euch im Studio. Habt einen schönen Abend mit uns.
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0: Hallo, wir sind's am Freitagabend. Ja, jetzt so gemütlich auf dem Sofa im Internet. Zack, mal schnell was bestellt, ne? Dann freut ihr euch auf die Lieferung. Und dann werden die Pakete schon überall hingeliefert, außer zu euch nach Hause. Bei mir ist es zum Beispiel auch schon passiert, ne? Stattdessen wurde es entweder beim Nachbarn abgegeben oder bei der Paketstation so 40 Minuten von mir entfernt. Ja, das fühlt sich dann so an, als ob ich es auch gleich hätte im Laden kaufen können. Maureen Welter aus dem SR1 Team. Bei einem Mann ist die Lieferung aber ganz woanders gelandet.
1: Ja, nämlich nicht beim Nachbarn, sondern im Nachbarland. Oh. Ein Mann aus Norwegen wollte sich eine Küchenarmatur bestellen. Nach 4 Monaten kam dann endlich dieser Zettel an, wo er sein Paket abholen kann. Und zwar bitte einmal in Småland. Das ist in Schweden, über 900 Kilometer von seiner Adresse entfernt.
0: Um Gottes Willen. Ja, kann man mal machen, ne? Småland hat, glaube ich, eine ganz schöne Natur zu bieten.
1: Der Mann musste dann doch nicht dahin fahren. Dem soll eine neue Küchenarmatur zugeschickt werden.
0: Wir hoffen einfach mal, dass sie dann auch wirklich in Norwegen ankommt und nicht irgendwo anders. Eieieiei.

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1: Schöner Sound auf Französisch in der nächsten halben Stunde, Alizé. Und vorher dieser Mann hier. We held a funeral for Heidi. Dermot Kennedy ist das mit Funeral. Gibt's alles gleich für euren Feierabend.
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1: Heute Nacht liegen die Temperaturen so um die 15 Grad. Es zählt sich schon zu, viele graue Wolken sind unterwegs, vereinzelt gewittert es auch mal. Gegen morgen ist dann auch mehr Regen drin, sonst noch überwiegend trocken. Morgen ein Mix aus Sonne und Wolken, vereinzelt auch Schauer mit dabei und gewittrige Abschnitte. Also sehr wechselhaft am Samstagmorgen.
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1: A1 Trier Richtung Saarbrücken zwischen dem Rastplatz Schellenbach und Illingen. Hier Behinderungen nach einem Unfall. A620 Saarlouis Richtung Saarbrücken zwischen Saarlouis Mitte und Liesdorf. Hier Brückenbauarbeiten. Die rechte Spur ist gesperrt bis morgen um 5 Uhr. Regionalverband Saarbrücken in Völklingen ist die Karl-Jansen-Straße zwischen der Moltke-Straße und der Bismarck-Straße wegen eines liegengebliebenen Fahrzeugs gesperrt. Blitzer heute Abend auf der A1 Trier Richtung Saarbrücken in Höhe Tholey, auf der A620 Saarlouis Richtung Saarbrücken in Höhe Wattgassen und in Völklingen in der Hallerstraße. Alles rund um den Verkehr hört und lest ihr bei SR1 in der ARD Sounds App und die 0800 700 8000 wählt ihr, wenn ihr noch was habt, was dringend rein muss bei uns. Gute und sichere Fahrt.
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1: Kamrat, der hat eine neue Single und die hat auch wieder was mit der guten alten Liebe zu tun, wie in den meisten seiner Songs. Wir hören es uns an. Kamrat, nach drei Songs für euch. Naina Singh ist hier im Studio. Hi.
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0: La Cintura. Alvaro Soler hier heute Abend. Wir gucken mal auf die Straßen. Das habt ihr gemeldet unter der 0800 700 8000. Vorsicht bitte auf der A1 Trier Richtung Saarbrücken in Höhe Mehring. Hier in beiden Richtungen Gefahr durch Personen auf der Fahrbahn. Kommt alle gut und sicher ans Ziel. Jetzt mit einem Thema, ja, das hat viele Gesichter und die Liebe in allen Formen ist das Thema von Kamerad in seinen Songs. Die neue Single von ihm heißt Love Sober, auch ein Liebessong, aber da geht es eher um den Moment, in dem man von betrunken vor Liebe zu nüchtern verliebt wechselt und die schockverliebte rosarote Brille ablegt, sagt Kamerad.
1: Im positiven Sinne, das heißt, man weiß, warum die Person gut für einen ist. Man realisiert, dass man nicht ständig dieses High braucht von dieser neuen Aufregung von ich lerne jemanden neu kennen und ich bilde mir ein, dass alles perfekt ist, sondern man lernt, glaube ich, auch das Unperfekte an gewissen Situationen zu lieben und das macht das Leben ja auch schön. Ich glaube, dementsprechend bin auch ich Love Sober, aber in der Form von das ist total geil, dass wir das hier haben und dass man das anerkennen kann.
0: Ja, also wir sollten einfach lieben, den Partner, den wir haben, so wie er ist, das unperfekte Lieben lernen. Wunderbar. Kamerad, heute rausgekommen, neu auf SR1 Radio Premiere.

Falk, der kommt jetzt für euren Freitagabend hier auf SR1, weil du das bist. Was Schönes auf Deutsch. Yeah.

David Guetta, der holt sie alle ran. Alphaville und Ava Max, Forever Young. Macht er immer schon ganz gut. Der weiß ja, wie die Hits funktionieren, ne? Und wie man so ins Radio und in die Charts kommt. Und Michael Rolfsteck, der kommt auch gleich zu euch ins Radio mit SR1 Pop. Die Abendshow geht's hier weiter. Unter anderem stellt er euch das neue Album von Ariana Grande vor. Außerdem gibt's die Playlist vom Ex-US-Präsidenten Barack Obama. Da sind viele Klassiker dabei und auch ein paar Neuheiten. Und gleich nach 9 gibt's das Reim-Dich-Quiz. Naina Singh war hier für euch im Studio. Ich wünsche euch ein schönes Wochenende. Bis Montag.

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1: 21 Uhr. Der saarländische Innenminister Joost hat Kritik an der verschärften Abschiebepraxis nach Afghanistan zurückgewiesen. Am Dienstag war von Leipzig aus eine Maschine mit ausreisepflichtigen Migranten nach Afghanistan gestartet, darunter auch eine Person aus dem Saarland. Kritik hatte sich aber vor allem daran entzündet, dass erstmals auch ein nicht vorbestrafter Mann abgeschoben wurde. Dazu erklärte Joost im SR.
2: Diese verknappte Diskussion, der Joost schiebt jetzt alle nach Afghanistan ab, beispielsweise auch Frauenrechtlerinnen, ist natürlich Mumpitz. Es gibt immer Einzelfallentscheidungen und in der Regel werden dann humanitäre, rechtliche oder auch gesundheitliche Gründe überprüft. Und wenn etwas gegen eine Abschiebung steht, wird das dann auch berücksichtigt. Und wenn man weiß, dass 2106 eigentlich ausreisepflichtige Ausländer im Saarland leben, aber 1800 eine Duldung haben, wird ja deutlich, dass dieses Rechtsstaatsprinzip zugunsten der Geflüchteten funktioniert.
1: Im Saarland leben nach Angaben des Innenministeriums derzeit 8 sogenannte Gefährder mit islamistischem oder religiösem Hintergrund. Nach dem gewaltsamen Tod eines Polizisten vor knapp einem Jahr in Völklingen wird wissenschaftlich untersucht, welche Folgen diese Tat für die Kolleginnen und Kollegen gehabt hat. Innenminister Joost rechnet mit Ergebnissen Anfang September. Vor knapp einem Jahr war ein 34-jähriger Polizeioberkommissar in Völklingen bei einem Festnahmeversuch erschossen worden. Italien setzt wegen der Ceuta-Krise das Schengen-Abkommen mit Spanien aus. Das hat das italienische Innenministerium in Rom mitgeteilt. Zwar hat Italien keine Landgrenze zu Spanien, doch für Reisende, die per Schiff oder Flugzeug von Spanien nach Italien kommen, dürfte es nun wieder Kontrollen geben. Auch Frankreich hatte bereits verstärkte Grenzkontrollen angekündigt. Die spanische Regierung teilte unterdessen mit, dass die meisten Migranten von der spanischen Exklave Ceuta wieder nach Marokko zurückgekehrt sind. Über die von US-Präsident Trump verkündete vollständige Entwaffnung der Hamas im Gazastreifen gibt es weiterhin keine Klarheit. Die französische Nachrichtenagentur AFP meldete, dass Hamas-Vertreter die Entwaffnung bestätigt hätten. Nach Angaben der Nachrichtenagentur Reuters stellt die Hamas dafür aber Bedingungen. So müsse Israel zunächst seine Streitkräfte zurückziehen. Die israelische Armee hat sich bisher nicht offiziell geäußert. Sicherheitsminister Ben-Gvir bezeichnete die Vereinbarung aber schon als inakzeptabel. Und das waren die Nachrichten mit Andreas Kindl. 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Das Wetter. In der Nacht mal aufgelockert, mal bewölkt, örtlich Schauer, Tiefstwerte 19 bis 15 Grad. Morgen dann ein Sonne-Wolken-Mix, vereinzelt auch Schauer, Höchstwerte 27 bis 31 Grad. Die weiteren Aussichten wieder Erwärmung bis auf 36 Grad.
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4: Vorsicht auf der A1 Trier-Saarbrücken. In Höhe Mehring in beiden Richtungen Gefahr durch Personen auf der Fahrbahn. A620 Saarlouis Richtung Saarbrücken. Zwischen Saarlouis Mitte und Lissdorf Brückenarbeiten. Die rechte Spur ist gesperrt. Bis morgen 5 Uhr. A620 Saarbrücken Richtung Saarlouis. Die Richtungsfahrbahn wird zwischen Saarbrücken-Schönbach und St. Anual jeweils über die Nacht wegen Bauarbeiten gesperrt. Bis Mittwoch. Regionalverband Saarbrücken. In Völklingen ist die Karl-Jansen-Straße zwischen der Moltke-Straße und der Bismarck-Straße wegen eines liegen gebliebenen Fahrzeugs gesperrt. Geblitzt wird unter anderem auf der A620 Saarlouis Richtung Saarbrücken in Höhe Wattgassen, in Völklingen in der Hallerstraße und auf der A1 Trier Richtung Saarbrücken in Höhe Tholey.
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5: Mit Michael Räufsteg, hallo. Und jetzt das Wochen- und Staffelfinale von Reim dich. Unser Quiz, das sich reimt, macht ihr mit. 07221 2011. Heute mal ein Erfolgserlebnis zum Wochenende wäre doch eigentlich schön, oder? Wer gewinnt das Spiel heute? Wir brauchen einfach nur gute Reimerinnen und Reimer. 07221 2011. Und jetzt Bibi Rexha und Faithless mit New Religion.
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0: Asher und Austin. Und jetzt?
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0: Reim dich ist unser Spiel und Martina aus Schmelz im Saarland ist unsere Kandidatin. Hallo Martina.
2: Hallo.
0: Martina ist außerdem der aktuelle Beweis, dass seit eben das Internet wieder geht in Saarland. Es waren viele Gemeinden abgeschnitten, alle die Vodafone-Kunden waren, weil ein Vodafone-Kabel gebrannt hatte. Nach einem Brand an einer Bahnstrecke gestern. Und seitdem offline, Martina?
2: Jawohl.
0: Was habt ihr denn gemacht die ganze Zeit?
2: Im Schwimmbad gewesen.
0: Das geht auch ohne Internet.
2: Genau.
0: Sehr gute Maßnahme. Und weil du auch übers Internet telefonierst, waren wir eben dein erster Testanruf, nachdem es wieder ging.
2: Ja.
0: Toll! Ah, dafür sind wir gerne da. Das ist schön. Vielen Dank, dass wir die Ersten sind, an die du denkst. Und vielen Dank, dass du mitmachst bei Reim dich. Du holst jetzt hoffentlich die Punkte und rettest die Ehre der Quizspielerinnen und Quizspieler bei Reim dich. Wir hatten erst einen Gewinner diese Woche. Hoffentlich wirst du die Zweite. Sechs Fragen, 30 Sekunden Zeit. Alle Antworten müssen richtig sein und alle Antworten müssen sich aufeinander reimen. Bereit?
2: Ja.
0: Denn wenn man es falsch ist, dann ist das Spiel natürlich vorzeitig zu Ende. Und wenn sich was nicht reimt, dann fresse ich dich.
2: Okay.
0: Also dann, 30 Sekunden, reim dich. Wovon haben wir zwei am Po, aber manche nennen auch ihre Wangen so?
2: Backen.
0: Wie heißt die Rückseite vom Hals?
2: Nacken.
0: Was ziehen wir erst wieder an, wenn es kälter wird?
2: Socken.
0: Das mag zwar richtig sein, Martina, aber Socken, Nacken.
2: Reimt sich nicht.
0: Nicht so richtig. Wie wäre es denn mit Jacken gewesen zum Beispiel?
2: Ja.
0: Ah! Schade. Okay, dann endet die Woche leider damit, dass ich dich fressen muss. Wenn du noch Worte loswerden möchtest vorher, dann ist jetzt die letzte Gelegenheit.
2: Oh, ich grüße meinen Mann Harald.
0: Ich grüße ihn auch. Ich hoffe, er nimmt es mir nicht übel, dass ich dich jetzt fresse. Alles Gute, Martina. War schön mit dir.
2: Ja.

Go That High ist der aktuelle Hit von Ray Dalton in Pop der Abendshow. Wir schicken das Quiz Reim dich in eine kurze Erholungspause und hoffen, mit frischen, einfachen Fragen zurückzukommen, die sich auch beantworten und reimen lassen. Vielleicht haben wir Glück und Rainer kommt irgendwann durch und als Kandidat ins Spiel, denn Rainer kann die Antworten sogar geben, ohne dass die Frage gestellt wurde. Und nachdem unser Spiel nach den Antworten Backen und Nacken eben vorzeitig zu Ende war, schreibt Rainer gerade per WhatsApp an 0722211. Toll, Wacken wäre bestimmt auch noch gekommen. Und in der Tat, die nächste Frage wäre gewesen, wo findet jedes Jahr im Sommer und im Moment ein berühmtes Heavy-Metal-Festival statt? Rainer, dich brauchen wir. Übernächste Woche bitte unbedingt bewerben. Dann spielen wir wieder Reim dich.

0: Wir sind Helden featuring Markus Lanz. Nur ein Wort. Gleich mehr von euren Lieblingshits und von denen von Barack Obama.
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2: Heute Nacht ist es teils aufgelockert bewölkt, teils ziehen kompakte Wolken durch und es sind einzelne Schauer oder Gewitter möglich. Die Tiefstwerte liegen zwischen 19 und 15 Grad. Der Wind weht schwach und kommt aus unterschiedlichen Richtungen. Morgen wechseln sich Sonne und Wolken ab. Im Tagesverlauf kann sich die Sonne allmählich besser durchsetzen. Meist ist es trocken. Am Nachmittag können sich vereinzelt Schauer bilden. Auch ein kurzes Gewitter ist nicht völlig ausgeschlossen. Die Höchstwerte liegen zwischen 27 und 31 Grad.
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3: Vorsicht im Landkreis Neunkirchen. Zwischen Hangard und Fürth in beiden Richtungen Gefahr durch Rehe auf der Fahrbahn. Vorsicht im Landkreis Merzig-Wadern. Zwischen Gehweiler und Wadern Gefahr durch einen Wildunfall. A8 Pirmasens Richtung Saarlouis. In Höhe der Sulzbachtalbrücke Behinderungen durch eine Baustelle. Es ist nur eine Spur frei. Bis Sonntag. A620 Saarlouis Richtung Saarbrücken. Zwischen Saarlouis Mitte und Lissdorf Brückenarbeiten. Die rechte Spur ist gesperrt. Bis morgen 5 Uhr. Geblitzt wird unter anderem auf der A620 Saarlouis Richtung Saarbrücken in Höhe Wattgassen, in Völklingen in der Hallerstraße und auf der A1 Trier Richtung Saarbrücken in Höhe Tholey.
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0: Humberstones aktueller Hit To Love Somebody in Pop der Abendshow. Der bekannteste Musikredakteur der Welt hat seine heiß erwartete Sommerplaylist veröffentlicht. Barack Obama. Seit der nicht mehr US-Präsident ist, macht er nämlich das, was er während seiner Präsidentschaft auch schon angefangen hatte. Einmal im Jahr teilt er mit der Welt seine eigene Playlist. Wenn Donald Trump also eines Tages mal nicht mehr Präsident sein sollte, kann sich die Welt wahrscheinlich auf dessen eigene McDonald's-Speisekarte freuen. Barack Obama zeigt uns auch diesen Sommer wieder. Er hört Hits, die alle anderen auch hören. Wie Tampa City oder Ray. Er hört Klassiker wie von The Police, Message in a Bottle oder Chaka Khan, Ain't Nobody. Er kennt Sachen, die wir nicht auf dem Schirm hatten, wie zum Beispiel Abel Selautschoe mit Emanuele. Das ist ein Song vom vergangenen Jahr. Abel Selautschoe kommt aus Südafrika. Oder auch Kalela, eine Amerikanerin mit äthiopischen Vorfahren. Ihr Song heißt Idea One. Barack Obama reagiert auch schnell und aktuell, denn ganz oben auf seiner Liste steht Glen Hansard, der irische Musiker, der am vergangenen Mittwoch bei einem Motorradunfall in Dublin ums Leben gekommen ist.
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0: Und Barack Obama kann auch erfolgreichen, angesagten Stars noch eine Freude machen, indem er sie mit auf die Liste nimmt. Noah Kahn hat in seiner Instagram-Story reagiert mit "Und jetzt ist meine Wache zu Ende." Eine Anspielung auf die Serie Game of Thrones, mit der er sagen will, dass er jetzt alles erreicht hat. Hier ist der Song von Barack Obamas Summer Playlist 2026 von Noah Kahn. Doors.
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1: 22 Uhr. Italien hat mit sofortiger Wirkung die Luft- und Seegrenzen zu Spanien geschlossen. Grund ist die Ankunft zehntausender Migranten in der spanischen Exklave Ceuta. Aus Rom berichtet Anna Giordano.
2: Italien befürchtet, diese könnten unkontrolliert nach Italien weiterreisen. An italienischen Häfen und Flughäfen gibt es ab sofort wieder systematische Passkontrollen. Zudem wollen Italien und Frankreich ihre gemeinsamen Landesgrenzen strenger überwachen. Ministerpräsidentin Giorgia Meloni schrieb in den sozialen Medien, die Maßnahme solle Italien vor irregulärer Migration schützen und gelte nur, solange es nötig sei. Es werde versucht, die Auswirkungen auf Urlaubsreisende möglichst gering zu halten.
1: Innenminister Joost hat Kritik an der verschärften Abschiebepraxis nach Afghanistan zurückgewiesen. Am Dienstag war von Leipzig aus eine Maschine mit ausreisepflichtigen Migranten nach Afghanistan gestartet, darunter auch eine Person aus dem Saarland. Kritik hatte sich aber vor allem daran entzündet, dass erstmals auch ein nicht vorbestrafter Mann abgeschoben wurde. Innenminister Joost erklärte dazu im SR, dass im Saarland 2106 ausreisepflichtige Ausländer lebten, von denen allerdings 1800 eine sogenannte Duldung etwa aus humanitären Gründen hätten. Dies sei ein Beleg dafür, dass das Rechtsstaatsprinzip zugunsten der Geflüchteten funktioniere. Die Sanierung des Pergusson-Baus in Saarbrücken rückt näher. Nach Angaben des Bauministeriums ist jetzt eine rund sechswöchige Plausibilitätsprüfung der vorliegenden Pläne vorgesehen. Danach soll das Kabinett das Projekt auf den Weg bringen. Noch in dieser Legislaturperiode soll auch der Saarländische Landtag zustimmen, damit die Arbeiten beginnen können. Die Kosten für die Sanierung des Pergusson-Baus werden auf 66 bis maximal 80 Millionen Euro geschätzt. Im Freibad von St. Wendel sind zwei Bademeister bei einem Handgemenge leicht verletzt worden. Wie die Polizei mitteilte, hatte ein 16-Jähriger aus Nofelden gegen die Baderegeln verstoßen und daraufhin Hausverbot erhalten. Der Jugendliche wurde anschließend handgreiflich. Zwei seiner Brüder unterstützten ihn, während mehrere andere Badegäste den Bademeistern halfen. Gegen den 16-Jährigen wurde ein Strafverfahren wegen Hausfriedensbruchs und Körperverletzung eingeleitet. Das waren die Nachrichten mit René Jacqueline Möhler. 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Das Wetter. Nachts mal aufgelockert, mal bewölkt. Örtlich Schauer oder Gewitter bei Tiefstwerten zwischen 19 und 15 Grad. Tagsüber ein Sonne-Wolken-Mix, der vereinzelt Schauer bringt. Die Temperaturen steigen auf 27 bis 31 Grad. Die Aussichten viel Sonne, zum Wochenstart gelegentlich Schauer oder Gewitter.
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4: A8 Pirmasens Richtung Saarlouis. In Höhe der Sulzbachtalbrücke Behinderungen durch eine Baustelle. Es ist nur eine Spur frei. Bis Sonntag. A620, Saarlouis Richtung Saarbrücken. Zwischen Saarlouis Mitte und Lissdorf Brückenarbeiten. Die rechte Spur ist gesperrt, bis 5 Uhr. Regionalverband Saarbrücken. Die B268 ist zwischen Heusweiler und Riegelsberg wegen einer Baustelle gesperrt, bis Anfang August. Geblitzt wird unter anderem auf der A620 Saarlouis Richtung Saarbrücken in Höhe Wattgassen, in Völklingen in der Hallerstraße und auf der A1 Trier Richtung Saarbrücken in Höhe Tholey.
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5: Mit Michael Reifschleck, hallo. Und mit Sophie and the Giants, hier sind Shut Up and Dance.
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These Walls von Dua Lipa und Pierre de Mar. Hallo, hier ist Pop, das Magazin für Fußballtransfernachrichten bei MDR Jump, HR3, WDR2, MDR2, SR1, RBB 888, Bremen 4 und SWR3. Es gibt einen nahezu prominenten Neuzugang in der Fußballregionalliga. Der Drittliga-Absteiger 1860 München hat Matthew Collins verpflichtet. Matthew Collins ist 21 Jahre alt, hat zuletzt in Österreich gespielt. In der Jugend war er mal beim FC Astoria Waldorf und Hannover 96. Aber womöglich sind das nicht die Quellen, aus denen ihr ihn kennen könntet. Ich garantiere euch aber, ihr kennt jemanden aus seiner Familie. Denn Matthew Collins ist der Halbbruder der Schauspielerin Lily Collins aus der Serie Emily in Paris. Und für eure Eltern, das ist der Sohn von Phil Collins. Und ich bin immer beeindruckt und ein bisschen neidisch, wenn in einer Familie wirklich alle talentiert sind und so unterschiedlich begabt auch und bekannt werden. Bei uns zu Hause ist das einfach nicht so. Da sind nur alle talentiert außer mir.

Valorama und Venus. Hier ist Pop, die Abendshow. Schön, dass ihr da seid. Dann können wir euch neue Musik vorspielen. Es gibt ja Künstlerinnen und Künstler, die singen übers Verliebtsein oder generell über Liebeskummer. Und dann gibt's halt die, die singen über Wasser mit Geschmack. Bibiza heißt der Künstler, der das macht. Er kommt aus Wien, ist einer der aufstrebenden Rapper und Sänger aus Österreich. Erinnert ein bisschen an Falco und hat heute ein neues Album rausgebracht. Rock'n'Roll Star, daraus hören wir jetzt Soda Zitronen.

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1: Oder vielleicht doch eine Hülsen.
2: Das ist Soda Zitron von Bibica aus Österreich. Entschuldigung, ich muss kurz noch was recherchieren. Nee, es gibt keinen Musiker aus Ibiza, der Österreich heißt. Aber es gibt eine Serie, die so heißt. Vom ORF. Vielleicht gucke ich die bei Gelegenheit.

0: Late Night Talking von Harry Styles. Wir hören gleich Mr. Know-It-All von Teddy Swims. Wir hören When You're Gone von Shawn Mendes. Und dann hören wir noch einen Hit, von dem wir noch nicht wissen, wer ihn singen wird. Denn das entscheidet dann ihr.
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5: Heute Nacht ist es teils aufgelockert bewölkt, teils ziehen kompakte Wolken durch und es sind einzelne Schauer oder Gewitter möglich. Die Tiefstwerte liegen zwischen 19 und 15 Grad. Der Wind weht schwach und kommt aus unterschiedlichen Richtungen. Morgen wechseln sich Sonne und Wolken ab. Im Tagesverlauf kann sich die Sonne allmählich besser durchsetzen. Meist ist es trocken. Am Nachmittag können sich vereinzelt Schauer bilden. Auch ein kurzes Gewitter ist nicht völlig ausgeschlossen. Die Höchstwerte liegen zwischen 27 und 31 Grad.
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6: Vorsicht bitte auf der A6 Saarbrücken Richtung Kaiserslautern. Zwischen Talbrücke Fechingen und St. Ingbert West liegt ein Tier. Vorsicht bitte auf der A63 Kaiserslautern Richtung Mainz. Zwischen Kreuz Alzey und Biebelnheim liegt ein Reifen. A620 Saarlouis Richtung Saarbrücken. Zwischen Saarlouis Mitte und Lissdorf Brückenarbeiten. Die rechte Spur ist gesperrt bis 5 Uhr. A620 Saarbrücken Richtung Saarlouis. Die Richtungsfahrbahn wird zwischen Saarbrücken-Schönbach und St. Anual jeweils über die Nacht wegen Bauarbeiten gesperrt. Bis Mittwoch. Geblitzt wird unter anderem auf der A620 Saarlouis Richtung Saarbrücken in Höhe Wattgassen, in Völklingen in der Hallerstraße und auf der A1 Trier Richtung Saarbrücken in Höhe Tholey.
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0: When You're Gone von Shawn Mendes. Hier ist Pop die Abendshow. Und wo seid ihr? Denn wir brauchen euch jetzt unter 0722212011, um zu bestimmen, von wem wir den nächsten Hit hören werden. Ein Hit, drei Stars und heute auch drei unterschiedliche Titel. Es ist im Wesentlichen immer der gleiche Song in unterschiedlichen Variationen, aber auch wirklich unter drei verschiedenen Namen. Nummer 1. Black Eyed Peas und J Balvin. Ritmo. Bad Boys for Life. Nummer 2. Bastille. Off the Night. Und Nummer 3. Cascada. The Rhythm of the Night. Und jetzt seid ihr dran. Welche Version hätten wir denn gerne im Radio gleich? 0722212011. Ihr entscheidet live und wir spielen die Version, die zuerst drei Stimmen hat. Fragen wir doch mal hier. Stimme Nummer 1. Hallo, wer ist denn da?
1: Da ist der Michael aus Ehrenstädte.
0: Hallo Michael, was darf sein?
1: Ich hätte gerne die Nummer 3.
0: Einmal Cascada. Ist notiert. Danke dir herzlich. Hab einen schönen Abend. Michael, hier, wer da? Ja?
2: Hi, der Rudolf Raber, Sessheim.
0: Hallo Rudolf, für wen stimmst du?
2: Ich hätte gern die 1, bitte.
0: Einmal die Black Eyed Peas. Vielen Dank. Habt du auch einen schönen Abend. 0722212011. Wer ist jetzt dran?
3: Hallo, hier ist die Silvia aus Wolfach. Die Nummer 1, bitte.
0: Die Black Eyed Peas auch für dich. Danke, Silvia. 2-1 für die. Wer spricht jetzt?
4: Hier, Thomas. Guten Abend, die Nummer 2, bitte.
0: Aha, Bastille bekommt eine Stimme. Dankeschön. Das ist ein spannendes Rennen heute. Nicht so eindeutig wie die letzten Tage. Black Eyed Peas, Bastille oder Cascada ist die Auswahl. Hallo, wer ist dran?
5: Jetzt noch mal die Doris. Ich glaub's nicht. Ich hab Glück. Ich bin heute zum zweiten Mal dran. Gestern geschafft und heute.
0: Das ist ja
5: vielleicht
0: toll.
5: Vielleicht hab ich dann noch Glück mit meiner Auswahl.
0: Du wirst ja noch festes Ensemblemitglied in der Jury.
5: Ja, bin ich jetzt. Ich streng mich an.
0: Was ist deine Wahl?
5: Die 2.
0: Die 2, auch Bastille. Okay, vielen Dank. Mach's gut, tschüss. Dann müssen wir die Entscheidung vertagen. 0722212011. Wir haben 2 Stimmen für die Black Eyed Peas und J Balvin. 2 Stimmen für den Bastille. 1 Stimme für Cascada. Hallo, wer ist jetzt dran?
6: Hallo, hier ist der Götz. Hallo, Michael.
0: Hallo, Götz.
6: Ich hätte gerne die Nummer 2, bitte.
0: Die Nummer 2, dann haben wir Gewinner. Und es ist die Gruppe Bastille. Wir hören sie jetzt mit ihrer Version von dem Song, der im Original The Rhythm of the Night hieß. Und bei ihnen Off the Night mit ein bisschen Rhythm is a Dancer noch drin. Danke dir, schönen Abend, gute Fahrt.
6: Jo, ciao, ciao.

Es ist einfach eine gute Band, unabhängig, ob sie ihre eigenen Songs singt oder die von anderen. Mit beidem haben sie schon ganze Alben gefüllt und es waren immer gute Alben. Danke fürs Abstimmen. Heute für Off the Night von Bastille. Hier ist Pop die Abendshow, jetzt mit Loi.

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1: 23 Uhr. Frankreich verschärft wegen des Migrantenandrangs in der spanischen Nordafrika-Exklave Ceuta seine Kontrollen an der Grenze zu Spanien. Innenminister Núñez teilte mit, außerdem werde die schnelle Eingreiftruppe der Grenzschutzbehörde für Kontrollen auch im Hinterland eingesetzt. Italien hat wegen der Ceuta-Krise das Schengen-Abkommen mit Spanien ausgesetzt. Nach Angaben des italienischen Innenministeriums werden Reisende, die per Schiff oder Flugzeug kommen, bei der Einreise wieder kontrolliert. US-Präsident Trump hat weitere Angriffe auf den Iran angekündigt. Bei einer Kabinettssitzung sagte Trump, nachdem er auf die Pläne für die nächsten 4 Wochen angesprochen wurde, man werde sie sehr hart treffen. Konkreter wurde er nicht. Der Iran hätte nach den bisherigen Angriffen noch etwas militärische Kapazitäten, bald jedoch nicht mehr, betonte er. In der vergangenen Nacht hatte das US-Militär keine neuen Angriffe auf den Iran gemeldet. Die saarländische Landesregierung will beim Polizeigesetz und beim Polizeidatenschutzgesetz nachbessern. Das hat Innenminister Joost angekündigt. Dabei gehe es unter anderem um KI-gestützte Datenverarbeitung, etwa bei Ermittlungen zu Kinderpornografie. SR-Reporterin Denise Friemann.
2: Die neuen Änderungen sollen die rechtliche Grundlage für die Polizeibeamten verbessern, so Innenminister Joost von der SPD. Dabei wolle man sich an dem Gesetz aus Hessen orientieren. Dort können Polizeibeamte bereits KI-Software für die Auswertung von Video- oder Bildmaterial nutzen, um große Datenmengen schneller durchsuchen zu können. Ein solches Gesetz würde helfen, verschiedene und auch neue Gefahrenbereiche abzudecken, so Joost. Im Bereich der Ermittlungen zu Kinderpornografie habe man bereits aufpersonalisiert. Darüber hinaus habe auch der Staatsschutz im Saarland zusätzliche Mitarbeiter bekommen.
1: Der Großbrand in einem Recyclingbetrieb in Neunkirchen-Wellesweiler ist offenbar durch einen technischen Defekt ausgelöst worden. Das hat die Polizei auf SR-Anfrage mitgeteilt. Einzelheiten wurden nicht genannt. Man wolle zunächst die Erkenntnisse des Gutachters abwarten. Auch der Sachschaden könne erst dann genauer beziffert werden. In der Halle der Entsorgungsfirma waren Gasdruckbehälter gelagert. Dadurch kam es bei dem Brand zu Verpuffungen und kleineren Explosionen. Das waren die Nachrichten mit René Jacqueline Möhler. 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Das Wetter. Nachts mal aufgelockert, mal bewölkt. Örtlich Schauer oder Gewitter bei Tiefstwerten zwischen 19 und 15 Grad. Tagsüber ein Sonne-Wolken-Mix, der vereinzelt Schauer bringt. Die Temperaturen steigen auf 27 bis 31 Grad. Die Aussichten viel Sonne, zum Wochenstart gelegentlich Schauer und Gewitter möglich. Schwülwarm bis 36 Grad.
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4: Vorsicht bitte auf der A63 Kaiserslautern Richtung Mainz. Zwischen Kreuz Alzey und Biebelnheim liegt ein Reifen. Vorsicht in Bisten. Auf der Rathausstraße Picard Richtung Überherrn. Zwischen Bisten und Märtner Straße liegt ein Fuchs. Vorsicht bitte im Kreis Saarlouis und Kreis Regionalverband Saarbrücken auf der Landesstraße zwischen Werden und der A620. Völklingen-Werden liegen 4 Wildschweine auf der Fahrbahn. A620, Saarlouis Richtung Saarbrücken. Zwischen Saarlouis Mitte und Lissdorf Brückenarbeiten. Die rechte Spur ist gesperrt. Bis 5 Uhr. Geblitzt wird unter anderem auf der A620 Saarlouis Richtung Saarbrücken in Höhe Wattgassen, in Völklingen in der Hallerstraße und auf der A1 Trier Richtung Saarbrücken in Höhe Tholey.
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5: Mit Michael Reufsteck, hallo, und mit Taylor Swift jetzt. I knew it, I knew you.
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0: Hier ist Pop, die Abendshow. In Deutschland gibt es heute Abend und heute Nacht viele Unwetter. Besonders dramatisch war bisher ein Unwetter in der sächsischen Schweiz. Malte Dedicek aus dem Aktuell-Team, da wird noch nach Vermissten gesucht.
1: Ja, aktuell ist laut Polizei bei Rathen ein Polizeihubschrauber mit Wärmebildkamera auf der Suche. Da war das Unwetter besonders stark, ausgerechnet dort, wo auf einer Felsenbühne eine Aufführung geplant war und viele Menschen draußen waren. Ein Mensch wurde auf einem Zugang zur Bühne von einem Baum erschlagen, drei weitere wurden schwer verletzt. Laut Polizei ist es vor Ort immer noch sehr unübersichtlich.
0: In der sächsischen Schweiz sind die Auswirkungen besonders schlimm, aber auch in anderen Orten gab es viele Einsätze wegen der Unwetter.
1: Ja, in Stuttgart sind Bäume auf parkende Autos und Stromleitungen gestürzt, auch Unterführungen waren geflutet und auch in Hamburg gab es rund 100 Einsätze wegen Sturmschäden, aber weder in Hamburg noch in Stuttgart wurde jemand verletzt.
0: Passt bitte heute Nacht immer noch besonders gut auf. Die meisten Unwetterwarnungen sind mittlerweile aufgehoben, wie auch in Baden-Württemberg. Aber es wird noch an vielen Orten vor Gewittern und markantem Wetter gewarnt.

Wildfire ist der aktuelle Hit von Gentleman und Michael Patrick Kelly. Hier ist Pop, die Abendshow. Wir haben eben über die Lage nach den Unwettern berichtet und können jetzt schon eine Aktualisierung melden. Gerade berichtet die Polizei, dass niemand mehr verletzt wird. Entschuldigung, dass niemand mehr vermisst wird. Es gab leider ein paar Verletzte bei den Unwettern. Ein Mensch ist auch gestorben, aber es wird jetzt niemand mehr vermisst.

0: Katy Perry und Band-Aids. Und jetzt ist Zeit für die heutige Durchsage von Entertainment-Direktor Knut aus dem durchschnittlichsten Ferienclub der Welt.
1: Hallo Cluburlauber, hier spricht wieder euer Knutti. Und auch heute haben wir ein High-Value-Entertainment für euch. An der Poolbar erwartet euch unser Sommelier Alvin zu einer Blindverkostung. Erkennt ihr mit verbundenen Augen nur am Geschmack den Unterschied zwischen einer scharfen Wok-Soße vom Discounter und einem Stück Würfelsalz? Im Kids Club bei euren Gastgebern Biggie und Klausi nähen die kleinen Racker die Servietten fürs Buffet-Restaurant und feuchten die Erfrischungstücher im Spülwasser an. Und noch ein Hinweis, die angekündigte Eröffnung unserer neuen Dauerausstellung im dritten Stock muss leider auf unbestimmte Zeit verschoben werden. Über Nacht wurde die komplette Ausstellung zum Thema Kleptomanie leider gestohlen. Wir wünschen euch einen tollen Urlaubsabend. Euer Knutti.
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0: Back. Austis. Gleich Flow. Vance Joy. Linkin Park. Und Nagelneues von Ariana Grande.
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5: Heute Nacht ist es teils aufgelockert, bewölkt, teils ziehen kompakte Wolken durch und es sind einzelne Schauer oder Gewitter möglich. Die Tiefstwerte liegen zwischen 19 und 15 Grad. Morgen wechseln sich Sonne und Wolken ab. Meist ist es trocken, am Nachmittag können sich vereinzelt Schauer bilden. Auch ein kurzes Gewitter ist nicht völlig ausgeschlossen. Die Höchstwerte liegen zwischen 27 und 31 Grad.
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6: A8 Pirmasens Richtung Saarlouis. In Höhe der Sulzbachtalbrücke Behinderungen durch eine Baustelle. Es ist nur eine Spur frei bis Sonntag. A620 Saarlouis Richtung Saarbrücken. Zwischen Saarlouis Mitte und Lissdorf Brückenarbeiten. Die rechte Spur ist gesperrt bis 5 Uhr. A620 Saarbrücken Richtung Saarlouis. Die Richtungsfahrbahn wird zwischen Saarbrücken-Schönbach und St. Anual jeweils über die Nacht wegen Bauarbeiten gesperrt. Bis Mittwoch. Regionalverband Saarbrücken. Die B268 ist zwischen Heusweiler und Riegelsberg wegen einer Baustelle gesperrt bis Anfang August. Geblitzt wird unter anderem auf der A620 Saarlouis Richtung Saarbrücken in Höhe Wattgassen, in Völklingen in der Hallerstraße und auf der A1 Trier Richtung Saarbrücken in Höhe Tholey.
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Die Emptiness Machine von Linkin Park. Hier ist Pop, die Abendshow, gemeinsam bei NDR 2, SR1, RBB 888, Bremen 4, MDR Jump, HR3, WDR 2 von SWR 3. Habt ihr auch das Gefühl, dass Wut manchmal ein Imageproblem hat? Denn wenn man Ariana Grande ist, dann kann Wut dafür sorgen, dass ein komplett neues Album entsteht, das ein bisschen anders klingt als die davor. Zumindest im Vokabular. Sie hat für ihr neues Album Petal ein bisschen rumexperimentiert und auch mal auf freundlichere Formulierungen verzichtet. Musikalisch ist es, wie wir es von Ariana Grande erwarten. Die Vorab-Single kennt ihr schon. Hate That I Made You Love Me wurde ein großer Hit. Die Nachfolge-Single und den Titelsong aus dem Album Petal. Heute erschienen Ariana Grande.

Battle ist neu von Ariana Grande. Seit heute gibt es ihr Album, das so heißt. Und seit heute gibt es auch das Video zu diesem Song. Es ist episch, es ist eher ein Kurzfilm. Es ist mehr als doppelt so lang als der Song an sich.

Waiting for Love von Avicii. So, der Juli macht den Sack zu. Und das war Pop, die Abendshow mit Michael Räufsteg. Gleich die Popnacht mit Dennis Tiedert. Leider gab es auch heute wieder ein paar Themen, zu denen wir nicht mehr kamen. Wir hatten noch vor, einen Vergleich von Festnetzanbietern auf Fischerbooten, einen Bericht über das Balzverhalten von Ampelmännchen während einer Rotphase und Veranstaltungstipps für den 32. Juli. Naja, vielleicht beim nächsten Mal. Gute Nacht.

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1: 24 Uhr. Die USA und Israel planen einem Medienbericht zufolge Angriffe auf die Energieinfrastruktur im Iran. Der Sender CBS News berichtet unter Berufung auf Insider, die Bombardierungen könnten am Wochenende stattfinden. US-Präsident Trump müsse jedoch noch endgültig grünes Licht für die Einsätze geben. Es sei im Gespräch, die Militärschläge vor der Öffnung der Finanzmärkte zu Wochenbeginn abzuschließen. Italien setzt wegen der Ceuta-Krise das Schengen-Abkommen mit Spanien aus. Das hat das italienische Innenministerium in Rom mitgeteilt. Zwar hat Italien keine Landesgrenze zu Spanien, doch für Reisende, die per Schiff oder Flugzeug von Spanien nach Italien kommen, dürfte es nun wieder Kontrollen geben. Auch Frankreich hatte bereits verstärkte Grenzkontrollen angekündigt. Die spanische Regierung teilte unterdessen mit, dass die meisten Migranten von der spanischen Exklave Ceuta wieder nach Marokko zurückgekehrt sind. Eltern im Saarland müssen ab heute erneut geringere Kita-Gebühren zahlen. Wie das Bildungsministerium mitteilte, ist der gesetzliche Elternanteil an den Personalkosten zum 1. August von 5% auf 2,5% gesunken. Hajo Müller für SR Info.
2: Damit ist der letzte Zwischenschritt erreicht, bevor die Landesregierung zum 1. Januar des nächsten Jahres die Kita-Elternbeiträge vollständig abschaffen will. Im August 2023 war mit der schrittweisen Senkung der Kita-Gebühren für Eltern im Saarland begonnen worden. Mit jeder Absenkung übernimmt das Land einen größeren Teil dieser Kosten. Durch die jetzige Absenkung verringert sich die Kita-Gebühr für die Ganztagesbetreuung des ersten Kindes in einem städtischen Kindergarten in Saarbrücken auf 19 Euro im Monat, für das zweite Kind auf 14 Euro. Unabhängig davon bleiben die Kosten für Frühstück und Mittagessen bestehen.
1: Parallel zu den Investorenplänen macht die FIFA offenbar auch bei der Aufstockung der Fußball-WM auf 64 Teams Druck. Einem Zeitungsbericht zufolge will der Weltverband zeitnah untersuchen lassen, welche Auswirkungen eine weitere Ausweitung hätte. FIFA-Chef Infantino stößt derzeit wegen seiner Pläne, Anteile an Turnieren des Weltverbandes an private Investoren zu verkaufen, auf heftigen Widerstand. Die UEFA drohte mit Boykott, die nord- und mittelamerikanische Konföderation und der Asiatische Verband lehnten die Pläne ebenfalls ab. Das waren die Nachrichten mit René Jacqueline Möhler. 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Das Wetter. Nachts mal aufgelockert, mal bewölkt. Örtlich Schauer oder Gewitter bei Tiefstwerten bis 15 Grad. Tagsüber ein Sonne-Wolken-Mix, der vereinzelt Schauer bringt. Die Temperaturen steigen auf 27 bis 31 Grad. Die weiteren Aussichten viel Sonne.
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4: A8 Pirmasens Richtung Saarlouis. In Höhe der Sulzbachtalbrücke Behinderungen durch eine Baustelle. Es ist nur eine Spur frei. Bis Sonntag. Geblitzt wird unter anderem auf der A620 Saarlouis Richtung Saarbrücken in Höhe Wattgassen. In Völklingen in der Hallerstraße und auf der A1 Trier Richtung Saarbrücken in Höhe Tholey.
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5: Mit Dennis Tienert. Hallo Deutschland, hallo Welt. Da sind wir wieder gemeinsam. Und das Coole ist, wir machen nicht nur dieses Wochenende auf und den Samstag, sondern auch gleich den ganzen August. Da freue ich mich drauf. Wir haben alles dabei, was dabei sein muss in einer Popnacht, in der wir aufeinandertreffen, also ihr und ich. Und loggt euch doch gerne mal ein, wenn ihr irgendwo unterwegs seid, was zu erzählen habt. 07221 2011. Ich freue mich über Post.
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Ist schon aufgeschlossen, fragt Matthias hier gerade. Matthias, danke fürs Erinnern. Natürlich nicht. Kommt bitte alle herein, nehmt Platz, macht's euch bequem. Damit willkommen in der Popnacht, denn ihr wisst Bescheid, nur auf- und abgeschlossen ist es eine richtige Popnacht, denn alles, was zwischen Mitternacht und jetzt passiert, bleibt unter uns. Garantiert. So, und ich will direkt mal mit einer positiven Geschichte anfangen hier mit euch. Kennt ihr das, wenn euch euer Umfeld, eure Freunde, Familie, Kollegen und ihr euch selbst was so gar nicht zutraut? Und am Ende überrascht ihr euch nicht nur selbst, sondern auch alle anderen um euch herum. So war das bei mir gerade im Urlaub. Ich bin campen gefahren in den Spreewald. Wunderschön, sage ich euch. Das war schon immer mein Traum. Endlich hat es geklappt und es ist wirklich so schön, wie man das in diesen Dokus immer sieht. Und es gibt tatsächlich alle 2 Meter Gurken zu kaufen. Meerrettichgurken kann ich sehr empfehlen. So, und es gibt auch Gurkenradler, genau, darf ich auch nicht vergessen. Das sieht zwar schrecklich aus, wenn man das in Glas schüttet, also wirklich wie so Waldmeisterbrause oder sowas, aber war sogar recht lecker. Gut, aber zurück zum Campen. Ich habe nicht irgendwie gecampt, nicht im Zelt, aber auch nicht im Camper, sondern so ein Zwischending. In einem Dachzelt mit E-Auto. Also E-Auto und Dachzelt, schweres Ding obendrauf. Jeder, der sich mit E-Autos ein bisschen auskennt, weiß, alles, was Luftwiderstand erzeugt, ist nicht so gut für die Reichweite. Ich war aber positiv überrascht, das hat ganz gut funktioniert. Und was alle Leute um mich herum glaubten und ich mir auch selber nicht mehr so sicher war, ob ich das hinkriege, ist, ob ich diese Einschränkung des Komforts tatsächlich hinkriege. Also so ganz rudimentär, wirklich nur mit Schlafplatz in einem Dachzelt. Elektroauto ganz cool, weil du hast immer deine Powerbank dabei, ne? Also Campingstrom musst du nicht bezahlen, ist auch günstiger aus dem Akku vom Auto. Und ich war hin und weg. Also ich kann am Ende nur sagen, Leute, es ist cool. Erstens, der Verbrauch vom Elektroauto ist gar nicht so viel mehr, wie ich vorher dachte, weil man muss ja langsamer fahren, maximal 130. Und ich war ja, das muss ich dazu sagen, mit einem Kumpel dort, der mich dazu überredet hat, das zu tun. Und der mir immer gesagt hat, dass du bist nicht der Typ dafür. Und das Lustige war, wir sind dann da gewesen auf diesem Campingplatz. Wetter war nicht ganz so toll. Nachts hatten wir so 10 Grad. Und dann sind wir einen Spaziergang so durch die Felder da in Brandenburg gelaufen. Und dann fing es plötzlich so dermaßen an zu schiffen, dass wir wirklich bis auf die Haut nass waren. Und er hatte danach überhaupt keinen Bock mehr. Und da habe ich gemerkt, der ist deutlich weniger Campingtyp als ich, weil mir hat's überhaupt nichts ausgemacht. Alle Klamotten ausgezogen, einfach ins Auto geschmissen, oben ins Zelt, in den Schlafsack gelegt und dann schön gemütlich gemacht da oben. Also, ich bin Fan, ich mach's öfter. Wenn ihr euch und alle um euch herum auch mal mit irgendwas überrascht habt, von dem ihr glaubt oder geglaubt habt, dass ihr, das ist gar nicht euer Ding oder das schafft ihr niemals oder bin ich gar nicht der Typ dafür. Und am Ende hat das zu eurem Erstaunen super geklappt. Dann teilt diese Geschichten gerne mit ganz Deutschland und der Welt heute hier in der Popnacht oder wenn ihr gerade einfach mit anderen Gedanken und Erlebnissen durch die Nacht fahrt. Auch dafür sind wir natürlich empfänglich und offen. Wie immer über die Nummer eures Vertrauens 07221 2011. Und damit willkommen in der Popnacht jetzt mit ADMT. Burn Brighter.

0: Wir testen kurz mal die Telefonverbindung in die USA zu Ruth und Martin. Guten Morgen oder hallo. Bei euch ist ja tagsüber, ne?
1: Ja, noch. Ja, gerade 5.20 Uhr, ja, am Nachmittag. Die Sonne ist ein.
0: Und ihr seid gerade auf einem dreitägigen Roadtrip von Colorado nach Delaware unterwegs, weil ihr macht ja so einen interessanten Job, wo ihr arbeiten könnt, wo ihr wollt. Was hast du erzählt? Irgendwie ihr sucht Leute, irgendwas mit Testamentvollstreckung oder was war das? Was macht ihr genau?
1: Also wir suchen, wenn jemand verstirbt und kein Testament hat, ja. Das ist sogar eine deutsche Firma, für die wir hier in Amerika arbeiten, suchen wir die Erben in der ganzen Welt. Und manchmal kriegst du dann vielleicht einen Anruf.
0: Und das wäre immer schön. Ich träume doch immer noch von dem reichen Onkel oder der reichen Tante, die irgendwelche Millionen hat oder ein Haus oder sowas.
1: Richtig.
0: Kannst du mal gucken, vielleicht in eurer Kartei, ob da irgendjemand vielleicht mit mir matcht?
1: Ja, könnte ich versuchen.
0: Oder vielleicht so einen ganz alten Fall, weißt du, wo ihr seit Ewigkeiten, wo irgendwie die deutsche Firma Druck macht und sagt, wir brauchen jetzt unbedingt einen Erben. Da muss doch einer sein. Dann nennt einfach mich.
1: Genau. Ja, genau. Das können wir versuchen.
0: Das wäre schön, aber das ist cool.
1: Manchmal würde ich mich auch gerne selber einsetzen, aber geht
0: nicht immer. Macht er natürlich nicht. Ihr seid ja ehrenwert. Aber ihr habt natürlich insofern den geilen Job, dass ihr euch aussuchen könnt, wo ihr arbeitet. Und ihr habt da ein ganz cooles System.
1: Genau.
0: Jeden Monat woanders. Ja. Habe ich das richtig verstanden?
1: Nein. Nicht jeden Monat. Also einmal im Jahr.
0: Ach so.
1: Anstelle von Urlaub suchen wir uns eine nette Location. Bleiben 100 dieses Mal. Mieten uns dort ein Apartment und arbeiten von dort aus und dann profitieren wir ab 5 Uhr, 5 to 9 in Amerika, dann irgendwas besichtigen oder in die Berge kraxeln. Ja.
0: Also und eure Base ist in Delaware und jetzt wart ihr gerade in Colorado und da könnt ihr natürlich das Ganze mit Urlaub auch verbinden. Das ist natürlich traumhaft. Vielleicht ist das auch ein Modell für jemanden draußen, der zuhört und sagt, so, ich habe keinen Bock mehr auf Büro oder ich möchte nicht mehr da und da, sondern will mal was ganz anderes machen. Vielleicht ist das eine Idee, Ruth. Schön, dass das bei euch offensichtlich funktioniert. Dann grüßen wir mal rüber in die USA. Bleibt uns weiter treu.
1: Gerne.
0: Nehmt uns gerne mit. Wir begleiten euch auf diesem Roadtrip.
1: Immer. Ihr seid immer dabei. Ihr bringt euch cool und uns gute Laune und die Zeit vergeht viel zu schnell.
0: Das ist schön. Machen wir unseren Job sehr gerne. Und wenn ihr irgendwas seht, ne, was interessant ist, dann macht mal ein bisschen Reiseführer und meldet euch gerne jederzeit hier an der 0722 1 20.
1: Okay, alles klar.
0: Liebe Grüße in die USA.
1: Macht's gut. Danke. Tschüss.

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4: Heute wechseln sich Sonne und Wolken ab. Im Tagesverlauf kann sich die Sonne allmählich besser durchsetzen. Meist ist es trocken, am Nachmittag können sich vereinzelt Schauer bilden. Ein kurzes Gewitter ist nicht völlig ausgeschlossen. Die Höchstwerte liegen zwischen 27 und 31 Grad am Sonntag, erwartet uns viel Sonnenschein bei höchstens lockeren Wolken. Es bleibt trocken. Auch am Montag scheint oft die Sonne. Im Tagesverlauf steigt aber das Gewitterrisiko an.
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5: Vorsicht bitte auf der A6 Kaiserslautern Richtung Saarbrücken. Zwischen Waldmoor und Homburg befindet sich eine ungesicherte Unfallstelle. A8 Pirmasens Richtung Saarlouis. In Höhe der Sulzbachtalbrücke Behinderungen durch eine Baustelle. Es ist nur eine Spur frei. Bis Sonntag. A620 Saarbrücken Richtung Saarlouis. Die Richtungsfahrbahn wird zwischen Saarbrücken-Schönbach und St. Anual jeweils über die Nacht wegen Bauarbeiten gesperrt. Bis Mittwoch. Regionalverband Saarbrücken. Die B268 ist zwischen Heusweiler und Riegelsberg wegen einer Baustelle gesperrt. Bis Anfang August. Geblitzt wird unter anderem auf der A620 Saarlouis Richtung Saarbrücken in Höhe Wattgassen. In Völklingen in der Hallerstraße und auf der A1 Trier Richtung Saarbrücken in Höhe Tholey.
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6: Hier ist die Popnacht, die immer mit Liebe gemacht von SR3 mit unseren Brüdern und Schwestern von Bremen 4, HR3, MDR Jump, NDR 2, RBB 888, SR1 und WDR 2 und Dennis Tina.
7: Hi.

0: Die Popnacht hier um 0.41 Uhr mit dem bekloppten Patrick aus Koblenz. Guten Morgen. Aus der Nähe von
1: Hallo,
0: Koblenz.
1: Hallo, guten Morgen.
0: Warum bekloppt? Weil du immer der Typ bist, der uns immer so ein Video hier ins Studio schickt, ne? Wo du dich auf deinem Roller filmst und in die Kamera rufst. Kannst du das mal bitte gerade nochmal machen, für alle, die es nicht wissen?
1: Ja, ja, Wochenende, Samstag, Vespa-Bahn, Pizza essen und eine Popnacht hören.
0: Genau, ungefähr so. Das ist sehr schön. Ihr seid noch wach, also du und dein Sohn, weil ihr gerade auf dem The Weeknd-Konzert in Frankfurt wart, wie so viele andere sehr wahrscheinlich, im Waldstadion dort. Und ihr kriegt das zu spüren, dass da noch mehr waren außer euch, weil da ist ganz schön eng gerade auf den Straßen, ne?
1: Ja klar, hier ist der Rückstau aus den ganzen Parkhäusern und so. Und dementsprechend hoffen wir, dass wir bald auf der Autobahn sind.
0: Wer ist der größere The Weeknd-Fan, du oder dein Sohn?
1: Ja, mein Sohn natürlich. Es war sein erstes eigenes gewünschtes Konzert und da habe ich gesagt, da fährst du nicht alleine hin, da fährt der Papa, wenn er möchte, gerne mit.
0: Ja, haben wir so eine Tour gemacht.
1: Das ist der Louis, ja klar, der sitzt neben mir.
0: Nee, wie alt?
1: Der Louis ist 19.
0: Ach,
1: Louis,
0: ich war noch nie auf dem Konzert. Das erste Konzert,
1: wie jetzt 19.
0: Ach, crazy.
2: Ja, doch,
0: okay.
2: Guck mal, das eine oder andere. Das war so das erste große, was ich mir mal richtig gewünscht habe.
0: Und wie war's?
2: Das war mega geil. Das war super.
0: Was war dein Highlight?
2: Auf jeden Fall das Ende mit Feuerwerk, Lichtershow und Pyrotechnik.
0: Mhm. Und was sagt der Papa?
2: Der war völlig geflasht.
1: Wir haben ja schon einiges gesehen, Robbie Williams und Co., aber was der hat durchgespielt ohne Pause. Ja. Eine tolle Stimmlage, Wahnsinn. Und und permanent Videowall und Pyro und überhaupt. Also
0: die Stimme
1: hab
0: ist
1: ich lange
0: halt
1: nicht mehr so was Gutes gesehen. Wirklich, gut handgemacht.
0: Denke ich mir jedes Mal, wenn ich auch Songs im Radio von dem höre, die Stimme ist wirklich, also das kommt ja wirklich an Michael Jackson ran irgendwie, ne?
1: Der hat keine Pause gemacht, der hat durchgesungen und dann in der Tonlage und alles, also klasse. Ich habe echt Gänsehaut gehabt.
0: Ja. Super. Und Show war auch gut.
1: Show war super. Wie gesagt, mit der Videowall und dann die Videos dementsprechend mal anders geschnitten und im Hintergrund. Kathedralenmäßig gemacht, war echt über weniger, war mehr bei ihm, aber richtig geil, richtig geil.
0: Sehr gut, dann danke ich euch für diesen kleinen Konzertbericht. Natürlich spiele ich euch jetzt einen Song von ihm, Blinding Lights, haben wir uns vorher schon rausgesucht, gemeinsam. Ich wünsche euch sehr, dass es da bald vorangeht. Ja? Steht ihr oder geht es wenigstens ein bisschen?
1: Nein, es ist Stop and Go, alles gut. Wenn es so weitergeht, sind wir bald auf der Autobahn.
0: Wann seid ihr daheim dann?
1: Ja, so 2:30 wahrscheinlich.
0: Ach, guck mal. Da sind wir
1: ja, aber da waren einige, die sind 4-5 Stunden angefahren, da ist das hier noch alles gut.
0: Na, da sind wir noch eine Weile aneinander gekettet, Patrick. Dann kommt gut durch die Nacht, ja? Bis bald.
1: Vielen Dank.
0: Grüße.
1: Grüße.
0: Ciao.

Eilish. Birds of a Feather. Hier ist eine Gefahrenstelle aus dem Verkehrszentrum. Vorsicht auf der A8 Stuttgart Richtung München. Zwischen Ulm-Nord und Ulm-Ost steht ein defektes Fahrzeug. Fahrt vorsichtig, kommt gut an mit der Popnacht.

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1: Um 1 Uhr mit Stefan Eferts. Fast alle der über 50.000 Migranten aus Marokko haben die spanische Exklave Ceuta wieder verlassen. Das hat das spanische Innenministerium mitgeteilt. Aus Madrid Christian Sachsinger.
2: Dass es überhaupt zu dem Massenansturm kommen konnte, begründete Spaniens Ministerpräsident Pedro Sanchez mit kriminellen Schleuserbanden, die den Menschen in Marokko falsche Versprechungen gemacht haben sollen. Tatsächlich dürften mehrere Faktoren zusammengespielt haben. Es kursierte die Meldung, dass Spanien Menschen, die übers Meer fliehen, wegen einer Gerichtsentscheidung nicht zurückschicken dürfe. Außerdem sollen marokkanische Grenzsoldaten die Übergänge nicht wirklich gesichert haben.
1: Der CDU-Abgeordnete Günzler bedauert seine schnelle Absage als möglicher Verkehrsminister. Dem Redaktionsnetzwerk Deutschland sagte Günzler, er hätte mehr Bedenkzeit gebraucht. Mit seiner Zu- und dann wieder Absage habe er Kanzler Merz in Schwierigkeiten gebracht. Günzler betonte, er habe sich für den Posten nicht geeignet gefühlt, weil er von Verkehrspolitik keine Ahnung habe. Merz hatte nach der Absage den bisherigen parlamentarischen Geschäftsführer der Unionsfraktion, Bilger, zum Verkehrsminister ernannt. Beim Christopher Street Day heute in Hamburg wird die Zahl der Sicherheitskräfte verdoppelt. Grund ist der Anschlag eines Islamisten beim CSD in Berlin vor einer Woche. Hamburgs Polizeipräsident Schnabel sieht Präventivhaft für Gefährder als kaum durchsetzbar. Er vertraut aber auf die Sicherheitsvorkehrungen in der Stadt.
3: Nach dem Berliner Anschlag haben wir natürlich sämtliche Sicherheitskonzepte noch mal intensiv geprüft. Da gehörte die Route auch dazu, aber es blieb dabei, da kann die Parade stattfinden aus unserer Sicht.
1: Beim CSD in Hamburg werden heute 200.000 Teilnehmer erwartet. Nach dem schweren Unwetter im sächsischen Rathen mit einem Toten und 3 Schwerverletzten werden noch immer Menschen vermisst. Die Lage vor Ort sei unübersichtlich, so ein Sprecher der Polizei. Die Dunkelheit erschwere die Arbeit der Einsatzkräfte. Bei dem Unwetter war ein 28-Jähriger nahe einer Freilichtbühne von einem Baum erschlagen worden. Die nächsten Musicalvorstellungen auf der Bühne wurden abgesagt. Der Traditionsfußballclub 1860 München hat mit Matthew Collins einen neuen Mittelfeldspieler verpflichtet. Der Vertrag mit dem 21-Jährigen bei dem bayerischen Regionalligisten laufe 1 Jahr, teilte der Verein mit. Vater von Collins ist die Rockmusiklegende Phil Collins. Das Wetter in Deutschland oft bewölkt, vor allem im Osten und Süden teils Schauer oder Gewitter, Tiefstwerte zwischen 20 und 9 Grad. Tagsüber in der Südhälfte weiter Schauer und Gewitter, zwischendurch Sonne. Nicht mehr so heiß, es wird maximal 20 bis 31 Grad. Am Sonntag und Montag Sonne und Wolken und es wird wieder heißer bis zu 37 Grad. Die Zeit, es ist gleich 1.03 Uhr.
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5: A8. Pirmasens Richtung Saarlouis. In Höhe der Sulzbachtalbrücke Behinderung durch eine Baustelle. Es ist nur eine Spur frei, bis Sonntag. Regionalverband Saarbrücken, die B268 ist zwischen Heusweiler und Riegelsberg wegen einer Baustelle gesperrt, bis Anfang August. Geblitzt wird unter anderem auf der A620 Saarlouis Richtung Saarbrücken in Höhe Wattgassen, in Völklingen in der Hallerstraße und auf der A1 Trier Richtung Saarbrücken in Höhe Tholey.
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6: Mit Dennis Tienert, hallo Deutschland, hallo Welt. Guck mal, Popnachthörer Tommy sitzt mit dem Zettel vorm Radio und dirigiert und hakt ab. Moin, schreibt er hier an die 0722-1211. Gleich Chartroulette. Tommy, du hast total recht. Das machen wir gleich. Ganz zuverlässig und lassen den Zufall wieder einen Song auswählen.
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0: Wenn ihr im Leben lieber den sicheren Weg geht, dann ist das hier nichts für euch jetzt. Wenn ihr gerne der Gefahr ins Gesicht lacht, dann seid ihr genau richtig.
1: Chartroulette.
0: Und Gefahr ist in diesem Zusammenhang tatsächlich wörtlich zu nehmen. Hier können wirklich gefährliche Dinge passieren, wie das ein oder andere Mal schon bewiesen wurde. Dieses Spiel ist komplett außer Kontrolle. Also auch ich kann hier mit euch mich nur dem Schicksal ergeben. Und das machen wir jetzt wieder genüsslich. Wir zelebrieren es richtig. Denn wir werden jetzt wieder irgendeinen Song der Chartgeschichte der letzten 46 Jahre, der deutschen Chartgeschichte, ausgraben, zum Leben erwecken, vielleicht wieder einen langen, vergessenen Song, einer, der, wo wir froh sind, dass der vielleicht schon lange nicht mehr gehört wurde. Manchmal graben wir aber auch wirklich richtige Schätze aus. Also dieses Spiel ist nicht umsonst sehr beliebt, sage ich an dieser Stelle. Ich weiß noch nicht mehr, ob ihr vielleicht gar nicht mehr wisst, wie es geht, weil wir waren jetzt hier schon länger nicht mehr zusammen in der Popnacht. Deswegen sage ich nochmal ganz kurz, was ich jetzt von euch brauche. Also ihr müsst jetzt bitte alle mitmachen und ihr braucht dafür euer Handy. Und den Messenger eures Vertrauens, WhatsApp oder Signal, mit der Nummer 07221 2011. Und an diese Nummer schickt ihr die nächsten 4 Songs lang Zahlen. Ich werde euch immer vor jedem Song sagen, welche Zahl ich dann von euch brauche. 4 Zahlen sammle ich insgesamt ein, also pro Song eine Zahl. Und im ersten Song ist es eine Zahl für den Tag, im zweiten für den Monat, im dritten fürs Jahr und im vierten Song dann noch eine für die Chartplatzierung. Dann habe ich hier einen ganzen Topf voll Zahlen und werde blind diese 4 Elemente rausziehen. Und dann haben wir am Ende ein Datum und eine Chartplatzierung. Und dann werde ich in unserer schlauen Datenbank nachschauen, was war am Tag so und so, Platz so und so in den deutschen Singlecharts. Und egal was es ist, wir werden es spielen. Leute, geht los. Seid ihr wach? Könnt ihr noch? Seid ihr handlungsfähig? Probieren wir mal jetzt hier bei diesem Song. Schickt jetzt bitte eine Zahl für den Tag, also eine Zahl von 1 bis 31 an die 07221 2011 hier in der Popnacht.

Na, das hat doch hervorragend geklappt. Hey Leute, hier sehe ich plötzlich Gesichter bei mir im Studio-Postfach, die ich die ganze letzte Stunde nicht gesehen habe. Wo wart ihr alle? Okay, wir machen weiter. Nächste Zahl, die ich jetzt von euch brauche, oder für die Fleißigen, für die Streber, ihr dürft es auch gerne ausschreiben. Ich brauche jetzt eine Zahl für den Monat. Also entweder schickt ihr eine Zahl von 1 bis 12 oder ihr schreibt euren Lieblingsmonat aus. Wie ihr es macht, egal. Schickt ihr jetzt rüber hier an die 07221 2011 fürs Chartroulette in der Popnacht.

0: Hey, sogar Florida hier.
1: Liebe Grüße mal über den Teich. Schön, dass ihr alle da seid. Und dass ihr euch instrumentalisieren lasst, mir Nummern zu schicken. Mitten in der Nacht, finde ich gut. Jetzt bitte die Jahreszahl von eurem Lieblingsmusikjahr. Von 1980 bis heute ist alles erlaubt. Schickt jetzt rüber an die 07221 2011.

Lionel Richie, say you, say me. Eine Zahl brauche ich noch von euch. Und zwar die für die Chartplatzierung. Eine Zahl von 1 bis 10 bitte jetzt noch überschicken an die 07221 2011. Und gleich ziehen wir unser heutiges Schicksal im Chartroulette.

courage aujourd'hui. So, Schluss mit den angenehmen Klängen in der Popnacht. Naja, wir wissen es noch nicht. Wir schauen mal, was passiert. Ich finde vor allem toll, dass heute so viele dabei sind in der Popnacht, die das hier machen, die mitspielen, weil je mehr Leute die mitmachen, desto weniger schlechtes Gewissen habe ich bei diesem Spiel, weil ich mir denke, ihr habt's doch nicht anders gewollt. Ihr habt doch Bock drauf auf diesen Thrill und auf die Gefahr, die uns jetzt möglicherweise gleich droht, denn alles, was jetzt passiert, ist nicht mehr in unserer Macht. Alle Zahlen sind gesetzt. Die letzten vier Songs haben wir 4 Zahlen eingesammelt. Für alle, die später dazugekommen sind. Und die werde ich jetzt blind hier aus dem Topf rausziehen. Solange sich die Roulette-Kugel dreht, scrollt der Mauszeiger blind durchs Postfach. Fällt die Kugel, bleibt der Mauszeiger stehen. Und das ist dann die Auswahl. Wir beginnen mit dem Tag. Und der kommt von Icke. Es ist die 11. In welchem Monat? Jessica schickt den. Es ist die 8 und somit, also der August, 11. August. In welchem Jahr? Das Jahr kommt von C. Es ist das Jahr 2004. 11. August 2004. Jetzt noch die Chartplatzierung. Wir sind auf Platz 3, hat der Thorsten so festgelegt. Was war also am 11. August 2004 Platz 3 der deutschen Singlecharts? Wir schauen in unserer schlauen Datenbank nach, die heute Nacht besonders langsam ist, wie ich gerade schon gemerkt habe. Es dauert. Sie lädt immer noch. Ich weiß nicht, was hier heute Nacht im Netzwerk passiert. Ob wir angegriffen werden von Hackern oder ob... Es lädt immer noch, Leute. Oder ob irgendwelche Backups gemacht werden. Hallo. So, ach, da ist es. So, Platz 3. Ach, herrje. Das ist wieder so ein Song, bei dem ich mir wünschen würde, dass wir den nicht im System haben. Leute, betet kurz für mich, dass wir diesen Song nicht im System haben. Da müssen wir neu auswürfeln. Aber wir haben ihn tatsächlich. Stefan Raab. Featuring Spooky, Kork und Schrotti. Space Taxi. Naja. Morgen sind wir auch wieder zusammen hier. Vielleicht haben wir da mehr Glück. Da müssen wir jetzt erstmal durch. 3 Minuten 15 noch hier. Unser Chartroulette heute in der

Ausgerechnet jetzt ein Falschfahrer. Achtung, auf der A44 Kassel-Eisenach zwischen Eschwege und Sontra kommt euch ein Falschfahrer entgegen. Fahrt äußerst rechts, nicht überholen. Auf der A44 Kassel-Eisenach zwischen Eschwege und Sontra ist ein Falschfahrer unterwegs. Vorsicht hier in beiden Richtungen. 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

0: Exe. Flippedol.
1: Hi Dennis. Andreas hier.
2: Hi.
1: Ich weiß ja nicht, was du in den Song hast. Ich hab's doch ja gleich ein bisschen lauter gemacht.
2: Andreas aus der Hauptstadt, okay, liebe Grüße. Es gab doch ein paar Fans hier. Olli war auch so, der war ganz traurig, als der Falschfahrer gerade reinkam und meinte hier:
3: Spooky, Spooky. Ja.
2: Oder?
3: Alter blöde Kuh, komm mal von vorne.
2: Nein, das machen wir nicht. Da war noch genug übrig vom Song. Was haben wir hier? Tommy schreibt, das Lied ist Kult. Ich weiß gar nicht, was du hast. Den Film und das Lied einfach Kult. Oder Susanne hier, geiler Song, hab direkt Bilder im Kopf. Diana, Space Taxi ist doch voll cool. Also es gab doch ein paar Fans. Na, dann freut's mich doch. So. Vielleicht ist ja morgen auch wieder was für mich dabei. Na, wir hören uns morgen ja wieder. Machen wir kurz nach eins wieder das Chartroulette. Achso, ich habe die Daten noch gar nicht durchgegeben. Haha, warte mal, das muss ich doch der Informationspflicht halber machen hier. Was war denn da noch wichtig zu diesem Song? Jetzt lädt diese Datenbank wieder nicht. Ach, komm. Na gut, wir machen erstmal Verkehrszentrum hier. Vorsicht auf der A1 Dortmund Richtung Köln. Zwischen Burscheid und Kreuz Leverkusen befindet sich eine ungesicherte Unfallstelle. Vorsicht in beiden Richtungen auf der A8 Karlsruhe-Stuttgart. Zwischen Karlsbad und Pforzheim-West laufen Personen auf der Fahrbahn. Vorsicht auf der B31 Donaueschingen Richtung Freiburg. Zwischen Breitnau-Höllsteig und Falkensteig befindet sich eine ungesicherte Unfallstelle. Dann der Falschfahrer. Achtung, auf der A44 Kassel-Eisenach zwischen Eschwege und Sontra kommt euch ein Falschfahrer entgegen. Fahrt äußerst rechts, nicht überholen. Auf der A44 Kassel-Eisenach zwischen Eschwege und Sontra ist ein Falschfahrer unterwegs. Vorsicht hier in beiden Richtungen. Die A2 Dortmund Richtung Hannover ist zwischen Dreieck Hannover West und Hannover Langenhagen wegen Bauarbeiten bis Montag 5 Uhr gesperrt. A3 Frankfurt-Köln zwischen Neustadt-Wied und Bad Honnef-Linz 3 Kilometer Stau wegen Fahrbahnerneuerung ist nur eine Spur frei. Die A33 Osnabrück Richtung Bielefeld ist zwischen Haderberg und Borglo-Kloster Ösede wegen einer Nachtbaustelle bis ca. 6 Uhr gesperrt. Umleitung geht über die U84. Und die B101 Mariendorf-Trebbin ist zwischen Tyro und Trebbin-Nord wegen Brückenarbeiten in beiden Richtungen gesperrt. Kommt gut durch die Nacht. So, jetzt hier noch die Fakten nachgeliefert. Insgesamt war der Song 17 Wochen in den deutschen Singlecharts und Höchstposition war Platz 2, insgesamt 3 Wochen. So, der Vollständigkeit halber. Hier ist, wie ihr merkt, die Popnacht von SWR3, wie immer mit Liebe gemacht, mit unseren Brüdern und Schwestern von Bremen 4, HR3, MDR Jump, NDR 2, RBB 888, SR1, WDR 2 und Dennis Thienert. Hi.

0: Hier ist die Popnacht am Samstagmorgen und in Bayern in der Oberpfalz kämpfen im Moment hunderte Einsatzkräfte gegen ein Feuer. Ein Waldbrand dort ist außer Kontrolle geraten. Andreas Hein aus dem Popnacht Aktuell Team, was ist über die Situation vor Ort bekannt?
1: Ja, extreme Trockenheit, dazu Wind, das alles hat dazu geführt, dass bei Freudenberg im Landkreis Amberg-Sulzbach sich eben ein Feuer in einem Wald rasend schnell ausgebreitet hat. Mehr als 300 Einsatzkräfte sind am Brandort, sowohl Feuerwehr als auch THW und Rotes Kreuz und sogar auch die Bergwacht. Das zuständige Landratsamt dort teilt mit, dass eben jener starke Wind dazu geführt hat, dass das Feuer außer Kontrolle ist. Außerdem sagen die Fachleute vor Ort, das Gelände ist unwegsam, die Löscharbeiten sind teilweise nur zu Fuß möglich. Und alle in der Gegend, Freudenberg in der Oberpfalz, auch südlich davon Richtung Schwandorf, sollen das Gebiet meiden. Diese Warnung kommt von der Kreisbranddirektion dort. Fenster zu und Klima- und Lüftungsanlagen ausschalten.
0: Ein Waldbrand in der Oberpfalz in Bayern ist außer Kontrolle geraten. Hunderte Einsatzkräfte sind vor Ort. Aktuelle Informationen hierzu in der Popnacht.

0: Es ist wieder Deutschland Dart Time. Und nach dieser ganzen langen Zeit, die wir das jetzt nicht gemeinsam gespielt haben, hole ich mal unseren Lieblings-Deutschland-Dart-Spieler Andreas aus der Hauptstadt mit dazu. Guten Morgen, Andreas.
1: Guten Morgen, Dennis. Guten Morgen, liebe Therapiegruppe.
0: Du hast dich auch gerade so sehr über Space Taxi gefreut, ne?
1: Ja.
0: Hast du das schon verarbeitet und verdaut?
1: Aber sowas.
0: Sehr schön. So, dann spielen wir jetzt eine Runde Deutschland-Dart. Ich habe das, glaube ich, schon auf jede Weise erklärt, dieses Spiel, wie man es erklären kann. Deswegen würde ich dich jetzt einfach mal missbrauchen dafür. Könntest du mal ganz kurz sagen, wie Deutschland Dart funktioniert, für alle, die es noch nicht kennen?
1: Na, der Dennis wirft einen virtuellen Pfeil auf die Deutschlandkarte und wir müssen mal herausfinden, was er da drauf macht.
0: Genau, und wichtig ist, dass dieser Pfeil nicht in irgendeinem Ort drin steckt und in irgendwas Langweiligem, sondern immer in einer besonderen Einzigartigkeit, die Deutschland hat. Ne? Das ist mir immer ganz wichtig, das zu betonen, weil sonst wäre es ja langweilig, sondern wir entdecken ja irgendwas. Das ist so ein bisschen wie vorgezogen Ostern oder sagen wir Ostern das ganze Jahr.
1: Und da gehen wir mal von aus.
0: Kannst du dich noch an irgendeine Sache erinnern, wo du gesagt hast, boah, das fandst du das schönste Ziel, was wir jemals gesucht haben hier?
1: Nee, war alles interessant.
0: Mein Favorite also
1: das,
0: war ja...
1: Was ich so gehört habe, war jeweils interessant.
0: Leuchtturm Roter Sand. Kannst du dich an den noch erinnern?
1: Da war ich, glaube ich, nicht auf Arbeit.
0: Da war, ja, okay, da hast du verpasst. Aber das war wirklich, das ist so mein, so ein Traum. Aber ich habe damals schon von geschwärmt, wie gerne ich in diesem Leuchtturm mal übernachtet hätte für so ein Wochenende. Weil der steht ja mitten in der deutschen Bucht, ne, im Wasser. Ganz weit weg vom Festland. Ganz schwierige Überfahrt nur und so. Aber jetzt wird das Ding ja leider abgebaut und an Land geholt. Egal, aber wir wollen ein neues Ziel. Und wo du es gerade richtig erklärt hast, ich werfe den Pfeil. Achtung, Köpfe runter! Und er steckt wieder fest in unserer Karte.

0: sind wir deutlich drunter.
1: Na, siehste.
0: Ja.
1: Dann sind wir auch südlich der A4.
0: Warte, ich gucke,
1: wo ist die? Die geht sozusagen von Aachen, Köln bis nach Dresden und bis nach der tschechischen Grenze.
0: A4, warum sehe ich die hier gerade nicht? Ach doch, da hinten sehe ich sie. Oh, warte mal, A4.
1: Wenn ich länger
0: sehe, doch, so ein bisschen. Aber nicht weit, ehrlich gesagt. Ja, aber wir sind noch drunter, aber nicht weit.
1: Ja, ist okay, südlich der A4, nicht weit, ist doch okay.
0: Ja.
1: Dann haben wir ja schon mal eine ungefähre Hausnummer. Mhm. Dann teilen wir die Deutschlandkarte mal durch die A9 und wir gehen mal westlich von der A9.
0: Ja, wir sind westlich von der A9.
1: Mir fällt zu Lichtjahre nichts ein.
0: Ja, aber guck mal, vielleicht ist das ja jemand, vielleicht kann das jemand anders. Dann würden wir es mal so
1: machen. Aber ich hab noch nicht ein Nein, oder?
0: Ja, schon, aber so war es jetzt auch nicht gedacht, dass du das jetzt fertig spielst.
1: Nee, ich will es ja nicht fertig spielen.
0: Genau,
1: ich hätte, wenn du jetzt gesagt hättest, das Größte seiner Art, das hätte ich damals fertig gespielt.
0: Es hat auch ein bisschen was mit Größe zu tun, so viel kann ich schon mal verraten. Aber ich glaube, das reicht jetzt erstmal zum Ankicken, um für
1: ich
0: die
1: denke
0: anderen.
1: Mal.
0: Und du weißt ja, du bist immer der Notfall-Joker, ne? Wenn Deutschland
1: die sollen
0: wirklich
1: mal Google
0: nicht
1: Maps öffnen, südlich der A4 und westlich der A9, ja, ist ja schon gut eingesetzt.
0: Das ist ein guter Korridor. Und eben Lichtjahre, ne? Mit was könnte es denn zu tun haben wohl, wenn ich von Lichtjahren spreche? Hat jemand eine Ahnung?
1: Was leid ihr?
0: 07221 2011, wer fragt weiter? Und kommt unserem Deutschland-Pfeil näher? Andreas, soweit erstmal vielen Dank. Vielleicht hören wir uns später nochmal, ja?
1: Nicht zu danken. Bis dann, ciao.
0: Tschüss.

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1: Um 2 Uhr mit Stefan Iferts. Bahnchefin Paller hat für die Probleme im Konzern das frühere Management verantwortlich gemacht. Der Welt am Sonntag sagte sie, die Leistungsbereitschaft der Führungsetage sei für die Bahn nicht ausreichend gewesen. Es habe zuletzt so etwas wie eine organisierte Verantwortungslosigkeit gegeben. Das müsse sich ändern. Paller hatte nach ihrem Amtsantritt das Management ausgedünnt und die Verantwortung in die Fläche verlagert. Im ersten Halbjahr waren nur knapp 59% der Züge bei der Deutschen Bahn pünktlich. Das sei kein guter Wert, so Paller.